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1: Im Studio Silas Quiring. Lob von Bundespräsident Steinmeier für die Bundesregierung und ihr Reformpaket. Im ZDF bemüht er einen Fußballvergleich und sagt, die Koalition habe gerade die reine Defensive verlassen und sei ins Vorwärtsspiel gekommen. Und weiter.
2: Es könnte sein, dass wir gerade eine neue Phase erleben, will sagen, dass man die Selbstblockade innerhalb der Koalition aufgehoben hat, aufgelöst hat und hoffentlich aus den beschlossenen Paketen, die jetzt auf dem Weg sind, auch die Lust an der Gestaltung zurückgewinnt. Das ist das, was mindestens erforderlich ist, um diesen Weg der Reformen fortzusetzen.
1: Der Kampf um die Straße von Hormuz spitzt sich wieder zu. Zum dritten Mal in einer Woche ist es zu gegenseitigen Angriffen des Iran und der USA gekommen. Die iranische Führung erklärte die Meerenge erneut für gesperrt. Von der US-Armee heißt es, der Verkehr fließt. Nach den Kürzungen beim Elterngeld plant Bundesfamilienministerin Prien den nächsten Einschnitt. Der Unterhaltsvorschuss für Alleinerziehende soll eingeschränkt werden. Colin Mock mit den Einzelheiten.
3: Der soll künftig nur noch für Kinder bis einschließlich 15 Jahren ausgezahlt werden, heißt es jetzt aus Priens Ministerium. Aktuell wird der Unterhaltsvorschuss bis zum Ende des 18. Lebensjahres gezahlt.

Nebel auftauchen. Sonst ist der Himmel oft klar oder nur leicht bewölkt. Dazu liegen die Temperaturen aktuell zwischen 20 und 12 Grad. Später am Tag bleibt's meistens trocken, an der Ostsee kann aber auch mal ein Schauer runterkommen. Die Höchstwerte liegen dann bei 25 bis 36 Grad.

So, liebe Freunde, ihr habt uns kräftigst unterstützt. Die Damen und Herren auf der Ehrentribüne haben schwerstens mit den Brillanten gescheppert. Vielen Dank. Ihr wart alle ein Traum. Yeah. Ich darf euch zuerst meine Band vorstellen. Augenblick. This is the Vienna All-Star Rock and Roll Band. And we... Now we got an electric bass guitar and on Standbass Robert Pistracher. We got on saxophone Mr. Ottmar Kjaer. We got on keyboards Mr. Polio Prezina. Jubel! Come on! We got on keyboards Mr. Thomas Ravic. We got on trumpet Mr. Bernhard Ravic. We got on guitar Mr. Helmut Bieber. We got on drums, son of Germany, Mr. Bodo Schopp. We got on guitar, the band leader, Mr. Peter Viehweger. Vielen Dank noch einmal, ihr wart wunderbar. Vielen Dank euch da oben. Ich habe euch alle gesehen. Euch habe ich alle gesehen. Euch habe ich alle gesehen. Euch sowieso. Warum geht's noch, ne?

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1: Im Studio Silas Quiring. Endlich ist etwas passiert. Das sagt Bundespräsident Steinmeier zum Reformpaket der Bundesregierung. Er lobte im ZDF-Sommerinterview mit einem Fußballvergleich die Pläne. Die Koalition habe gerade die reine Defensive verlassen und sei ins Vorwärtsspiel gekommen, so Steinmeier. Mit Blick auf die Außenpolitik betont er die Distanz zu den USA unter Donald Trump und sagt weiter:
2: Die Großmächte können in einer Welt ohne Recht und Regeln leben, können sogar eine Weile davon profitieren. Wir können das nicht. Wir brauchen eine internationale Ordnung. Wir brauchen Recht und Regeln. Und deshalb ist meine dringende Empfehlung: Wir sollten uns diesem neuen Zeitgeist der Rücksichtslosigkeit nicht anschließen. Wir sollten ein europäisches Modell dagegen halten.
1: Der Iran-Krieg ist dabei erneut zu eskalieren. Zum dritten Mal in wenigen Tagen haben die USA Ziele entlang der iranischen Küste bombardiert. Ziel sei es, Angriffe auf Handelsschiffe in der Straße von Hormus zu verhindern. Teheran nahm wiederum amerikanische Ziele in den Golfstaaten ins Visier. Für die VW-Beschäftigten geht's mit einem großen Fragezeichen in die Sommerferien. Gespart werden muss, aber Werksschließungen nicht unbedingt, sagt Konzernchef Blume. Einzelheiten von Fabian Hoffmann.
3: Auf der Kippe stehen die Werke in Zwickau, Emden, Hannover und Neckarsulm und auch zigtausende Jobs. Nun der VW-Chef in der Bild am Sonntag. Es gibt intelligentere Lösungen, als Werke zu schließen. Sein Plan ist es, die Produktionskosten in den Werken weiter zu senken. Da habe man zuletzt schon viel erreicht und die Kosten um ein Fünftel gedrückt. Zuversichtlich stimmt Blume auch, dass sich die E-Autos von VW immer besser verkaufen.
1: Die nächste Hitzewelle ist da, vor allem im Südwesten Deutschlands. Ganz so heftig wie im Juni soll es aber nicht werden. Auch die gefühlte Temperatur ist wegen der trockeneren Luft deutlich niedriger. Die Trockenheit bringt aber andere Probleme mit sich. Die Waldbrandgefahr steigt. Nach seinem Sieg bei den French Open hat Tennisstar Alexander Zverev bei Wimbledon nicht nachlegen können. Der 29-Jährige hat das Finale gegen den Weltranglisten-Ersten und Titelverteidiger Jannik Sinner aus Italien verloren.
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4: Mit KI-Support. Wolkig geht's gerade vor allem im Nordosten weiter. Im Nordwesten kann auch mal Nebel auftauchen. Sonst ist der Himmel oft klar oder nur leicht bewölkt. Dazu liegen die Temperaturen aktuell zwischen 20 und 12 Grad. Später am Tag bleibt's meistens trocken. An der Ostsee kann aber auch mal ein Schauer runterkommen. Die Höchstwerte liegen dann bei 25 bis 36 Grad.

0: Hallo und herzlich willkommen bei der neuesten Ausgabe unseres Formats Interview und Vorstellung, meine lieben Hörer vom Spandau-Neustädter Nachbarschaftsverein Kiezradio, mal um das in epischer Breite zu sagen. Mein Name ist Benjamin, wir sind heute zu Gast beim Mitternachtssport e.V., darum soll es aber nicht gehen, sondern ich freue mich wie Bolle hier an meiner Seite zwei Jungs zu Gast zu haben, die ja etwas Grandioses und Tolles auf die Beine gestellt haben, denn das kann man so mit Fug und Recht sagen, die beiden hier an meiner Seite sind die ja, Wiederbeleber des Spandauer Sportvereins. Der Verein kann jetzt wieder aktiv sein auf dem Sportfeld an der Neuendorfer Straße, waren auch tatsächlich schon im Fernsehen, das heißt also wir haben nicht den Erstaufschlag, aber natürlich war es uns sehr wichtig, mal eben etwas darüber zu erzählen. Und nachdem wir dann aus unterschiedlichsten privaten und dienstlichen Gründen ein bisschen gebraucht haben, um zueinander zu kommen, ist es jetzt endlich soweit und ich freue mich wie Bolle, dieses Interview zu führen. Hallo Ümit, hallo Thorsten, grüße euch.
1: Hallo Benni.
2: Hallo Benni.
0: Alles klar. Ich habe ja eben gerade schon ein bisschen anmoderiert, Wiederbelebung der ja, historischen Marke SSV, wenn ich es mal so nennen darf, und des historischen Vereins, den ich ja noch selber, ich sag mal, kenne, wo ich eben ja auch zu Gast war, auf jeden Fall bis zur Insolvenz seinerzeit. Aber deswegen, genug von mir. Seid doch einfach mal so gut, sagt doch mal einfach mal für unsere Hörerinnen und Hörer, wer seid ihr denn?
2: Danke, Benni. Erstmal danke für die Einladung und für das Gespräch. Also mein Name ist Ümit Gündüz. Ich bin 80er Jahrgang, geborener Spandauer und bin jetzt auch gleichzeitig im Verein, übernehme die Jugendleitung, koordiniere das Sportliche im ganzen Verein und ja, gleichzeitig auch E-Jugendtrainer.
0: Cool.
2: Beruflich, also ich bin 43 Jahre alt, wie ich schon erwähnt habe, mein Jahrgang. Ich bin seit 24 Jahren bei BMW Motorrad als Führungskraft und lebe Spandau in allen Poren meines Körpers, sage ich mal.
0: Sehr schall.
1: Thorsten. Ja, Thorsten Brentscheid.
0: Spiel mal den Ball weiter.
1: Genau, Thorsten Brentscheid, 1969 geboren. Das heißt, ich war schon in der Schule, nämlich in der ersten Klasse 1975, als der Spandauer SV in die zweite Bundesliga aufgestiegen ist. Bin aber selber kein gebürtiger Berliner. Ich komme aus Bochum und bin erst seit September 2016 in Spandau und habe das immer begleitet. Aber dann am 22. September 2022 erhielt ich von Facebook eine Einladung zur Gruppe Spandau SV. Da dachte ich, gibt's doch nicht mehr, ist doch insolvent, wie du es ja in der Einleitung auch gesagt hast. Ende 2014 war ja erstmal Schluss. Und dann auf einmal gibt es eine Gruppe Spandau SV. Der bin ich dann am 22. September sofort beigetreten. Und dann war dieser Fernsehtermin, du sagtest ja, das RBB war da, 2 Millionen Zuschauer, 4. Oktober war das. Da habe ich dann Ümit kennengelernt und seitdem bin ich voll dabei. Da ging es dann einfach Schlag auf Schlag.
0: Wow, also Man merkt definitiv, es läuft, um es mal so zu sagen. Aber schau mir doch mal an den Anfang. Du hast gesagt, du kamst quasi eben dazu aufgrund der Facebook-Gruppe. Ja, Ümit, dann schaue ich dich mal einfach mal an. Wie ist es denn dazu gekommen? Denn wie Thorsten ja schon sagte, und ich war seinerzeit auch bei der Insolvenz auch wirklich live dabei. Ich hatte dann sogar das Geld noch zurückbekommen, das ich gespendet hatte, um den Verein noch zu retten. Ja, wie haben wir es zu verdanken, dass der SSV wieder da ist?
2: Also Benni, es war echt kurios, muss ich dazu sagen. Wir haben im Februar 22 in diesen Räumlichkeiten vom Mitternachtssport unseren quartalmäßigen Männerabend gemacht. Ne? Mit den Jungs, mit denen wir früher zusammen Fußball gespielt hatten im Verein. Jetzt sind wir ja schon ein bisschen älter, dann trifft man sich mal abends im Quartal mit den Jungs und macht ein bisschen Quatsch. Und ich bin selber 5 Jahre schon Herrentrainer gewesen, habe selber lang genug im Amateurfußball in Spandau gespielt und habe mich dann aus dem Herrenbereich zurückgezogen wegen meiner beruflichen Karriere. 2 Kinder bekommen, eine wunderschöne Ehefrau und bin dann in den Jugendfußball gekommen, weil mein Sohn eben ein bisschen größer wurde und habe dann noch alte Kontakte gehabt, habe dann angefangen beim Blau-Weiß Spandau. Damals noch mit dem ersten Vorsitzenden in Kontakt, Rainer Arnemüller, der leider verstorben ist. und habe da dann gleich die G-Jugend übernommen, also die Mini-Kicker, ja, die noch wirklich noch mit den Körnern auf dem Kunstrasen spielen, anstatt mit dem Ball. Und es war sehr anstrengend, muss ich dazu sagen, aber dank meines Sohnes habe ich durchgehalten, weil ich eben wollte, dass er mit dem Fußball aufwächst, so wie ich. Ich habe 33 Jahre wirklich gespielt und mein Papa, der leider auch verstorben ist, hat jedes Spiel, jedes Training verfolgt von mir und dasselbe wollte ich meinen Kindern dann geben. Ja, dann habe ich da 2 Jahre die G-Jugend gemacht und irgendwann habe ich mir gesagt, okay, das ist nicht so richtig, was mich erfüllt. Ich habe mehr Ideen, ich kann mich mehr einbringen, ne, und möchte mehr führen. Dann waren wir eben in dem sogenannten Männerabend hier im Mitternachtssport und deswegen nochmal riesen Dankeschön auch an Ismail Öner, ne, den Vorsitzenden von Mitternachtssport.

0: mir dann durchgelesen und dann nach Hause gegangen und dann intensiv mich damit beschäftigt, ne? Dann habe ich rumtelefoniert, dann habe ich diesen Antrag noch richtig durchgelesen, wie ist alles passiert. Dann habe ich bei Facebook, dann gab es da eine Seite, rettet den SSV bei Facebook, habe alte Mitglieder angeschrieben, alte aus dem BFV, diese, was man immer kriegt, die Vereine, diese Informationen, was ist passiert, ne? Noch, wer war der erste Vorsitzende 2014? Dann bin ich in den Spandauer Bock gegangen, weil ich wusste, damals war der erste Vorsitzende, aber
1: Ja,
0: da
1: aber
0: gab es,
1: das war so Vereinslokal, ja.
0: genau, Vereinslokal, aber da gab es dann auch keine Informationen. Und irgendwann habe ich mir gesagt, weißt du was, ich rufe jetzt den Insolvenzverwalter an. Dann habe ich den Insolvenzverwalter angerufen und habe den gefragt, sag mal, SSV, was ist denn da? Der meinte dann, total kalt, Verfahren ist geschlossen, ist vorbei.
1: Ja.
0: Also, der Verein ist, es existiert nichts mehr. Okay, dann habe ich den Vereinsregister angerufen, SSV, ist der noch aktiv? Und die Dame war so nett, die meinte, nö, der Verein ist nicht mehr aktiv, wurde aus dem Vereinsregister gelöscht. Dann habe ich mal gefragt, ja, und Patent, Name, Emblem? Sie meinte, nö, alles frei verfügbar, kostet sie 136 Euro, meinte sie, die Anmeldung.
1: Okay.
0: Und ich sofort Kumpels angerufen, ey, SSV ist verfügbar. Und Jungs, wenn wir anfangen, das war März 22, ich meinte, wenn wir jetzt loslegen, da wird eine Riesenwelle kommen, sage ich euch. Seid ihr dabei? Ja, wir sind dabei. Dann habe ich mich schlau gemacht, wie wir den Verein gründen können. Eine Neugründung hatte so viel Auflagen beim Berliner Fußballverband, wo ich auch noch gut vernetzt bin, habe ich dann mir Informationen geholt. Und die haben mir wirklich geraten, mit Neugründung würde dich mindestens 2 Jahre dauern. Wir sind mitten in der Corona-Zeit, ne?
1: Ja.
0: Und dann kam so die Schnapsidee, sag mal, finde einen toten Verein, der noch aktiv ist, im Vereinsregister eingetragen ist und geh den kurzen Weg, ne? Gründe deinen Vorstand, ändere den Namen und du bist im Sommer am Netz. Alles klar, meinte ich, ne? Kumpel zusammengerufen, wer hat Interesse, wer hat Lust? Hingesetzt, Vorstand gewählt, einen Verein haben wir gefunden, natürlich, der uns dann übergeben wurde. Haben wir einen neuen Vorstand gewählt, Namensänderungen gemacht, eintragen lassen, wirklich 136 Euro und noch was haben wir bezahlt und der SSV war wieder am Netz.
1: Also für diese Legende ist das ja kein Geld, sage ich mal
0: Nein.
1: so. Nur mal so, wie viele wart ihr da? Ich sag mal so als Keimzelle. So, du hast ja gesagt, du und ein paar Jungs, wie viele wart ihr?
0: Knapp 10.
1: Alles klar,
0: 10
1: cool.
0: Leute waren wir.
1: Aber das ist ja auch schon eine gute Zahl, das darf
0: Ja,
1: man ja nicht
0: ja, ja.
1: vergessen. Und sagen wir es mal so, ich sag mal, jemanden einen Verein finden, wo man dann eben quasi dann die Satzung ändert, Namen und so weiter. Lief das easy oder wie war das?
0: Also Ben, ich muss dir ehrlich sagen, sowas wäre mir nie eingefallen, aber es lief wirklich total easy.
1: Ja.
0: Weil der alte Vorstand war auch nicht mehr aktiv, da war ein Mensch noch aktiv und der hat dann gesagt, er tritt zurück, also müsste er uns dann schriftlich geben, dass er dann nicht mehr handlungsfähig war, der Vorstand. Und dann ging es total schnell. Jahreshauptversammlung gemacht und dann haben wir einen Vorstand gewählt und dann zack, erster Punkt natürlich Namensänderung. Und die wurde auch einstimmig beschlossen.
1: Ja, natürlich. Also wenn man da lauter Leute hat, die mit Herzblut dabei sind, dann sagt ja dann keiner Nein
0: Genau.
1: plötzlich, ne?
0: Deswegen, also wir sagen ja auch immer, wir sind der SSV. Wir bauen auf die Tradition des Spandauer SV 1894 auf. Ne?
1: Ja.
0: Deswegen ja, also wir wollen ja diese Marke leben lassen, weil es einfach wirklich die Marke in Spandau war. Ich selber habe von der F bis zur A-Jugend bei Starken gespielt.
1: Ja.
0: Also ich bin Starkener Bub, wenn du so siehst.
1: Wo dann in Starken?
0: Beim SC Starken
1: Beim SC
0: habe ich
1: Starken,
0: gespielt.
1: gut. Ja,
0: Ich habe nie beim SSV gespielt, immer nur gegen SSV und da haben wir mal verloren. Ja? Und deswegen kam die Idee und dann ging es wirklich relativ schnell. Dann waren wir am Netz, dann hatten wir eine G-Jugend. Ne, eine G-Jugend. Mit zwei G-Jugenden haben wir angefangen. Genau.
1: Alles klar. Ich würde mal sagen, das ist ja etwas, was wir uns dann für den späteren Teil des Interviews noch aufheben, aber es ist auf jeden Fall echt spannend, die Energie dabei zu spüren, die er da reingetan hat, um wirklich dieses Stück Spandauer Tradition echt wirklich wieder zu beleben. Und da sage ich jetzt einfach auch schon mal Danke. Damit sind wir auch schon relativ nah am Ende und des ersten Blocks unseres Interviews. Wie immer ist es so, diejenigen Hörer, die uns auf Laut FM hören, leider nicht auf YouTube, aber eben übers Online-Radio, die werden jetzt gleich Musik hören. Und da haben wir was Besonderes. Natürlich, wie üblich, haben wir unsere Interviewpartner, also Ümit und Thorsten hier, gefragt, Leute,

0: dürfen wir denn gerne dann eben als Musik spielen? Und dann kam Thorsten gleich mit der Idee und hat gesagt, ja, ist gar kein Problem hier, wir haben hier eine kleine Playlist von Songs, die für uns wichtig sind. Und deswegen, ich würde mal einfach mal sagen, für die ersten drei oder vier kannst du jetzt entscheiden, Thorsten. Sag doch mal, was werden jetzt denn unsere Hörerinnen und Hörer denn jetzt hören und warum sind die für den SSV wichtig?
1: Ja, für den ersten Song gehen wir zurück ins Jahr 1975. Der Spandauer SV ist ja der einzige Verein bis heute, der schon mal in der zweiten Fußball-Bundesliga gespielt hat. Und am 24. Juli 1975 tritt bei Top of the Pops die Glamrock-Band Sweet auf, ja, mit ihrer neuen Single Action. Zwei Wochen später bestreitet der SSV am 9. August sein erstes Spiel in der zweiten Liga Nord. Also Action von Sweet von 1975 ist der erste Titel. Danach der zweite Titel, der Sommerhit von 1975. Das ist Movie Star von Harpo. Der tönt aus allen Lautsprechern und auch wenn der SSV die meisten Spiele ja in der zweiten Liga verloren hat, blieb die gute Laune auch durch Movistar erhalten, also von Harpo Movistar, auch 1975. Und der dritte Titel noch, die jugendlichen SSV-Fans, die waren nicht zimperlich und die rockten auch schon mal mit der New Yorker Band Kiss aus dem Jahr 1976 von Kiss Detroit Rock City.
0: Das sind auf jeden Fall gute und starke Songs. Dann wünsche ich viel Spaß dabei bei Hören und dann hören wir uns gleich wieder.

0: Liebe Hörerinnen und Hörer, herzlich willkommen zum zweiten Teil unseres Interviews mit den verantwortlichen Aktiven vom Spandauer Sportverein, von der Neugründung desselben. Wir haben uns eben gerade in der Pause nochmal ausgetauscht und ich sag mal so, da kann man ein bisschen in Historie schwelgen. Wie ihr dann auch auf den Bildern sehen werdet, sind wir hier alle in Kluft, ne? Das heißt also hier die beiden Jungs zu meiner Linken ordentlich, ich sag mal, im aktuellen Dress. Und ich habe tatsächlich mein altes Fanshirt von 2014 nochmal rausgekramt, was wir seinerzeit erstellen haben. Und dann denkt man eben an viele Dinge. Zum Beispiel ist es so, dass ein Name, der mit dem SSV Langen verbunden ist, der Fritz Martin, ich denke, die Jungs nicken.
1: Auf jeden Fall.
0: Den kenne ich ja tatsächlich auch noch, weil der nämlich am Freier-vom-Stein-Gymnasium an der Oberschule nämlich tatsächlich einer meiner Sportlehrer war. Natürlich ist es je nachdem, wo ihr uns hört, freuen wir uns über einen Like, einen positiven Kommentar, Teilen unserer Inhalte. Dieser kleine Werbeblock darf sein, aber dann lasst uns doch einfach mal wieder, ran an den Speck gehen. Wir haben eben gerade von Ümit dankenswerterweise gehört, wie das Thema seinen Anlauf nahm, wie man quasi die vereinsrechtlichen Themen geregelt hat. Und nun wollen wir so ein bisschen den Blick darauf werfen, wie sich das dann nach den juristischen Themen entwickelt hat und wie denn jetzt der jetzige Stand vom Vereinsleben, von den Mannschaften, Spielerinnen, Spieler, was auch immer dahingehend ist. Und da wechseln wir hier mal, so ein bisschen den Ansprechpartner von Ümit. Gehen wir mal rüber zu Thorsten. Hallo, grüße dich nochmal, mein Bester.
1: Dankeschön.
0: Gerne doch. Und dann würde ich mal sagen, dann schieß mal los, ne?
1: Ja, Ümit hat schon erzählt, die Gründung war im Frühjahr, Sommer 2022. Also er hat dann einige Jungs übernommen und trainiert. Und am 4. Oktober 2022 war eigentlich so der erste große Termin, denn das RBB-Fernsehen hatte sich angekündigt, wollte für die Abendschau einen Bericht machen. Mit der Videokamera kam die an. Und ich hatte ja vorher gerade, also 22. Oktober, das sind ja gerade dann mal anderthalb Wochen vorher, erst diese Facebook-Gruppe gesehen und mich da eingetragen. Und dann Ümit gefragt, hier, wie ist das, kann man dazukommen? Dann hatten wir in dem Chat von Facebook kurz gesagt, okay, ich sagte ihm, du erkennst mich am SSV-Trikot. Denn ich war beim Sommerfest des SSV 1999, bin nach Berlin gefahren und habe da ein Trikot gekauft. Da lag einfach beim Sommerfest ein Original-Spieler-Trikot in Rot-Weiß für 5 D-Mark. Also damals noch D-Mark, habe ich natürlich sofort gekauft. Das lag in meinem Schrank über Jahre. Und dann dachte ich, ich ziehe das jetzt einfach an und gehe dahin. Mhm. Naja, ich kam dahin, es war niemand da. Ich denke, sollst du wieder nach Hause gehen? Hier ist ja niemand. Und dann kam Ümit und sprach mich dann sofort an. Und ja, ich gucke hinten hier, Spandauer SV, die 7 als Nummer drauf. Und dann kam das Fernsehen sofort auf mich zu. Oh, Sie haben ja ein Trikot an vom Spandauer SV. Sind Sie hier länger? Wir müssen Sie interviewen. Bleiben Sie bis zum Ende? Bleiben Sie bitte bis zum Ende. Ja, und dann haben die mich ja interviewt und gefragt, hier, wie lange kennen Sie das schon? Und wie ist das? Und was hat das für eine Bedeutung? Und da habe ich einfach gesagt, der Spandauer SV ist, das war eigentlich das Gleiche, wie Ümit vorher schon sagte, eine Marke, eine bekannte Marke in Berlin. Und das ist jetzt eine Bereicherung. Der Verein ist wieder da. Die Identität war mit diesem Verein schon gegeben bis 2014. Und jetzt ist er wieder da und erzeugt eine gewisse Euphorie, weil einfach der Spandauer SV der größte Traditionsverein in Spandau war. Viele erinnern sich. Und es ist wirklich so, dass dann einfach eine Welle losging, besonders vielleicht ausgelöst durch diesen Fernsehbeitrag. Also der RBB hat das erst im Radio gebracht, 10 Tage später. Und dann kam es in der RBB, in der Abendschau, 2 Millionen Zuschauer. Vorher kurz hatte schon die Berliner Morgenpost vom SSV berichtet, auch über Ümit. Der Tagesspiegel berichtet mittlerweile alle Vierteljahr über den SSV, auch über die Kegler. Es gibt auch eine Kegelabteilung. Also es ist immer wieder was los, es wird immer wieder berichtet. Und dann habe ich halt diesen Fernsehbeitrag gesehen im Internet und machte dann Screenshots und habe die gepostet bei der Facebook-Gruppe. Und dann sprach mit Ümit an und meinte, oh, das ist aber professionell, das hast du gut gemacht. Könntest du nicht was hier machen? Also dann wurde ich irgendwie erst Admin bei der Facebook-Gruppe. Eine Woche später wurde ich dann der Administrator der offiziellen Webseite des Spandauer SV. Dann sagte Ümit ein paar Wochen später, ich bin jetzt der offizielle Pressesprecher. Und dann hatten wir jetzt die Jahreshauptversammlung am 18. Oktober 2023. Da wurde ich dann dritter Vorstandsvorsitzender, also offiziell. Das hat sich alles irgendwie so entwickelt, weil ich einfach sagte, ich gehe da mal hin und gucke mir das an, aber da blieb es ja nicht bei, sondern ich wurde gebraucht und Ümit sagte, das macht Sinn, wie du das machst und was du da machst. Und so bringe ich mich ein und bin praktisch die rechte Hand von Ümit. Er ist der sportliche Leiter und ich bin praktisch so der Medienbeauftragte, der Pressesprecher und mache alles, was so die Öffentlichkeitsarbeit angeht.
0: Aber da siehst du mal eben, wie schnell man verhaftet wird.
1: Ne? Ja gut, es gibt beim SSV nur Freiwillige. Ja, es gibt da nur Freiwillige. Natürlich hat das schon gewissermaßen mein Leben verändert. Nur ein Beispiel, 24. Dezember 2022. Ich bin 2 Monate oder 3 Monate dabei und denke, Heiligabend, Feiertag, jetzt einfach mal ausspannen, einfach mal Ruhe. Kommt sofort eine Meldung von Ümit. Kannst du bitte eine Anzeige machen? Dank für die Zusammenarbeit und frohe Feiertage und guten Rutsch und guten Start ins neue Jahr. Ich denke, oh, gut, dass ich das nicht machen muss. Ich wusste das schon, ich habe es am Abend vorher schon gemacht. Und dann halt auf die Internetseite gepackt, auf die Facebook-Seite gepackt. Also wenn immer irgendwas Aktuelles ist, das muss gepostet werden. Die Leute wollen das wissen. Wir haben Eltern, wir haben Spieler, wir haben Fans, die das halt verfolgen und informiert sein wollen.
0: Auf jeden Fall. Also das ist ja auch ultra wichtig, denn man muss ja eine Geschichte immer erzählen und auch weitererzählen und eben präsent bleiben. Denn ansonsten würde es eben, ich sag mal, so ein bisschen versanden und das wollen wir natürlich eben alles nicht. Besonders bei dem Ganzen ja noch so ein, ja, ich sag mal so der Kick des Anfangs quasi, ich sag mal, innewohnt. Ne? Dazu nur mal am Rande gefragt, weil du hattest das nicht erwähnt und vielleicht dann eben auch für die Hörerinnen und Hörer. Machst du das denn auch beruflich quasi? Ist das jetzt in Kombination, sodass dir quasi Hobby und also Ehrenamt und Hauptamt zusammenkommt oder ist es nicht so?
1: Also ich bin von der Ausbildung her Verwaltungsinspektor, also Mann der Texte, der Anträge, arbeite aber seit 1999 in der Finanzbuchhaltung, erst in der Diakonie und jetzt im politischen Bereich hier in Berlin. Und bin eigentlich dann jetzt ein Mann der Zahlen.
0: Ja.
1: Ja. Also ich habe mit Medien, mit Öffentlichkeitsarbeit beruflich eigentlich nichts zu tun. Ich mache Finanzbuchhaltung, Jahresabschluss, Auswertungen, Rechenschaftsberichte, also eher so Wirtschaftsmathematik
0: beruflich. Okay. Aber keine Sorge, um das auch mal als Lob mal für dich hier auszugeben, das, was du da an Arbeit leistest für den SSV, das ist ja wirklich vorbildlich. Ja, also man könnte definitiv meinen, dass da mehr auch, ich sag mal, als ein Mann dahinter steckt. Mhm. Ja, also nimm das Lob mal gerne mal an, es ist definitiv verdient, oder Ümit?
2: Auf jeden Fall. Also ich habe mich so an Thorsten schon gewöhnt, sage ich mal so, und der hält mir auch so den Rücken frei. Und was er macht für den Verein ist einfach, also ein Danke wäre da schon zu wenig, sag ich mal so, ne? Weil wir dürfen nicht vergessen, Ehrenamt ist ja immer eine Sache, die selten fast schon ausstirbt, sag ich mal so. Und so einen wie dich gefunden zu haben, sag ich mal, der so selber gekommen ist, ich habe dich ja nicht mal gefunden, du bist selber gekommen. Deswegen riesengroßes Dankeschön von meiner Seite und vom Verein her. Danke, Thorsten.
1: Also ich habe natürlich schon gewissermaßen Erfahrung mit Sportfotografie. Ich hatte ab 1999 die Internetseite www.fußballbild.de. Das war so eine Sammlerbörse im Internet. Da gab es halt Eintrittskarten, Fußballprogramme, CD-ROMs, Videos und Autogrammkarten und Sammelbilder. Das lief so bis 2018. Dann habe ich das abgegeben. Und da habe ich einfach viele Fotos gemacht, Bundesligaspiele oder im Urlaub auf Westerland, TSV Westerland. Ich war Fanclubleiter bei Tennis Borussia Berlin, das nannte sich TBNRW, also für Westdeutschland, wo ich ja herkomme. Und da hatte ich schon Erfahrung halt mit Fußballfotografie und habe das dann jetzt auch für den SSV gemacht. Und es sind weit über 1000 Fotos auch online auf www.spandauersv.de, die ich dann einfach bei den Spielen unserer Jungs mache.
0: Na perfekt. Also dementsprechend, ich sag mal mit Erfahrung schon im Vorfeld. Das Thema Ehrenamt kann ich nur unterstreichen, Ümit. Ja, also wir machen das hier ja auch im Nachbarschaftsverein alles auf ehrenamtlicher Basis und ohne das würde es einfach nicht laufen. Dann lasst uns doch einfach mal, ich sag mal, eben nochmal einen Blick auf die aktuelle Aufstellung werfen. Ümit hatte ja erwähnt, ihr habt mit 2 Jugendmannschaften angefangen. Wie sieht es denn im Augenblick aus? Was bietet der SSV im Augenblick alles an?
1: Also die Jungs sind zwischen 4 bis 10 Jahren, ne?
2: 4 bis 10 Jahre, das ist richtig. Ja? Wir haben die G-Jugend, wir haben 2 G-Jugenden, wir haben 2 F-Jugenden, wir haben 1 E-Jugend Und Benny, das ist ja das Wichtigste, was wir machen wollten. Wir wollten den Verein gesund von unten aufbauen. Mhm. Wir wollten nicht den Fehler machen, den viele Vereine machen, einfach eine Herrenmannschaft und los geht's.
0: Ja.
2: Sondern wir wollen das Fundament des SSV so aufbauen, dass wir wirklich aus der Jugend tolle Jungs, Mädels irgendwann mal in den Senioren- bzw. in den Herrenbereich ranführen, ne? Dass die Identifikation da ist.
0: Ja.
2: Ne? Und aktuell 5 Mannschaften im Betrieb. Wie gesagt, Tendenz steigend. Ehrenamt sind auf der Suche.
0: Ja. Nochmal genauer sagen, bitte, ja, also falls jemand sich aufgefordert fühlt, sagt doch bitte, was ihr braucht. Oder
2: genau, also Trainer, Betreuer. Meistens kristallisiert es sich aus den Eltern heraus, mhm. ne, weil sie sowieso da sind beim Training. Und dann findest du immer jemand, der da mithilft. Aber wir haben eben die Philosophie, so viel Trainer wie wir haben, so viel Mannschaften werden wir auch in den Betrieb einmachen. Sondern wir werden nicht auf Masse gehen, also sondern Masse mit Klasse, Trainer und dann die Mannschaft.
0: Da kann ich mal sagen, ich finde das sehr klug, denn nichts ist ja schlimmer, als wenn man ich sag mal, etwas aufbaut und Erwartungen weckt, gerade auch bei den Kindern, das darf man ja nicht vergessen. Und dann heißt es ja, sorry, klappt nicht, Training fällt schon wieder aus, weil es keinen Trainer gibt. Das darf nicht sein und das finde ich schön, dass ihr euch da eben anders entschieden habt, um das mal so zu sagen, ihr wollt organisch wachsen. Und das ist doch, denke ich mal, eine kluge Entscheidung.
2: Ganz genau.
1: Thorsten, ich gebe die Hand, aber natürlich wenn bitte, ich da ganz kurz ergänzen darf, mir ist da gerade eingefallen, warum mache ich die Arbeit überhaupt? Ich investiere Stunden, also eigentlich zig Stunden die Woche. Und es ist einfach viel, was Ümit investiert. Meine Frau sagte mal irgendwie, mein Mann macht so viel, also ganz viel für den SSV. Da würde die Frau von Ümit sagen, mein Mann macht alles für den SSV. Und da frage ich mich, warum mache ich das eigentlich? Und da ist mir aufgefallen oder eingefallen ein Satz, ein Zitat von Hans Rosenthal.
0: Ja.
1: Hans Rosenthal war ja auch Präsident von Tennis Borussia Berlin und der bekannte, beliebte Quizmaster. Und der sagte mal was, was ich als Jugendlicher mal gehört habe. Und das habe ich so ein bisschen für diese Arbeit auch als Motto. So eine Arbeit kannst du eigentlich nur machen, wenn du Menschen liebst. Dieses Zitat ist mir nahegegangen und ist für mich auch die Grundlage, weil wenn du was investierst, den Kindern, es sind ja Grundschulkinder, ja, auch den Eltern, wenn du Kontakt pflegst, wenn du freundlich, höflich, zuvorkommend und freundschaftlich dort auch den Eltern begegnest, den Trainern, den anderen Mitarbeitenden, dann bekommst du ja auch ganz viel zurück. Ja, und das ist einfach, wenn du etwas, steht glaube ich in der Bibel, ne, wenn du etwas in den Wald hineinrufst, dann schallt es wieder raus. Oder was du sähst, das wirst du auch ernten. So ist es. Was du sähst, das wirst du auch ernten, genau. Und das erlebe ich halt. Und das ist einfach toll, wenn du dann leuchtende Augen von Spielern siehst, die auf dich zukommen und dich begrüßen und sich bei dir geborgen fühlen und dich auch mal kuscheln oder so. Das ist einfach schon toll, wenn diese Vertrauensbeziehung da ist, wenn du siehst, die Jungs, die fühlen sich geborgen bei dem Verein, sie fühlen sich gut aufgehoben und sind einfach da zu Hause und an der richtigen Stelle.
0: Das ist top und das kann ich absolut nur unterschreiben. Und wir sind ja zwar hier, ich sag mal, keine religiöse Sendung, aber ein anderes Bibelzitat habe ich dazu auch mal. An ihren Taten wird man sie erkennen.
1: Oder an den Früchten heißt es, ne?
0: Jesus,
1: an den Taten,
0: ne? An den Früchten?
1: Ja,
0: Taten, okay. Auf jeden Fall, und das ist es ja. Also ihr redet ja nicht nur darüber, was theoretisch mal machbar wäre, sondern ihr macht es ja auch wirklich. Und deswegen dafür eben Lob und Anerkennung auch nochmal. Wir würden dann auch schon dann am Ende vom zweiten Block sein. Das heißt also, wir kommen wieder zu unserer Thematik. Und Thorsten, wir machen das jetzt genau wie im ersten Block auch. Das heißt also, bitte sag doch einfach nochmal etwas zu den nächsten Songs, die wir jetzt spielen werden und in welcher besonderen Verbindung diese dann zum Verein stehen.
1: Ja, gerne. Also bis Mitte der 80er Jahre war der SSV in der drittklassigen Oberliga Berlin nur Mittelmaß. Aber für gute Laune sorgte 1982 die Gruppe Tightfit mit dem Titel Fantasy Island. Der fünfte Titel in den 80er Jahren machte eine erfolgreiche Popband Spandau, also unserem Bezirk, weltweit bekannt, nämlich Spandau Ballet. Fight for Ourselves, übersetzt Wir kämpfen für uns selbst, spiegelte das Bewusstsein des SSV wider, dessen Konkurrenz mit aufstrebenden Berliner Fußballvereinen größer wurde. Und der sechste Titel, ein wunderschöner Titel, wieder von Spandau Ballet, der mir als Pressesprecher selber, der mich sehr berührt, auch wieder von Spandau Ballet aus dem Jahr 1986, Through the Barricades.
0: Fantastisch, dann wünsche ich viel Spaß beim Hören und dann sind wir gleich im dritten Block wieder da.

0: Und da sind wir wieder mit dem dritten und abschließenden Teil des Interviews mit dem Spandauer Sportverein. Wir haben über die Wiederbelebung, über die Neugründung quasi gesprochen. Wir haben ein bisschen was über unseren, oder vielmehr über euren Einsatzgründe, über eure Motivation und die aktuelle Aufstellung vom Verein gesprochen. Nun fehlt ja dann eigentlich nur noch eine Sache. Das heißt also, wir werfen den Blick in die Zukunft auf eure Vision, auf euren Plan, auf eure Wünsche. Wie soll es denn mit dem Spandauer Sportverein weitergehen? Erzählt doch dazu bitte mal was.
1: Ja, gut soll es weitergehen, oder?
0: Ja. Bin ich dabei.
1: Also wir haben genug Jungs. Ich glaube, wir haben im Moment nur Jungs, ja?
2: Nur
1: Mädchen,
2: Jungs.
1: Mädchen haben wir im Moment leider gar nicht, aber das soll sich ändern. Mhm. 25. Januar, da haben sich, Ümit, wie war das? Haben sich jemand gemeldet?
2: Bei mir haben sich 2-3 Elternteile gemeldet, die Mädchen im Alter vom 9 bis 12 haben und die händeringend einen Verein suchen für die Mädchen, die Fußball spielen wollen. Und daraufhin habe ich denen dann gesagt, habe ich mich mit dir abgesprochen, dass wir mal so einen Auftakt machen können.
0: Genau. Das ist ja dann wirklich ja im Prinzip gefühlt schon morgen, denn das hatte ich nicht gesagt, das steht normalerweise dabei. Wir führen dieses Interview am 11. Januar. Wenn ihr sagt, 25. Januar, das ist ja bald. Spannend. Erzählt doch mal ein bisschen aus dem Nähkästchen.
1: Also ich habe selber ja nie im Verein gespielt. Ich habe Betriebssport gemacht. Ich war Leiter einer Hallenfußballgruppe, Herbst 99 bis Frühjahr 2012. Und da waren auch Mädchen dabei. Mhm. Von da habe ich da ein bisschen Erfahrung und habe mich da auch mal ein bisschen schlau gemacht, wie ist das denn mit dem Frauenfußball, mit dem Mädchenfußball? Hat ja in Deutschland lange gebraucht, ich glaube bis 1970, dass es überhaupt vom Deutschen Fußballbund zugelassen ist. Der Leistungsaspekt ist ja das eine, aber beim Mädchenfußball muss man natürlich auch den sportpsychologischen Wert sehen. Mädchenfußball stärkt ein positives Selbstwertgefühl, noch mehr als bei Jungen, hat man rausgefunden. Mhm. Und es gibt alte Vorbehalte, das ist aber auch schon lange her, das Treten eines Balles sei nicht weiblich, das sei moralisch verwerflich, weil die ja dann auch kurze Hosen tragen. Die Zeiten sind ja zum Glück vorbei.
0: Ich wollte doch sagen, ja. das ist doch eigentlich, also aus meiner Sicht ist das ziemlich antiquiert, diese Einstellung.
1: Ja, aber trotzdem, es hat lange gedauert. Man kann das nicht vergleichen mit den USA oder auch mit England, wo Frauenfußball und Mädchenfußball völlig etabliert ist. Hier in Deutschland zählt mittlerweile auch Mädchen- und Frauenfußball zu den schnellsten wachsenden Sportarten. Also das ist wirklich so, im Bereich des DFB spielen fast 200.000 Frauen- und Mädchenfußball und das Wachstum im Mädchenfußball ist prozentual mehr als doppelt so hoch wie bei den Jungen. Die Zahl der Vereine ist ein bisschen rückläufig, also die Nachfrage ist hoch, aber das Angebot ist ausbaufähig und auch in Spandau. Ja, da sind wir natürlich gespannt, wenn wir natürlich dann auch dafür werben, dass wir das machen, dass wir Training für Mädchen und auch eine Mannschaft anbieten wollen, wie die Resonanz dann sein wird. Das ist natürlich jetzt Zukunftsmusik. Wir fangen am 25. Januar mit dem ersten Training an. Das werde ich dann machen. Also die Ansicht, dass Fußball als Kampfsportart der Natur des Weibes wesensfremd sei und dass der Kampf allein dem Manne gebühre, das war so
0: das bis hört 1970. Ich wollte sagen, das hört sich aber fast nach Gründerzeit
1: an, ja, klar.
0: Also viel älter. Ja.
1: Also das ist wirklich bis 1970 noch ein Problem gewesen in Deutschland. Da gab es so chauvinistische Einstellungen. Ich erinnere mich da an den Wim Tölke, der hat das aktuelle Sportstudio im ZDF moderiert. Mitte der 60er hat sich da sehr abfällig zum Frauenfußball geäußert. Natürlich, Schnelligkeit und Schusskraft ist gegenüber den Männern wohl nicht so stark. Aber ich würde das gar nicht vergleichen. Das technische Niveau ist so hoch, dass ich nicht nur sportpsychologisch, sondern auch vom Spitzensport her Frauenfußball befürworte. Mhm. Der SSV kann und darf nicht chauvinistisch sein. Wir sind offen und wir werden jetzt, wie gesagt, am 25. Januar das anbieten und dann einfach schauen, wenn die dabei bleiben. Du kannst natürlich mit 4 Mädchen alleine kein Team bilden.
0: Nein.
1: Da müssen wir halt schauen, werden die direkt integriert, Ümit? Ich weiß nicht, wie du das siehst. Eigentlich bis 12 Jahre sind ja Mädchen mit integriert bei den Jungs.
2: Richtig.
1: Ja, da müssen wir halt schauen. Ich werde gucken, Ballgefühl, können die einen Ball stoppen, passen, schießen, Spielstruktur erkennen und lernen, dass man einfach sieht, ob das was für sie ist. Mhm. Und dann werden sie einfach mitmachen. Und wenn sie weitere dazu holen, sind wir natürlich offen auch für eine eigene Mädchenmannschaft, auf jeden Fall.
0: Deswegen, also ich würde mir das einfach gleich mal als Aufruf mal an unsere Hörerinnen und Hörer mal formulieren wollen und sagen, hey, wenn ihr Interesse habt für den Kinderbereich, eben für Mädchen, eben am Fußball in Spandau, dann schaut gerne beim SSV vorbei, ne? Tretet da in Kontakt. Kontaktdaten werden wir am Ende noch alles nochmal zusammenfassen. Aber das ist auf jeden Fall eine richtig gute Idee. Ne? Gratulation dazu. Natürlich ist es so, dass das Ganze fällt immer zusammen, wie du eben ja schon gesagt hast, mit dem, was man stemmen kann. Deswegen, alles klar, Thorsten fängt hier jetzt, ich sag mal, dann damit an. Später kann sich das natürlich noch weiterentwickeln. Und Weiterentwicklung ist jetzt das Stichwort. Das heißt also, was habt ihr denn in nächster Zeit vor?
1: Veränderung, oder?
2: Veränderung, ja. Wachstum auf jeden Fall. Ja. Wie du schon gesagt hast, organisch wachsen. Wir werden nächstes Jahr, also in der kommenden Saison, sage ich mal so, werden wir mit einer E-Jugend, mit einer D-Jugend, Dora, an den Start gehen.
1: Also 10- ja. bis 12-Jährige.
2: Genau, 10- bis 12-Jährige. Und werden von unten natürlich nach oben wachsen. Ne? Die G-Jugend wird wieder erneuert mit neuen Kindern und haben dann schon knapp 6 bis 7, dann haben wir alle Kleinfeldmannschaften haben wir dann belegt. Und das ist schon ein Riesenschritt für uns.
0: Respekt, ja.
2: Ja, wir haben so viele Anfragen, Benni, dass eine komplette B-Jugendmannschaft kommen möchte, dass eine C-Jugendmannschaft kommen möchte. Aber ich bin wirklich jemand, Schritt für Schritt.
0: Ja.
2: Der Thorsten, manchmal geht es ihm noch zu langsam.
1: Nee, ich bin da schon realistisch. Aber wir brauchen ja auch die Trainer.
2: Genau. Ist doch so. Der sagt dann immer, Ümit macht das genau richtig. Der macht das schön langsam. Und die Zukunft. Was sagt die Zukunft? Natürlich werden und müssen wir irgendwann eine Herrenmannschaft haben.
0: Ja.
2: Weil die Herrenmannschaft ist immer das Flaggschiff des Vereins. Das weiß ich, weil ich selber auch Herren trainiert habe. Und ob es in der kommenden Saison ist, ob es danach ist, kann ich noch nicht sagen. Lass ich mal spannend, sage ich mal so. Aber es wird dazu kommen, dass der Spandauer SV wieder am Herrenspielbetrieb teilnehmen wird. Und ich bin selber gespannt. Wie gesagt, also das ist unser Ziel, dass wir, wenn wir die Jugendabteilung stabil aufgebaut haben, auch in den Herrenbereich aktiv werden.
0: Das eine ist ja quasi die Grundlage auch für das andere, weil wenn ihr euch dann eben dann da weiterentwickelt, du hast ja gesagt, B, C, Jugend, dann ich sag mal auch A-Jugend, ich sag mal, dann sind es ja dann auch die Quellen, aus denen man dann später die Herrenmannschaft formen kann.
2: Richtig.
0: Und damit bist du mir im Prinzip zuvor gekommen, weil natürlich ist es so, eben diejenigen, die, ich sag mal, den SSV in der alten Auflage begleitet haben, da war das Ganze natürlich, ich sag mal, sehr stark mit den ersten Herren verknüpft. Und natürlich kam dann auch das Thema, oh, SSV, und dann wurde gleich geguckt, ja, alles klar, wo spielen sie denn jetzt, in welcher Liga der Herren, ja? Und dann wurde gesagt, erstmal nicht, aber hey, keine Sorge, ja, alles cool, ne? Geht das in Ruhe an, brecht es nicht übers Knie, man sagt ja immer so schön, overpacen, ja, sollten wir eben dementsprechend nicht, und dann da ein bisschen einfach zu warten und das Ganze dann eben dann ordentlich zu begleiten, dann sauber aufzustellen, ist, denke ich mal, in Ordnung. Das bringt mich auch dann, ich sag mal, zu einer anderen Frage, weil wir reden ja jetzt quasi so ein bisschen über die Grundlagen, Aufbau, Struktur auch eben in der Zukunft. Ich meine, wir sind jetzt hier dankenswerterweise eben beim Mitternachtssport zu Gast. Ich kann mich erinnern, dass der SSV auch mal eine Geschäftsstelle hatte. Wie sieht's denn da aus?
1: Also zurzeit sieht es so aus, alle Absprachen und Planungen und Anmeldungen, Abmeldungen, die finden am offenen Kofferraumdeckel von Ümit statt, am Parkplatz. Ja, da wird auf dem Rücken eines Elternteils ein Anmeldeformular ausgefüllt.
0: Ja.
1: Sprich, wenn irgendwas administrativ gemacht werden muss mit Anmeldung, Abmeldung, Bestellung, Internet, E-Mail und so weiter, findet alles im privaten Bereich statt. Bei Ümit zu Hause macht er für sich, bei Thorsten zu Hause mache ich für mich. Wir haben noch keine Anlaufstelle, obwohl, wie du gerade sagtest, Benni, es gibt ja ein Vereinsheim direkt am Stadion, also die alte Geschäftsstelle. Die ist aber seit Herbst 2014 leerstehend, also seit 9 Jahren, seit gut 9 Jahren.
0: Wäre natürlich ganz schön, wenn ihr da, ich sag mal, dann auch wieder einziehen könntet, oder?
1: Wir haben da schon einige Bemühungen angestrengt. Wir haben da schon einiges versucht. Das ist noch ein bisschen zäh, aber wir sind guter Hoffnung, dass das auch dieses Jahr noch was werden kann. Aber die Sicherheit haben wir noch nicht.
0: Gut, aber aber der Weg ist angestoßen, genau, sage ich mal, ja, so dahingehend. Und das ist ja dann eben dann das Gute dabei. Nee, fantastisch. Ja, dann Jungs, sage ich jetzt einfach mal herzlichen Dank für das Interview. Wie ich ja Immel, bitte, ja, gerne.
2: Ja, weil wir jetzt schon langsam zum Ende kommen, möchte ich noch ein ganz großes Dankeschön an meine Frau ausrichten, weil hinter jedem erfolgreichen Mann ist immer eine Frau, sagt man.
0: Ja.
2: Und wenn meine Frau mich da nicht unterstützen würde, würde ich das Ganze auch nicht schaffen und auch nicht machen können.
0: Das ist definitiv richtig. Man braucht da den Rücken frei. Sowohl familiär als auch dienstlich. Ja, ich meine, du hast ja erwähnt, leitende Position, BMW Motorrad. Ich meine, damit hast du einen kurzen Weg in Spandau, muss man zugeben. Ja, ne? Ja. Aber trotzdem, man, sagen wir es mal so, man muss sich die Zeit nehmen und man nimmt sie sich, wenn man es auch so möchte. Ja, ne? Mhm. Und wenn man dann eben wirklich wie hier eben sieht, dass etwas wächst, ja, dass etwas entsteht, dann ist das natürlich noch viel schöner, weil dann ist das der gerechte Lohn dafür. Ja. Wir haben eben gerade darüber gesprochen, wer Interesse hat. Sag doch einfach bitte nochmal, Thorsten, vielleicht du, wenn jemand in Kontakt treten möchte, weil Immelt ist mit seinem Kofferraum ja nicht überall. Wie geht das denn?
1: Also am lebendigsten ist die Facebook-Gruppe mit 244 Mitgliedern zurzeit. Da kann man bei Facebook einfach Spandauer SV eingeben. Man findet den Link dann auch auf unserer offiziellen Seite www.spandauersv.de und E-Mail-Kontakt ist möglich an jugendleitung@spandauersv.de.
0: Alles klar, wir werden diese Kontaktdaten natürlich auch noch in unseren Posts mitverarbeiten, natürlich auch in die Beschreibung unter YouTube wird das dann eben dann, also unter dem YouTube-Video wird es dann eben dann drinstehen. Da wollen wir euch dementsprechend auch unterstützen, dass man euch gut erreicht und eben derjenige, die eben wirklich dann Interesse haben, euch eben auch wirklich erreichen können. Alles klaro, dann lüfte doch nochmal das Geheimnis bitte für die letzten Songs,
1: Thorsten. Ja, wir haben noch vier Titel. Der siebte Titel, The Future is Now, die Zukunft ist jetzt, ist ein sehr passendes Motto für den neuen SSV von der Sängerin Marlowe von 2019. The Future is Now. Der achte Titel, eine besondere Überraschung, gab es Ende 2022. Nämlich in einem Hip-Hop-Song über Spandau wird Cheftrainer Ümit Gündüz namentlich erwähnt. Von Bero 030, Hoodlife. Und weil es so schön war, wurde 2023 noch ein weiterer Titel veröffentlicht von Bero 030, in dem der SSV erwähnt wird, nämlich in dem Titel Gegend. Und der zehnte und letzte Titel, ja, kein anderer Song prägt den neuen SSV so sehr wie Once More von Spandau Ballet. Er begleitet den Jahresrückblickfilm bei der Mitgliederversammlung 2023 und den Videoclip zum Jugendförderpreis beim Bezirkssportbund Spandau, an dem der SSV auch teilnehmen darf und kann. Da nochmal ein ganz großes, herzliches Dankeschön an die Geschäftsführerin des Bezirkssportbund Spandau, Rukaya Riga. Also der letzte und zehnte Titel Spandau Ballet Once More aus dem Jahr 2009.
0: Perfekt. Insgesamt eine sehr schöne Hitliste, muss ich zugeben. Ja, und dann binde ich das Ganze hier dementsprechend dann mal ab. Danke euch beiden. Ich hoffe, wir hören uns dann auch mal wieder, ne? Also wir können uns gerne noch mal treffen und dann eben dann den aktuellen Stand auch noch mal aufnehmen. Das ist überhaupt nicht das Thema. Aber auf jeden Fall so erstmal, ja, Glück auf, ne? Hau, hau, hau, SSV.
1: Jawohl.
0: Ja, ne? Ja, und dann eben an alle unsere Hörerinnen und Hörer, besten Dank fürs Zuschalten, fürs Interesse. Euch eine gute

0: Hallo und herzlich willkommen bei der neuesten Ausgabe unseres Formats Interview und Vorstellung, meine lieben Hörer vom Spandau-Neustädter Nachbarschaftsverein Kiezradio, mal um das in epischer Breite zu sagen. Mein Name ist Benjamin, wir sind heute zu Gast beim Mitternachtssport e.V., darum soll es aber nicht gehen, sondern ich freue mich wie Bolle, hier an meiner Seite zwei Jungs zu Gast zu haben, die ja etwas Grandioses und Tolles auf die Beine gestellt haben, denn, das kann man so mit Fug und Recht sagen, die beiden hier an meiner Seite sind die ja, Wiederbeleber des Spandauer Sportvereins. Der Verein kann jetzt wieder aktiv sein auf dem Sportfeld an der Neuendorfer Straße, waren auch tatsächlich schon im Fernsehen, das heißt also wir haben nicht den Erstaufschlag, aber natürlich war es uns sehr wichtig, mal eben etwas darüber zu erzählen. Und nachdem wir dann aus unterschiedlichsten privaten und dienstlichen Gründen ein bisschen gebraucht haben, um zueinander zu kommen, ist es jetzt endlich soweit und ich freue mich wie Bolle, dieses Interview zu führen. Hallo Immelt, hallo Thorsten, grüße euch.
1: Hallo Benni.
2: Hallo Benni.
0: Alles klar. Ich habe ja eben gerade schon ein bisschen anmoderiert, Wiederbelebung der ja, historischen Marke SSV, wenn ich es mal so nennen darf, und des historischen Vereins, den ich ja noch selber, ich sag mal, kenne, wo ich eben ja auch zu Gast war, auf jeden Fall bis zur Insolvenz seinerzeit. Aber deswegen, genug von mir. Seid doch einfach mal so gut, sagt doch mal einfach mal für unsere Hörerinnen und Hörer, wer seid ihr denn?
2: Danke, Benni. Erstmal danke für die Einladung und für das Gespräch. Also mein Name ist Ümit Gündüz. Ich bin 80er Jahrgang, geborener Spandauer und bin jetzt auch gleichzeitig im Verein, übernehme die Jugendleitung, koordiniere das Sportliche im ganzen Verein und ja, gleichzeitig auch E-Jugendtrainer.
0: Cool.
2: Beruflich, also ich bin 43 Jahre alt, wie ich schon erwähnt habe, mein Jahrgang. Ich bin seit 24 Jahren bei BMW Motorrad als Führungskraft und lebe Spandau in allen Poren meines Körpers, sage ich mal.
0: Sehr schade.
1: Thorsten. Ja, Thorsten Brentscheid.
0: Spiel mal den Ball weiter.
1: Genau, Thorsten Brentscheid, 1969 geboren. Das heißt, ich war schon in der Schule, nämlich in der ersten Klasse 1975, als der Spandauer SV in die zweite Bundesliga aufgestiegen ist. Bin aber selber kein gebürtiger Berliner. Ich komme aus Bochum und bin erst seit September 2016 in Spandau und habe das immer begleitet. Aber dann am 22. September 2022 erhielt ich von Facebook eine Einladung zur Gruppe Spandau SV. Da dachte ich, gibt's doch nicht mehr, ist doch insolvent, wie du es ja in der Einleitung auch gesagt hast. Ende 2014 war ja erstmal Schluss. Und dann auf einmal gibt es eine Gruppe Spandau SV. Der bin ich dann am 22. September sofort beigetreten. Und dann war dieser Fernsehtermin, du sagtest ja, das RBB war da, 2 Millionen Zuschauer, 4. Oktober war das. Da habe ich dann Ümit kennengelernt und seitdem bin ich voll dabei. Da ging es dann einfach Schlag auf Schlag.
0: Wow, also man merkt definitiv, es läuft, um es mal so zu sagen. Aber schau mir doch mal an den Anfang. Du hast gesagt, du kamst quasi eben dazu aufgrund der Facebook-Gruppe. Ja, Ümit, dann schaue ich dich mal einfach mal an. Wie ist es denn dazu gekommen? Denn wie Thorsten ja schon sagte, und ich war seinerzeit auch bei der Insolvenz auch wirklich live dabei, ich hatte dann sogar das Geld noch zurückbekommen, das ich gespendet hatte, um den Verein noch zu retten. Ja, wie haben wir es zu verdanken, dass der SSV wieder da ist?
2: Also Benni, es war echt kurios, muss ich dazu sagen. Wir haben im Februar 22 in diesen Räumlichkeiten vom Mitternachtssport unseren quartalmäßigen Männerabend gemacht, ne? Mit den Jungs, mit denen wir früher zusammen Fußball gespielt hatten im Verein. Jetzt sind wir ja schon ein bisschen älter, dann trifft man sich mal abends im Quartal mit den Jungs und macht ein bisschen Quatsch. Und ich bin selber 5 Jahre schon Herrentrainer gewesen, habe selber lang genug im Amateurfußball in Spandau gespielt und habe mich dann aus dem Herrenbereich zurückgezogen wegen meiner beruflichen Karriere. 2 Kinder bekommen, eine wunderschöne Ehefrau und bin dann in den Jugendfußball gekommen, weil mein Sohn eben ein bisschen größer wurde und habe dann noch alte Kontakte gehabt, habe dann angefangen beim Blau-Weiß Spandau. Damals noch mit dem ersten Vorsitzenden in Kontakt, Rainer Arnemüller, der leider verstorben ist. und habe da dann gleich die G-Jugend übernommen, also die Mini-Kicker, ja, die noch wirklich noch mit den Körnern auf dem Kunstrasen spielen, anstatt mit dem Ball. Und es war sehr anstrengend, muss ich dazu sagen, aber dank meines Sohnes habe ich durchgehalten, weil ich wollte, dass er mit dem Fußball aufwächst, so wie ich. Ich habe 33 Jahre wirklich gespielt und mein Papa, der leider auch verstorben ist, hat jedes Spiel, jedes Training verfolgt von mir und dasselbe wollte ich meinen Kindern dann geben. Ja, dann habe ich da 2 Jahre die G-Jugend gemacht und irgendwann habe ich mir gesagt, okay, das ist nicht so richtig, was mich erfüllt. Ich habe mehr Ideen, ich kann mich mehr einbringen, ne, und möchte mehr führen. Dann waren wir eben in dem sogenannten Männerabend hier im Mitternachtssport und deswegen nochmal riesen Dankeschön auch an Ismail Öner, ne, den Vorsitzenden von Mitternachtssport. Da saßen wir hier auf der Couch und dann habe ich erzählt, ah, ja, bei Blau-Weiß geht so. Und dann kam einfach so die Schnapsidee, sag mal, warum gründen wir keinen Verein? Wir haben alle Kinder, die wollen alle Fußball spielen, Spandau gerade, es ist so viel Zuwachs, Kinder, überall werden sie abgelehnt, weil es voll ist, die Vereine quillen wirklich über. Und dann kam mir einfach mal so, meinte ich, hey, was ist eigentlich mit dem SSV? Weil das war ja die Marke in Spandau, der führende Verein, ne? Die Traditionsmarke, dann Ismail Öner, der auch selber beim SSV in der Regionalliga gespielt hat, meinte, ja, die sind pleite gegangen. Alle Handys rausgeholt, erstmal gegoogelt, ne, was ist passiert, dann stand noch auf der alten Internetseite vom SSV der Insolvenzantrag.
1: Antrag,
2: ja. Genau. Ja, ja. Den habe ich mir dann durchgelesen und dann nach Hause gegangen und dann intensiv mich damit beschäftigt, ne. Dann habe ich rumtelefoniert, dann habe ich diesen Antrag noch richtig durchgelesen, wie ist alles passiert. Dann habe ich bei Facebook, dann gab es da eine Seite, rettet den SSV bei Facebook, habe alte Mitglieder angeschrieben, alte aus dem BFV, diese, was man immer kriegt, die Vereine, diese Informationen, was ist passiert, ne? Noch, wer war der erste Vorsitzende 2014? Dann bin ich in den Spandauer Bock gegangen, weil ich wusste, damals war der erste Vorsitzende, aber
1: ja, da gab es, war so Vereinslokal. Ja.
2: Genau, Vereinslokal, aber da gab es dann auch keine Information. Und irgendwann habe ich mir gesagt, wisst ihr was, ich rufe jetzt den Insolvenzverwalter an. Dann habe ich den Insolvenzverwalter angerufen und habe den gefragt, sag mal, SSV, was ist denn da? Der meinte dann, total kalt, Verfahren ist geschlossen, ist vorbei. Ja. Also, der Verein ist, es existiert nichts mehr. Okay, dann habe ich den Vereinsregister angerufen, SSV, ist der noch aktiv? Und die Dame war so nett, die meinte, nö, der Verein ist nicht mehr aktiv, wurde aus dem Vereinsregister gelöscht. Da habe ich mal gefragt, ja, und Patent, Name, Emblem? Sie meinte, nö, alles frei verfügbar, kostet sie 136 Euro, meinte sie, die Anmeldung.
1: Okay.
2: Und ich sofort Kumpels angerufen, ey, SSV ist verfügbar und Jungs, wenn wir anfangen, das war März 22, ich meinte, wenn wir jetzt loslegen, da wird eine Riesenwelle kommen, sage ich euch, seid ihr dabei? Ja, wir sind dabei. Dann habe ich mich schlau gemacht, wie wir den Verein gründen können. Eine Neugründung hatte so viel Auflagen beim Berliner Fußballverband, wo ich auch noch gut vernetzt bin, habe ich dann mir Informationen geholt und die haben mir wirklich geraten, mit Neugründung würde dich mindestens 2 Jahre dauern. Wir sind mitten in der Corona-Zeit, ne?
1: Ja.
2: Und dann kam so die Schnapsidee, sag mal, finde einen toten Verein, der noch aktiv ist, im Vereinsregister eingetragen ist und geh den kurzen Weg, ne? Gründe deinen Vorstand, ändere den Namen und du bist im Sommer am Netz. Alles klar, meinte ich, ne? Kumpel zusammengerufen, wer hat Interesse, wer hat Lust, eingesetzt, Vorstand gewählt, einen Verein haben wir gefunden natürlich, der uns dann übergeben wurde, haben wir einen neuen Vorstand gewählt, Namensänderungen gemacht, eintragen lassen, wirklich 136 Euro und noch was haben wir bezahlt und der SSV war wieder am Netz.
1: Also für diese Legende ist das ja kein Geld, sage ich mal so. Nur mal so, wie viele wart ihr da, ich sag mal so als Keimzelle? So, du hast ja gesagt, du und ein paar Jungs, wie viele wart ihr?
2: Knapp 10.
1: Alles klar.
2: 10 Leute waren wir.
1: Aber das ist ja auch schon eine gute Zahl, das darf man ja nicht vergessen.
2: Ja.
1: Und sagen wir es mal so, ich sag mal, jemanden, einen Verein finden, wo man dann eben quasi dann die Satzung ändert, Namen und so weiter. Lief das easy oder wie war das?
2: Also Benni, ich muss dir ehrlich sagen, sowas wäre mir nie eingefallen, aber es lief wirklich total easy.
1: Ja.
2: Weil der alte Vorstand war auch nicht mehr aktiv, da war ein Mensch noch aktiv und der hat dann gesagt, er tritt zurück, also müsste er uns dann schriftlich geben, dass er denn nicht mehr handlungsfähig war, der Vorstand. Und dann ging es total schnell. Jahreshauptversammlung gemacht und dann haben wir einen Vorstand gewählt und dann zack, erster Punkt natürlich Namensänderung. Und die wurde auch einstimmig beschlossen.
0: Ja, natürlich. Also wenn man da lauter Leute hat, die mit Herzblut dabei sind, dann sagt ja dann keiner Nein plötzlich. Genau. Ne?
2: Deswegen, also wir sagen ja auch immer, wir sind der SSV, wir bauen auf die Tradition des Spandauer SV 1894 auf. Ne? Ja. Deswegen, ja, also wir wollen ja diese Marke leben lassen, weil es einfach wirklich die Marke in Spandau war. Ich selber habe von der F bis zur A-Jugend bei Starken gespielt.
0: Ja.
2: Also ich bin Starkener Bub, wenn du so siehst.
0: Wo dann in Starken?
2: Beim SC Starken.
0: Beim SC Starken,
2: ich gut. Ja, nee. Ich habe nie beim SSV gespielt, immer nur gegen SSV und da haben wir mal verloren. Ja. Und deswegen kam die Idee und dann ging es wirklich relativ schnell. Dann waren wir am Netz, dann hatten wir eine G-Jugend. Mit zwei G-Jugenden haben wir angefangen. Genau.
0: Alles klar. Ich würde mal sagen, das ist ja etwas, was wir uns dann für den späteren Teil des Interviews noch aufheben. Aber es ist auf jeden Fall echt spannend, die Energie dabei zu spüren, die er da reingetan hat, um wirklich dieses Stück Spandauer Tradition echt wirklich wieder zu beleben. Und da sage ich jetzt einfach auch schon mal Danke. Damit sind wir auch schon relativ nah am Ende und des ersten Blocks unseres Interviews. Wie immer ist es so, diejenigen Hörer, die uns auf Laut FM hören, leider nicht auf YouTube, aber eben übers Online-Radio, die werden jetzt gleich Musik hören. Und da haben wir was Besonderes. Natürlich, wie üblich, haben wir unsere Interviewpartner, also Immet und Thorsten hier, gefragt, Leute, was dürfen wir denn gerne dann eben als Musik spielen. Und dann kam Thorsten gleich mit der Idee und hat gesagt, ja, ist gar kein Problem hier, wir haben hier eine kleine Playlist von Songs, die für uns wichtig sind. Und deswegen, ich würde mal einfach mal sagen, für die ersten drei oder vier kannst du jetzt entscheiden, Thorsten. Sag doch mal, was werden jetzt denn unsere Hörerinnen und Hörer denn jetzt hören und warum sind die für den SSV wichtig?
1: Ja, für den ersten Song gehen wir zurück ins Jahr 1975. Der Spandauer SV ist ja der einzige Verein bis heute, der schon mal in der zweiten Fußball-Bundesliga gespielt hat. Und am 24. Juli 1975 tritt bei Top of the Pops die Glamrock-Band Sweet auf, ja, mit ihrer neuen Single Action. Zwei Wochen später bestreitet der SSV am 9. August sein erstes Spiel in der zweiten Liga Nord. Also Action von Sweet von 1975 ist der erste Titel. Danach der zweite Titel, der Sommerhit von 1975, das ist Movie Star von Harpo. Der tönt aus allen Lautsprechern und auch wenn der SSV die meisten Spiele ja in der zweiten Liga verloren hat, blieb die gute Laune auch durch Movie Star erhalten, also von Harpo Movie Star, auch 1975. Und der dritte Titel noch, die jugendlichen SSV-Fans, die waren nicht zimperlich und die rockten auch schon mal mit der New Yorker Band Kiss aus dem Jahr 1976 von Kiss Detroit Rock City.
0: Das sind auf jeden Fall gute und starke Songs. Dann wünsche ich viel Spaß dabei bei Hören und dann hören wir uns gleich wieder.

0: Liebe Hörerinnen und Hörer, herzlich willkommen zum zweiten Teil unseres Interviews mit den verantwortlichen Aktiven vom Spandauer Sportverein, von der Neugründung desselben. Wir haben uns eben gerade in der Pause nochmal ausgetauscht und ich sag mal so, da kann man ein bisschen in Historie schwelgen. Wie ihr dann auch auf den Bildern sehen werdet, sind wir hier alle in Kluft, ne? Das heißt also hier die beiden Jungs zu meiner Linken, ordentlich, ich sag mal, im aktuellen Dress, und ich habe tatsächlich mein altes Fanshirt von 2014 nochmal rausgekramt, was wir seinerzeit erstellen haben, und dann ja, denkt man eben an viele Dinge. Zum Beispiel ist es so, dass ein Name, der mit dem SSV Langen verbunden ist, der Fritz Martin, ich denke, die Jungs nicken.
1: Auf jeden Fall.
0: Den kenne ich ja tatsächlich auch noch, weil der nämlich am Freier-vom-Stein-Gymnasium an der Oberschule nämlich tatsächlich einer meiner Sportlehrer war. Natürlich ist es je nachdem, wo ihr uns hört, freuen wir uns über einen Like, einen positiven Kommentar, Teilen unserer Inhalte. Dieser kleine Werbeblock darf sein, aber dann lasst uns doch einfach mal wieder, ja, ich sag mal, ran an den Speck gehen. Wir haben eben gerade von Ümit dankenswerterweise gehört, wie das Thema seinen Anlauf nahm, wie man quasi die vereinsrechtlichen Themen geregelt hat. Und nun wollen wir so ein bisschen den Blick darauf werfen, wie sich das dann nach den juristischen Themen entwickelt hat und wie denn jetzt der jetzige Stand vom Vereinsleben, von den Mannschaften, Spielerinnen, Spieler, was auch immer dahingehend ist. Und da wechseln wir hier mal, ich sag mal, so ein bisschen den Ansprechpartner von Ümit. Gehen wir mal rüber zu Thorsten. Hallo, grüße dich nochmal, mein Bester.
1: Dankeschön.
0: Gerne doch. Ja, und dann würde ich mal sagen, dann schieß mal los, ne?
1: Ja, Ümit hat schon erzählt, die Gründung war im Frühjahr, Sommer 2022. Also er hat dann einige Jungs übernommen und trainiert. Und am 4. Oktober 2022 war eigentlich so der erste große Termin, denn das RBB-Fernsehen hatte sich angekündigt, wollte für die Abendschau einen Bericht machen. Mit der Videokamera kam die an. Und ich hatte ja vorher gerade, also 22. Oktober, das sind ja gerade dann mal anderthalb Wochen vorher,
0: genau,
1: erst diese Facebook-Gruppe gesehen und mich da eingetragen. Und dann Ümit gefragt, hier, wie ist das, kann man dazukommen? Dann hatten wir in dem Chat von Facebook kurz gesagt, okay, ich sagte ihm, du erkennst mich am SSV-Trikot. Denn ich war beim Sommerfest des SSV 1999, bin nach Berlin gefahren und habe da ein Trikot gekauft. Da lag einfach beim Sommerfest ein Original-Spieler-Trikot in Rot-Weiß für 5 D-Mark. Also damals noch D-Mark, habe ich natürlich sofort gekauft. Das lag in meinem Schrank über Jahre. Und dann dachte ich, ich ziehe das jetzt einfach an und gehe dahin.
0: Mhm.
1: Naja, ich kam dahin, es war niemand da. Ich denke, sollst du wieder nach Hause gehen? Hier ist ja niemand. Und dann kam Ümit und sprach mich dann sofort an. Und ja, ich gucke hinten hier, Spandauer SV, die 7 als Nummer drauf. Und dann kam das Fernsehen sofort auf mich zu. Oh, Sie haben ja ein Trikot an vom Spandauer SV. Sind Sie hier länger? Wir müssen Sie interviewen. Bleiben Sie bis zum Ende? Bleiben Sie bitte bis zum Ende. Ja, und dann haben die mich ja interviewt und gefragt, hier, wie lange kennen Sie das schon und wie ist das und was hat das für eine Bedeutung? Und da habe ich einfach gesagt, der Spandauer SV ist, das war eigentlich das Gleiche, wie Ümit vorher schon sagte, eine Marke, eine bekannte Marke in Berlin. Und das ist jetzt eine Bereicherung. Der Verein ist wieder da. Die Identität war mit diesem Verein schon gegeben bis 2014. Und jetzt ist er wieder da und erzeugt eine gewisse Euphorie, weil einfach der Spandauer SV der größte Traditionsverein in Spandau war. Viele erinnern sich. Und es ist wirklich so, dass dann einfach eine Welle losging, besonders vielleicht ausgelöst durch diesen Fernsehbeitrag. Also der RBB hat das erst im Radio gebracht, 10 Tage später. Und dann kam es in der RBB, in der Abendschau, 2 Millionen Zuschauer. Vorher kurz hatte schon die Berliner Morgenpost vom SSV berichtet, auch über Ümit. Der Tagesspiegel berichtet mittlerweile alle Vierteljahr über den SSV, auch über die Kegler. Es gibt auch eine Kegelabteilung. Also es ist immer wieder was los, es wird immer wieder berichtet. Und dann habe ich halt diesen Fernsehbeitrag gesehen im Internet und machte dann Screenshots und habe die gepostet bei der Facebook-Gruppe. Und dann sprach mit Ümit an und meinte, oh, das ist aber professionell, das hast du gut gemacht. Könntest du nicht was hier machen? Also dann wurde ich irgendwie erst Admin bei der Facebook-Gruppe. Eine Woche später wurde ich dann der Administrator der offiziellen Webseite des Spandauer SV. Dann sagte Ümit ein paar Wochen später, ich bin jetzt der offizielle Pressesprecher. Und dann hatten wir jetzt die Jahreshauptversammlung am 18. Oktober 2023. Da wurde ich dann dritter Vorstandsvorsitzender, also offiziell. Das hat sich alles irgendwie so entwickelt, weil ich einfach sagte, ich gehe da mal hin und gucke mir das an, aber da blieb es ja nicht bei, sondern ich wurde gebraucht und Ümit sagte, das macht Sinn, wie du das machst und was du da machst. Und so bringe ich mich ein und bin praktisch die rechte Hand von Ümit. Er ist der sportliche Leiter und ich bin praktisch so der Medienbeauftragte, der Pressesprecher und mache alles, was so die Öffentlichkeitsarbeit ja angeht.
0: Aber da siehst du mal eben, wie schnell man verhaftet wird.
1: Ne? Ja gut, es gibt beim SSV nur Freiwillige. Ja, es gibt da nur Freiwillige. Natürlich hat das schon gewissermaßen mein Leben verändert. Nur ein Beispiel, 24. Dezember 2022. Ich bin 2 Monate oder 3 Monate dabei und denke, Heiligabend, Feiertag, jetzt einfach mal ausspannen, einfach mal Ruhe. Kommt sofort eine Meldung von Ümit. Kannst du bitte eine Anzeige machen? Dank für die Zusammenarbeit und frohe Feiertage und guten Rutsch und guten Start ins neue Jahr. Ich denke, oh, gut, dass ich das nicht machen muss. Ich wusste das schon, ich habe es am Abend vorher schon gemacht. Und dann halt auf die Internetseite gepackt, auf die Facebook-Seite gepackt. Also wenn immer irgendwas Aktuelles ist, das muss gepostet werden. Die Leute wollen das wissen. Wir haben Eltern, wir haben Spieler, wir haben Fans, die das halt verfolgen und informiert sein wollen.
0: Auf jeden Fall. Also das ist ja auch ultra wichtig, denn man muss ja eine Geschichte immer erzählen und auch weitererzählen und eben präsent bleiben. Denn ansonsten ja, würde es eben, ich sag mal, so ein bisschen versanden und das wollen wir natürlich eben alles nicht. Besonders bei dem Ganzen ja noch so ein, ja, ich sag mal so der Kick des Anfangs quasi, ich sag mal, innewohnt. Ne? Dazu nur mal am Rande gefragt, weil du hattest das nicht erwähnt und vielleicht dann eben auch für die Hörerinnen und Hörer. Machst du das denn auch beruflich quasi? Ist das jetzt in Kombination, sodass dir quasi Hobby und also Ehrenamt und Hauptamt zusammenkommt oder ist es nicht so?
1: Also ich bin von der Ausbildung her Verwaltungsinspektor, also Mann der Texte, der Anträge,
0: ja.
1: Arbeite aber seit 1999 in der Finanzbuchhaltung, erst in der Diakonie und jetzt im politischen Bereich hier in Berlin. Und bin eigentlich dann jetzt ein Mann der Zahlen.
0: Ja.
1: Ja. Also ich habe mit Medien, mit Öffentlichkeitsarbeit beruflich eigentlich nichts zu tun. Ich mache Finanzbuchhaltung, Jahresabschluss, Auswertungen, Rechenschaftsberichte, also eher so Wirtschaftsmathematik
0: beruflich. Okay. Aber keine Sorge, um das auch mal als Lob mal für dich hier auszugeben, das, was du da an Arbeit leistest für den SSV, das ist ja wirklich vorbildlich. Ja, also man könnte definitiv meinen, dass da mehr auch, ich sag mal, als ein Mann dahinter steckt. Ja, also nimm das Lob mal gerne mal an, es ist definitiv verdient, oder Ümit?
2: Auf jeden Fall. Also ich habe mich so an Thorsten schon gewöhnt, sage ich mal so, und der hält mir auch so den Rücken frei. Und was er macht für den Verein, ist einfach... Also ein Danke wäre da schon zu wenig, sage ich mal so, ne? Weil wir dürfen nicht vergessen, Ehrenamt ist ja immer eine Sache, die selten fast schon ausstirbt, sage ich mal so. Und so einen wie dich gefunden zu haben, sage ich mal, der so selber gekommen ist, ich habe dich ja nicht mal gefunden, du bist selber gekommen, deswegen riesengroßes Dankeschön von meiner Seite und vom Verein her. Danke, Thorsten.
1: Also ich habe natürlich schon gewissermaßen Erfahrung mit Sportfotografie. Ich hatte ab 1999 die Internetseite www.fußballbild.de. Das war so eine Sammlerbörse im Internet. Da gab es halt Eintrittskarten, Fußballprogramme, CD-ROMs, Videos und Autogrammkarten und Sammelbilder. Das lief so bis 2018. Dann habe ich das abgegeben. Und da habe ich einfach viele Fotos gemacht, Bundesligaspiele oder im Urlaub auf Westerland, TSV Westerland. Ich war Fanclubleiter bei Tennis Borussia Berlin, das nannte sich TBNRW, also für Westdeutschland, wo ich ja herkomme. Und da hatte ich schon Erfahrung halt mit Fußballfotografie und habe das dann jetzt auch für den SSV gemacht. Und es sind weit über 1000 Fotos auch online auf www.spandauersv.de, die ich dann einfach bei den Spielen unserer Jungs mache.
0: Na perfekt. Also dementsprechend, ich sag mal mit Erfahrung schon im Vorfeld. Das Thema Ehrenamt kann ich nur unterstreichen, Ümit. Ja, also wir machen das hier ja auch im Nachbarschaftsverein alles auf ehrenamtlicher Basis und ohne das würde es einfach nicht laufen. Dann lasst uns doch einfach mal, ich sag mal, eben nochmal einen Blick auf die aktuelle Aufstellung werfen. Ümit hatte ja erwähnt, ihr habt mit 2 Jugendmannschaften angefangen. Wie sieht es denn im Augenblick aus? Was bietet der SSV im Augenblick alles an?
1: Also die Jungs sind zwischen 4 bis 10 Jahren, ne?
2: 4 bis 10 Jahre, das ist richtig. Ja? Wir haben die G-Jugend, wir haben 2 G-Jugenden, wir haben 2 F-Jugenden, wir haben eine E-Jugend Und Benny, das ist ja das Wichtigste, was wir machen wollten. Wir wollten den Verein gesund von unten aufbauen. Mhm. Wir wollten nicht den Fehler machen, den viele Vereine machen, einfach eine Herrenmannschaft und los geht's.
0: Ja.
2: Sondern wir wollen das Fundament des SSV so aufbauen, dass wir wirklich aus der Jugend tolle Jungs, Mädels irgendwann mal in den Senioren- bzw. in den Herrenbereich ranführen. Ne? Dass die Identifikation da ist.
0: Ja.
2: Ne? Und aktuell 5 Mannschaften im Betrieb. Wie gesagt, Tendenz steigend. Ehrenamt sind auf der Suche.
0: Ja. Nochmal genauer sagen, bitte, ja, also falls jemand sich aufgefordert fühlt, sagt doch bitte, was ihr braucht. Oder
2: genau, also Trainer, Betreuer. Meistens kristallisiert es sich aus den Eltern heraus, mhm. ne, weil sie sowieso da sind beim Training. Und dann findest du immer jemand, der da mithilft. Aber wir haben eben die Philosophie, so viel Trainer wie wir haben, so viel Mannschaften werden wir auch in den Betrieb einmachen. Sondern wir werden nicht auf Masse gehen, also sondern Masse mit Klasse, Trainer und dann die Mannschaft.
0: Da kann ich mal sagen, ich finde das sehr klug, denn nichts ist ja schlimmer, als wenn man ich sag mal, etwas aufbaut und Erwartungen weckt, gerade auch bei den Kindern, das darf man ja nicht vergessen. Und dann heißt es ja, sorry, klappt nicht, Training fällt schon wieder aus, weil es keinen Trainer gibt. Das darf nicht sein und das finde ich schön, dass ihr euch da eben anders entschieden habt, um das mal so zu sagen, ihr wollt organisch wachsen. Und das ist doch, denke ich mal, eine kluge Entscheidung.
2: Ganz genau.
0: Thorsten, wenn ich da ganz Hand, kurz, aber natürlich
1: wenn bitte, ich da ja? ganz kurz ergänzen darf, mir ist da gerade eingefallen, warum mache ich die Arbeit überhaupt? Ich investiere Stunden, also eigentlich zig Stunden die Woche. Und es ist einfach viel, was Ümit investiert. Meine Frau sagte mal irgendwie, mein Mann macht so viel, also ganz viel für den SSV. Da würde die Frau von Ümit sagen, mein Mann macht alles für den SSV. Und da frage ich mich, warum mache ich das eigentlich? Und da ist mir aufgefallen oder eingefallen ein Satz, ein Zitat von Hans Rosenthal.
0: Ja.
1: Hans Rosenthal war ja auch Präsident von Tennis Borussia Berlin und der bekannte, beliebte Quizmaster. Und der sagte mal was ich als Jugendlicher mal gehört habe. Und das habe ich so ein bisschen für diese Arbeit auch als Motto. So eine Arbeit kannst du eigentlich nur machen, wenn du Menschen liebst. Dieses Zitat ist mir nahegegangen und ist für mich auch die Grundlage, weil wenn du was investierst, den Kindern, es sind ja Grundschulkinder, ja, auch den Eltern, wenn du Kontakt pflegst, wenn du freundlich, höflich, zuvorkommend und freundschaftlich dort auch den Eltern begegnest, den Trainern, den anderen Mitarbeitenden, dann bekommst du ja auch ganz viel zurück. Ja, und das ist einfach, wenn du etwas, steht glaube ich in der Bibel, ne, wenn du etwas in den Wald hineinrufst, dann schallt es wieder raus. Oder was du säst, das wirst du auch ernten. So ist es. Was du säst, das wirst du auch ernten, genau. Und das erlebe ich halt. Und das ist einfach toll, wenn du dann leuchtende Augen von Spielern siehst, die auf dich zukommen und dich begrüßen und sich bei dir geborgen fühlen und dich auch mal kuscheln oder so. Das ist einfach schon toll, wenn diese Vertrauensbeziehung da ist, wenn du siehst, die Jungs, die fühlen sich geborgen bei dem Verein, sie fühlen sich gut aufgehoben und sind einfach da zu Hause und an der richtigen Stelle.
0: Das ist top und das kann ich absolut nur unterschreiben. Und wir sind ja zwar hier, ich sag mal, keine religiöse Sendung, aber ein anderes Bibelzitat habe ich dazu auch mal. An ihren Taten wird man sie erkennen.
1: Oder an den Früchten heißt es, ne?
0: Sagt Jesus,
1: an den Taten, ne? Früchten?
0: Ja, Taten, okay. Auf jeden Fall, und das ist es ja. Also ihr redet ja nicht nur darüber, was theoretisch mal machbar wäre, sondern ihr macht es ja auch wirklich. Und deswegen dafür eben Lob und Anerkennung auch nochmal. Wir würden dann auch schon dann am Ende vom zweiten Block sein. Das heißt also, wir kommen wieder zu unserer Thematik. Und Thorsten, wir machen das jetzt genau wie im ersten Block auch. Das heißt also, bitte sag doch einfach nochmal etwas zu den nächsten Songs, die wir jetzt spielen werden und in welcher besonderen Verbindung diese dann zum Verein stehen.
1: Ja, gerne. Also bis Mitte der 80er Jahre war der SSV in der drittklassigen Oberliga Berlin nur Mittelmaß. Aber für gute Laune sorgte 1982 die Gruppe Tight Fit mit dem Titel Fantasy Island. Der fünfte Titel in den 80er Jahren machte eine erfolgreiche Popband Spandau, also unserem Bezirk, weltweit bekannt, nämlich Spandau Ballet. Fight for Ourselves, übersetzt Wir kämpfen für uns selbst, spiegelte das Bewusstsein des SSV wider, dessen Konkurrenz mit aufstrebenden Berliner Fußballvereinen größer wurde. Und der sechste Titel, ein wunderschöner Titel, wieder von Spandau Ballet, der mir als Pressesprecher selber, der mich sehr berührt, auch wieder von Spandau Ballet aus dem Jahr 1986, Through the Barricades.
0: Fantastisch, dann wünsche ich viel Spaß beim Hören und dann sind wir gleich im dritten Block wieder da.
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4: Im Studio Holger Dilk. Rauchen könnte in Deutschland bald noch deutlich teurer werden. Die Bundesregierung will die Tabaksteuer laut Redaktionsnetzwerk Deutschland offenbar stärker erhöhen als geplant. Mehr von Silas Quiring.
5: Von jetzt etwa 8 Euro pro Schachtel soll der Preis demnach bis 2030 schrittweise auf fast 12 Euro steigen. Das wären nochmal 40 Cent mehr als zuletzt vom Kabinett beschlossen. Auch beim losen Tabak zum Selbstdrehen ist ein zusätzlicher Anstieg angedacht. Gestopft werden soll mit den zusätzlichen Einnahmen nämlich auch eine Lücke im Bundeshaushalt. Gleichzeitig diene die Steuer aber auch dem Schutz der öffentlichen Gesundheit, heißt es aus Regierungskreisen.
4: Nach den Kürzungen beim Elterngeld plant Bundesfamilienministerin Prien den nächsten Einschnitt. Der Unterhaltsvorschuss für Alleinerziehende soll künftig nur noch für Kinder bis einschließlich 15 Jahren ausgezahlt werden. Aktuell wird er bis zum Ende des 18. Lebensjahres gezahlt. Lob von Bundespräsident Steinmeier für die Bundesregierung und ihr Reformpaket. Im ZDF bemühte er einen Fußballvergleich und sagt, die Koalition habe gerade die reine Defensive verlassen und sei ins Vorwärtsspiel gekommen. Und weiter.
6: Es könnte sein, dass wir gerade eine neue Phase erleben, will sagen, dass man die Selbstblockade innerhalb der Koalition aufgehoben hat, aufgelöst hat und hoffentlich aus den beschlossenen Paketen, die jetzt auf dem Weg sind, auch die Lust an der Gestaltung zurückgewinnt. Das ist das, was mindestens erforderlich ist, um diesen Weg der Reformen fortzusetzen.
4: Der Iran-Krieg ist dabei erneut zu eskalieren. Zum dritten Mal in wenigen Tagen haben die USA Ziele entlang der iranischen Küste bombardiert. Ziel ist es, Angriffe auf Handelsschiffe in der Straße von Hormuz zu verhindern, heißt es. Teheran nahm wiederum amerikanische Ziele in den Golfstaaten ins Visier. Die Pläne für ein EU-weites Social-Media-Verbot für Kinder werden konkreter. Heute stellt ein Expertengremium seine Empfehlungen dazu vor. Erwartet werden ähnliche Vorschläge wie bei uns in Deutschland, konkret ein Mindestalter von 13 Jahren oder Beschränkungen einzelner Dienste je nach Risiko. Für Alexander Zverev ist der Traum vom Wimbledon-Sieg geplatzt. Deutschlands aktuell bester Tennisspieler hat das Finale gegen den Weltranglisten-Ersten Jannik Sinner in 4 Sätzen verloren. Der Italiener hatte das Grand-Slam-Turnier bereits im Vorjahr gewonnen.
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7: Mit KI-Support. Wolkig geht's in den Morgen, im Norden teils auch noch etwas neblig anfangs. Später bleibt's da eher grau und ab und zu sind Schauer oder Gewitter drin. Sonst setzt sich trockenes Sommerwetter durch. Dazu wird's richtig heiß mit 30 bis 36 Grad. Morgen erst meist freundlich, später mehr Wolken und vor allem in den Bergen vereinzelt kräftige Gewitter. Maximal wieder bis 36 Grad.

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1: Im Studio Holger Dilk. Raucher müssen in Deutschland bald wohl tiefer in die Tasche greifen als gedacht. Die schwarz-rote Koalition plant laut Redaktionsnetzwerk Deutschland die Tabaksteuern noch stärker anzuheben. Eine Packung Zigaretten soll bis 2030 schrittweise fast 12 Euro kosten. Das wären etwa 40 Cent mehr als zuletzt vom Kabinett beschlossen. Auch Tabak für selbst gedrehte Zigaretten soll stärker besteuert werden. Grund ist eine Lücke im Bundeshaushalt. Die Regierung verweist außerdem auf den Gesundheitsschutz. Der Kampf um die Straße von Hormuz spitzt sich wieder zu. Zum dritten Mal in einer Woche ist es in der Region zu Angriffen gekommen. Die USA attackierten eigenen Angaben zufolge militärische Ziele entlang der iranischen Küste. Ziel sei es, Angriffe auf Handelsschiffe in der Meerenge zu verhindern. Teheran nahm wiederum amerikanische Ziele in den Golfstaaten ins Visier. Außerdem erklärte die iranische Führung die Straße von Hormuz erneut für gesperrt. Von der US-Armee heißt es, die Schifffahrtsroute ist offen. Endlich ist etwas passiert, sagt Bundespräsident Steinmeier zum Reformpaket der Bundesregierung. Er lobt im ZDF-Sommerinterview die Pläne und hofft, dass die Selbstblockade innerhalb der Koalition vorbei ist und die Lust am Gestalten zurück ist. Steinmeier sagt,
2: die Koalition hat gerade die reine Defensive verlassen und ist ins Vorwärtsspiel gekommen. Aber ganz im Ernst, ich empfehle wirklich, dass wir in diesen Sommer mit etwas mehr Zuversicht gehen, als uns das in den letzten Sommern in der Tat erlaubt war.

Gewitter dazukommen. Sonst bleibt es sonnig und trocken. Die Höchstwerte liegen je nach Region zwischen 19 und 35 Grad. Morgen geht es mit Sonne und Wolken weiter. Im Süden sind wieder vereinzelt kräftige Gewitter möglich, maximal bis zu 36 Grad.

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1: Im Studio Holger Dilk. Rauchen könnte in Deutschland bald noch deutlich teurer werden. Die Bundesregierung will die Tabaksteuer laut Redaktionsnetzwerk Deutschland offenbar stärker erhöhen als geplant. Mehr von Silas Quiring.
2: Von jetzt etwa 8 Euro pro Schachtel soll der Preis demnach bis 2030 schrittweise auf fast 12 Euro steigen. Das wären nochmal 40 Cent mehr als zuletzt vom Kabinett beschlossen. Auch beim losen Tabak zum Selbstdrehen ist ein zusätzlicher Anstieg angedacht. Gestopft werden soll mit den zusätzlichen Einnahmen nämlich auch eine Lücke im Bundeshaushalt. Gleichzeitig diene die Steuer aber auch dem Schutz der öffentlichen Gesundheit, heißt es aus Regierungskreisen.
1: Die USA und der Iran überziehen sich weiter gegenseitig mit Angriffen. Das US-Militär hat in der vergangenen Nacht unter anderem Raketenstellungen an der Straße von Hormuz bombardiert. Der Iran hat mit Attacken auf US-Stützpunkte in der Region reagiert. Aus dem Iran heißt es, die USA hätten alle diplomatischen Bemühungen der vergangenen Monate zunichte gemacht. Auch Autofahrer dürften das bald wieder zu spüren bekommen. Die Ölpreise ziehen wieder an. Endlich ist etwas passiert, sagt Bundespräsident Steinmeier zum Reformpaket der Bundesregierung. Er lobt im ZDF-Sommerinterview die Pläne und hofft, dass die Selbstblockade innerhalb der Koalition vorbei ist und die Lust am Gestalten zurück ist. Steinmeier sagt,
3: die Koalition hat gerade die reine Defensive verlassen und ist ins Vorwärtsspiel gekommen. Aber ganz im Ernst, ich empfehle wirklich, dass wir in diesen Sommer mit etwas mehr Zuversicht gehen, als uns das in den letzten Sommern in der Tat erlaubt war.
1: Die Außenminister der Europäischen Union sprechen heute unter anderem über mögliche Sanktionen gegen Israel. Es geht dabei um Einfuhrverbote für Produkte aus illegalen israelischen Siedlungen in den besetzten palästinensischen Gebieten. Mit einer Entscheidung wird heute nicht gerechnet. Die Pläne für ein EU-weites Social-Media-Verbot für Kinder werden konkreter. Heute stellt ein Expertengremium seine Empfehlungen dazu vor. Erwartet werden ähnliche Vorschläge wie bei uns in Deutschland, konkret ein Mindestalter von 13 Jahren oder Beschränkungen einzelner Dienste je nach Risiko.
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4: Mit KI-Support. Wolkig ist es heute Morgen vor allem im Norden. Und ganz im äußersten Norden hält sich anfangs auch noch Nebel, der langsam wegzieht. Am Nachmittag können da vereinzelt Schauer und Gewitter dazukommen. Sonst bleibt es sonnig und trocken. Die Höchstwerte liegen je nach Region zwischen 19 und 35 Grad. Morgen geht es mit Sonne und Wolken weiter. Im Süden sind wieder vereinzelt kräftige Gewitter möglich, maximal bis zu 36 Grad.

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3: Im Studio Holger Dilk. Rauchen könnte in Deutschland bald noch deutlich teurer werden. Die Bundesregierung will die Tabaksteuer laut Redaktionsnetzwerk Deutschland offenbar stärker erhöhen als geplant. Mehr von Silas Quiring.
4: Von jetzt etwa 8 Euro pro Schachtel soll der Preis demnach bis 2030 schrittweise auf fast 12 Euro steigen. Das wären nochmal 40 Cent mehr als zuletzt vom Kabinett beschlossen. Auch beim losen Tabak zum Selbstdrehen ist ein zusätzlicher Anstieg angedacht. Gestopft werden soll mit den zusätzlichen Einnahmen nämlich auch eine Lücke im Bundeshaushalt. Gleichzeitig diene die Steuer aber auch dem Schutz der öffentlichen Gesundheit, heißt es aus Regierungskreisen.
3: Die USA und der Iran überziehen sich weiter gegenseitig mit Angriffen. Das US-Militär hat in der vergangenen Nacht unter anderem Raketenstellungen an der Straße von Hormuz bombardiert. Der Iran hat mit Attacken auf US-Stützpunkte in der Region reagiert. Aus dem Iran heißt es, die USA hätten alle diplomatischen Bemühungen der vergangenen Monate zunichte gemacht. Auch Autofahrer dürften das bald wieder zu spüren bekommen. Die Ölpreise ziehen wieder an. Endlich ist etwas passiert, sagt Bundespräsident Steinmeier zum Reformpaket der Bundesregierung. Er lobt im ZDF-Sommerinterview die Pläne und hofft, dass die Selbstblockade innerhalb der Koalition vorbei ist und die Lust am Gestalten zurück ist. Steinmeier sagt,
5: die Koalition hat gerade die reine Defensive verlassen und ist ins Vorwärtsspiel gekommen. Aber ganz im Ernst, ich empfehle wirklich, dass wir in diesen Sommer mit etwas mehr Zuversicht gehen, als uns das in den letzten Sommern in der Tat erlaubt war.
3: Die Außenminister der Europäischen Union sprechen heute unter anderem über mögliche Sanktionen gegen Israel. Es geht dabei um Einfuhrverbote für Produkte aus illegalen israelischen Siedlungen in den besetzten palästinensischen Gebieten. Mit einer Entscheidung wird heute nicht gerechnet. Die Pläne für ein EU-weites Social-Media-Verbot für Kinder werden konkreter. Heute stellt ein Expertengremium seine Empfehlungen dazu vor. Erwartet werden ähnliche Vorschläge wie bei uns in Deutschland, konkret ein Mindestalter von 13 Jahren oder Beschränkungen einzelner Dienste je nach Risiko.
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6: Mit KI-Support. Wolkig und ziemlich warm läuft der Vormittag und später gibt's dann je nach Ecke auch ordentlich Sonne dazu, aber auch mal Schauer und Gewitter. Dazu wird es sommerlich heiß, die Höchstwerte liegen je nach Region zwischen 25 und 36 Grad. Morgen geht's meist sonnig bis leicht wolkig weiter, im Süden sind aber wieder teils kräftige Gewitter drin, maximal bis 35 Grad.

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1: Im Studio Holger Dilk. Raucher sollen offenbar noch stärker dazu herangezogen werden, die Haushaltslöcher zu stopfen. Schwarz-Rot plant laut Redaktionsnetzwerk Deutschland eine noch höhere Tabaksteuer. Mehr von Tim Britztrup.
2: Bis 2030 soll eine normale Packung Zigaretten demnach rund 12 Euro kosten. Das sind nochmal 40 Cent mehr als ursprünglich geplant. Aktuell liegt der Preis je nach Marke bei um die 9 Euro für 20 Stück. Auch Tabak für Selbstdreher soll teurer werden. Neben dem Haushalt geht es auch um die Gesundheit. Knapp jeder fünfte Deutsche über 15 raucht, die Quote soll runter.
1: Wer zu Unrecht im Gefängnis gesessen hat, soll dafür in Zukunft besser entschädigt werden. Für jeden Tag hinter Gittern gibt es nach einem Gesetzentwurf von Justizministerin Hubig bald 100 Euro, bislang sind es 75. Außerdem sollen die Kosten fürs Essen und die Unterkunft nicht mehr davon abgezogen werden. Die Debatte um ein Social-Media-Verbot für Kinder und Jugendliche nimmt in immer mehr Ländern Fahrt auf. Auch EU-weit ist das Ganze schon einen guten Schritt vorangekommen. Heute soll ein Expertengremium seine Empfehlungen vorstellen. Nanju Kuhlmann.
3: Die EU-Kommission hatte den Auftrag dazu gegeben. Beobachter erwarten, dass das Gremium ähnliche Vorschläge machen könnte, wie das hier bei uns in Deutschland zuletzt. Heißt konkret, ein Mindestalter von 13 Jahren oder Beschränkung von einzelnen Diensten, je nach Risiko. Auf Grundlage der Expertenempfehlungen will die EU-Kommission dann einen Gesetzesvorschlag ausarbeiten. Der wird im September erwartet.
1: Die USA und der Iran überziehen sich weiter gegenseitig mit Angriffen. Das US-Militär hat in der vergangenen Nacht unter anderem Raketenstellungen an der Straße von Hormuz bombardiert. Der Iran hat mit Attacken auf US-Stützpunkte in der Region reagiert. Aus dem Iran heißt es, die USA hätten alle diplomatischen Bemühungen der vergangenen Monate zunichte gemacht. Auch Autofahrer dürften das bald wieder zu spüren bekommen. Die Ölpreise ziehen wieder an.
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4: Mit KI-Support. Wolkig und ziemlich warm läuft der Vormittag und später gibt's dann je nach Ecke auch ordentlich Sonne dazu, aber auch mal Schauer und Gewitter. Dazu wird es sommerlich heiß, die Höchstwerte liegen je nach Region zwischen 25 und 36 Grad. Morgen geht's meist sonnig bis leicht wolkig weiter, im Süden sind aber wieder teils kräftige Gewitter drin, maximal bis 35 Grad.

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1: Im Studio Holger Dilk. Wer in den Flieger steigt, muss inzwischen deutlich tiefer in die Tasche greifen. Im ersten Halbjahr haben die Preise ordentlich angezogen. Internationale Flüge kosten 8,5% mehr als im ersten Halbjahr 2025. Inlandsflüge verteuerten sich noch ein bisschen mehr um 9,5%. Eine Ursache ist der Iran-Krieg. Die Blockade der für den Ölhandel so wichtigen Straße von Hormuz hat nicht nur die Preise an den Tankstellen in die Höhe getrieben, sondern auch die Preise für Kerosin. Rauchen wird in Deutschland bald wohl noch teurer. Bis 2030 soll der Preis für eine Schachtel Zigaretten auf knapp 12 Euro steigen. Das geht aus Plänen des Finanzministeriums hervor, schreibt das Redaktionsnetzwerk Deutschland. Mit den Extraeinnahmen sollen Lücken im Bundeshaushalt gestopft werden. Wer unschuldig im Knast gesessen hat, soll in Zukunft besser entschädigt werden. Das geht aus einem Gesetzentwurf von Justizministerin Hubig hervor. Mehr von Tim Britztrup.
2: Für jeden Tag hinter Gittern soll es 100 Euro geben, ab einer Haftdauer von über einem halben Jahr sogar 150, bisher sind es 75 Euro. Außerdem sollen die Kosten fürs Essen und die Unterkunft nicht mehr von der Entschädigung abgezogen werden. Und Betroffene sollen auch verlangen können, dass ein aufgehobenes Urteil öffentlich bekannt gemacht wird. Justizministerin Hubig sagt, zu unserem Rechtsstaat gehört, dass Fehler korrigiert werden. Wer zu Unrecht in Haft war, muss angemessen entschädigt werden.
1: Die USA und der Iran überziehen sich weiter gegenseitig mit Angriffen. In der vergangenen Nacht hat das US-Militär Raketenstellungen an der Straße von Hormuz bombardiert. Der Iran hat mit Attacken auf US-Stützpunkte geantwortet. Die neue Eskalation treibt die Ölpreise nach oben. Ein Expertengremium legt heute Vorschläge für ein EU-weites Social-Media-Verbot für Kinder vor. Auf Grundlage dessen will die EU-Kommission dann einen Gesetzesvorschlag ausarbeiten. Der wird im September erwartet.
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3: Mit KI-Support. Sonnig und heiß geht's gerade durch den Tag, nur im Norden und Nordosten hängen mehr Wolken. Bis zum Nachmittag können da auch vereinzelt Schauer und Gewitter dabei sein, sonst bleibt's trocken. Die Höchstwerte liegen je nach Ecke zwischen 19 und 36 Grad. Morgen gibt's Sonne und Wolken, im Süden später eher Gewitter, maximal bis 35 Grad.

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1: Im Studio Holger Dilk. Kein TikTok, kein Instagram oder Snapchat unter 13 Jahren und das überall in der Europäischen Union. Das schlagen von der EU-Beauftragte Experten vor. Mehr von Anne Brauer.
2: Das Gremium bringt neben dem Verbot für Kinder auch Beschränkungen für ältere Jugendliche ins Spiel, solange Online-Plattformen nicht ausreichend vor Suchtgefahren, Hassrede oder Gewaltdarstellungen schützen. Ob, wie und wann der Vorschlag der Experten jetzt in ein EU-Gesetz gegossen wird, zeigt sich in den nächsten Monaten. Viele EU-Staaten planen ohnehin schon eigene Social-Media-Verbote. In Deutschland wird noch diskutiert. Für die Umsetzung sind die Länder aber auf Brüssel angewiesen, denn nur die EU-Kommission kann die Social-Media-Riesen zu Änderungen zwingen oder zu Bußgeldern verdonnern.
1: Fliegen ist in den ersten 6 Monaten dieses Jahres deutlich teurer geworden. Im Schnitt kosten Tickets für internationale Flüge 8,5% mehr. Die Preise für Inlandsflüge sind um 9,5% hochgegangen. Das hat das Statistische Bundesamt ausgerechnet. Ein Grund sind die gestiegenen Kerosinpreise. Unschuldige, die hinter Gittern landen, sollen dafür in Zukunft besser entschädigt werden. Das geht aus einem Gesetzentwurf von Justizministerin Hubich hervor. Für jeden Tag im Gefängnis soll es 100 Euro geben, ab einem halben Jahr sogar 150, bisher sind es 75 Euro. Außerdem sollen die Kosten fürs Essen und die Unterkunft nicht mehr von der Entschädigung abgezogen werden können. Und Betroffene sollen auch verlangen können, dass ein aufgehobenes Urteil öffentlich bekannt gemacht wird. Die USA und der Iran überziehen sich weiter gegenseitig mit Angriffen. In der vergangenen Nacht hat das US-Militär Raketenstellungen an der Straße von Hormuz bombardiert. Der Iran hat mit Attacken auf US-Stützpunkte geantwortet. Die neue Eskalation treibt die Ölpreise nach oben. Die nächste Hitzewelle bringt vor allem die Menschen im Südwesten Deutschlands ins Schwitzen und immer mehr Menschen bundesweit leiden unter der Hitze. In einer Umfrage für die DAK berichtet inzwischen fast jeder Dritte von Gesundheitsproblemen, etwa Müdigkeit, Schlafstörungen oder Kreislaufbeschwerden.
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3: Mit KI-Support. Sonnig und heiß geht's gerade durch den Tag, nur im Norden und Nordosten hängen mehr Wolken. Bis zum Nachmittag können da auch vereinzelt Schauer und Gewitter dabei sein, sonst bleibt's trocken. Die Höchstwerte liegen je nach Ecke zwischen 19 und 36 Grad. Morgen gibt's Sonne und Wolken, im Süden später eher Gewitter, maximal bis 35 Grad.

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2: Im Studio Holger Dilk. Ein Social-Media-Verbot für Kinder rückt wieder ein bisschen näher. Jetzt haben sich auch Experten im Auftrag der Europäischen Union dafür ausgesprochen, dass TikTok, Instagram und Co. in Zukunft unter 13 Jahren tabu sind. Anne Brauer.
3: Auch für ältere Jugendliche halten die Experten Beschränkungen für denkbar, solange die Online-Riesen sie nicht ausreichend schützen, etwa vor Hate Speech oder Suchtgefahren. Theoretisch kann übrigens auch jedes EU-Land ein eigenes Mindestalter für Social Media festlegen, mehrere planen das ja auch schon. Aber um solche Regeln wirklich umzusetzen, sind die Länder auf die EU angewiesen, weil nur die die nötige Macht hat, um das auch bei den Online-Giganten durchzusetzen.
2: Bundesaußenminister Wadephul fordert die USA und den Iran nach der erneuten Angriffswelle zu direkten Verhandlungen auf. Jeder Angriff sei ungerechtfertigt. Die Welt brauche endlich eine freie, passierbare Straße von Hormuz, sagte er. Die neuen gegenseitigen Attacken lassen aktuell die Ölpreise steigen. Wer unschuldig im Knast gesessen hat, soll in Zukunft besser entschädigt werden. Das geht aus einem Gesetzentwurf von Justizministerin Hubich hervor. Mehr von Tim Britztrup.
4: Für jeden Tag hinter Gittern soll es 100 Euro geben, ab einer Haftdauer von über einem halben Jahr sogar 150, bisher sind es 75 Euro. Außerdem sollen die Kosten fürs Essen und die Unterkunft nicht mehr von der Entschädigung abgezogen werden. Und Betroffene sollen auch verlangen können, dass ein aufgehobenes Urteil öffentlich bekannt gemacht wird. Justizministerin Hubig sagt, zu unserem Rechtsstaat gehört, dass Fehler korrigiert werden. Wer zu Unrecht in Haft war, muss angemessen entschädigt werden.
2: Rauchen wird in Deutschland bald wohl noch teurer. Bis 2030 soll der Preis für eine Schachtel Zigaretten auf knapp 12 Euro steigen. Das geht aus Plänen des Finanzministeriums hervor, schreibt das Redaktionsnetzwerk Deutschland. Mit den Extraeinnahmen sollen Lücken im Bundeshaushalt gestopft werden. Es ist wieder heiß in Deutschland und die DLRG ruft deswegen zur Vorsicht beim Baden auf. Trauriger Hintergrund. Bei der letzten Hitzewelle Ende Juni sind 99 Menschen bei Badeunfällen ums Leben gekommen. So viele wie in einem Juni seit 2003 nicht mehr.
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5: Mit KI-Support. Sonnig und richtig heiß läuft es gerade. Nur im Norden hängen mehr Wolken und am Nachmittag sind da vereinzelt Schauer und Gewitter drin. Sonst bleibt's meist trocken und die Höchstwerte liegen heute bei 30 bis 36 Grad. Morgen geht's mit Sonne und Wolken weiter. Im Süden können kräftige Gewitter dazukommen, dazu maximal bis 35 Grad.

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3: Im Studio von Riebe sei freundlieb. Kein TikTok, Insta oder Snapchat unter 13 Jahren und das überall in der EU. Das schlagen von der EU beauftragte Experten vor. Mehr dazu von Anne Brauer.
4: Das Gremium bringt neben dem Verbot für Kinder auch Beschränkungen für ältere Jugendliche ins Spiel, solange Online-Plattformen nicht ausreichend vor Suchtgefahren, Hassrede oder Gewaltdarstellungen schützen. Ob, wie und wann der Vorschlag der Experten jetzt in ein EU-Gesetz gegossen wird, zeigt sich in den nächsten Monaten. Viele EU-Staaten planen ohnehin schon eigene Social-Media-Verbote. In Deutschland wird noch diskutiert. Für die Umsetzung sind die Länder aber auf Brüssel angewiesen, denn nur die EU-Kommission kann die Social-Media-Riesen zu Änderungen zwingen oder zu Bußgeldern verdonnern.
3: Rauchen könnte in Deutschland bald noch deutlich teurer werden. Um eine Haushaltslücke zu stopfen, will Schwarz-Rot die Tabaksteuer offenbar stärker erhöhen als geplant. Wie das Redaktionsnetzwerk Deutschland berichtet, soll der Preis für eine Schachtel bis 2030 schrittweise auf knapp 12 Euro steigen. VW steckt in der Krise und Konzernchef Blume nennt jetzt erstmals eine Größenordnung, wie viele Stellen seiner Meinung nach wegfallen müssen. Und zwar 50.000 weltweit, so der Spiegel. Jana Klonikowski.
5: Die 50.000 jetzt kommen zusätzlich, also nochmal zu den 50.000 Jobs, deren Abbau bei VW, Audi und Co. schon beschlossene Sache ist. Für die VW-Beschäftigten geht's also mit reichlich Unsicherheiten und Sorgenfalten in die Sommerferien. Erst gestern hatte sich Blume bemüht, in der Diskussion um die Sparpläne zumindest etwas Druck aus dem Kessel zu nehmen. Der Bild hat er gesagt, dass er Werksschließungen vermeiden will. Ausgeschlossen hat er sie allerdings nicht.
3: Im Alter von 78 Jahren ist Schauspieler Sam Neill gestorben. Der Neuseeländer war vor allem durch den Spielberg-Film Jurassic Park bekannt geworden. Neill litt an Blutkrebs, hatte im April aber mitgeteilt, dass er krebsfrei sei. Die nächste Hitzewelle bringt vor allem die Menschen im Südwesten Deutschlands ins Schwitzen. Und immer mehr Menschen bundesweit leiden unter der Hitze. In einer Umfrage für die DAK berichtet inzwischen fast jeder Dritte von Gesundheitsproblemen. Etwa Müdigkeit, Schlafstörungen oder Kreislaufbeschwerden.
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6: Mit KI-Support. Sonnig und richtig heiß läuft es gerade. Nur im Norden hängen mehr Wolken und am Nachmittag sind da vereinzelt Schauer und Gewitter drin. Sonst bleibt's meist trocken und die Höchstwerte liegen heute bei 30 bis 36 Grad. Morgen geht's mit Sonne und Wolken weiter. Im Süden können kräftige Gewitter dazukommen, dazu maximal bis 35 Grad.

Kapitel 13. Der Konvoi. Das Raumschiff mit den ersten Wissenschaftlern näherte sich dem Mars und setzte zur Landung an. Hier spricht Ihr Captain, bitte bleiben Sie so lange auf Ihren Plätzen, bis Sie alle Schiffe des Konvois auch gelandet sind. Erst danach können Sie dann zur Registrierung begeben und die Fracht ausgeladen werden. Leider hat dieser große Weltraumbahnhof noch keine eigenen Schleusen für jedes Schiff. Wir bitten, diese Unannehmlichkeiten zu entschuldigen. Die ersten Flüchtlinge, sofern man Wissenschaftler als solche bezeichnen kann, warteten geduldig in ihren lässigen Sitzpositionen. Zentrale an Captain. Captain hört Zentrale. Schön, dass ihr es geschafft habt und willkommen auf dem Mars. Sobald alle da sind, dann die Wissenschaftler sofort zum Diplomatenausgang schicken. Die Architekten und Arbeiter alle zum Zoll. Empfange dich später, denn alle Schiffe sollen sofort wieder zur Erde starten und die nächsten Menschen holen. Wir müssen so viele wie möglich von dort abholen. Die anderen Konvois haben dieselben Aufgaben bekommen. Wir wissen halt nicht, wie sich die Lage auf der Erde entwickeln wird und treffen eben Vorsorge. Wenn ihr die Möglichkeit habt, bei der Geschwindigkeit noch etwas zuzulegen, dann macht das bitte. Viel Erfolg und einen guten Flug. Danke, Auftrag verstanden. Sehen uns also später. Ende. Er schaltete wieder einmal den Fernseher an, um die neuesten Nachrichten von der Erde zu erhalten. Die wirtschaftliche Lage hat sich weiter verschärft und die Regierungen bitten die Bevölkerung um gegenseitige Rücksichtnahme und Solidarität. Noch wird nicht über eine Rationierung der Konsumgüter nachgedacht, aber es scheint nur eine Frage der Zeit zu sein. Aufgrund dieser möglichen Tatsache scheinen die ersten Länder wohl über eine Erhöhung der Ordnungskräfte nachzudenken. Unterdessen laufen die Verhandlungen über eine friedliche Lösung auf Hochtouren. Über den Stand der Verhandlungen wird aber Stillschweigen bewahrt. Wir können also nur abwarten, was diese Verhandlungen bringen werden. Eben erreichte uns eine Eilmeldung. Es werden enorme Truppenbewegungen in Südamerika gemeldet. Das Grenzgebiet zu Mittelamerika ist somit abgeriegelt und der grenzüberschreitende Verkehr ist somit zum Erliegen gekommen. Ich wiederhole, eben erreichte uns eine Eilmeldung. Es werden enorme Truppen

0: Bewegung in Südamerika gemeldet. Das Grenzgebiet zu Mittelamerika ist somit abgeriegelt und der grenzüberschreitende Verkehr ist somit zum Erliegen gekommen. Bitte halten Sie Ihre Geräte auf Dauerbetrieb. Wir werden, sobald wir neue Informationen bekommen, in das laufende Programm einsteigen. Das waren fürs Erste die aktuellen Nachrichten. Er schaltete wieder aus, denn er hatte genug gehört. Die Lage schien sich immer mehr zuzuspitzen. Genau diese Entwicklung kann die Erde jetzt überhaupt nicht gebrauchen.
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Kapitel 14 Washington. Auch Edgar New York hatte die Nachrichten gesehen und wurde plötzlich hochrot. Sein Assistent Roger Background dachte schon, dass Edgar platzen würde. Jetzt begann die ganze Welt wohl endgültig durchzudrehen. Schlimmer konnte die Lage wirklich nicht mehr sein. Roger wurde aus seinen Gedanken, welche nicht gerade die besten waren, urplötzlich herausgerissen. Roger, stellen wir sofort eine Verbindung zu fremden Leuten her. Damit drückte er Edgar einen Zettel in die Hand, auf denen mehrere Namen standen, und Edgar verschwand sofort, um den Auftrag auszuführen. Kurz darauf kam auch schon die erste Rückmeldung und auf dem Bildschirm erschien das Gesicht von Raúl Ramírez, welcher in Panama der Präsident war. Edgar, du wolltest mich sofort sprechen? Ich bin ganz Ohr, denn ich denke, du willst über die Lage hier bei uns im Grenzgebiet informiert werden. Da hast du allerdings recht, aber vorher wollte ich dir erst noch etwas mitteilen. Da sich die Lage gerade in eurem Gebiet wohl ziemlich zuzuspitzen wird, haben weitere drei private Raumfahrtunternehmen angeboten, ihre neu entwickelten Schiffe zur Evakuierung der Bevölkerung zur Verfügung zu stellen. Wir haben natürlich dieses Angebot angenommen und damit die große Chance, auch aus eurem Gebiet wenigstens einen Teil der Menschen zu evakuieren. Bitte achtet darauf, dass nicht nur Wissenschaftler und Lehrer bei den Flüchtlingen sind, sondern eben auch Arbeiter. Diese Schiffe müssen in den nächsten Stunden schon bei euch landen und sollen laut Angaben der Herstellerfirmen je etwa 1500 Menschen aufnehmen können. Also es werden pro Unternehmen je etwa 1000 Schiffe sein. Die erste Hälfte der Schiffe ist also unterwegs zu euch und wird sofort starten, wenn der letzte Platz auf den Schiffen vergeben ist. Zwei Tage später wird dann der zweite Teil der Flotte bei euch landen und es ebenso machen. Ebenso werden auch Ausreisewillige aus anderen mittelamerikanischen Staaten bei euch eintreffen. Es sind alle Menschen, also gleichberechtigt und damit Ländergrenzen und Gesetze hinfällig. Falls Menschen aus Südamerika kommen sollten, werden diese ebenso behandelt wie alle. Die einfachen Menschen können nun einmal nichts für ihre Regierungen. Aber nun erzähl einmal, wie ist die Lage eigentlich bei euch? Wie soll es schon aussehen? Die Lage ist sogar noch sehr viel schlimmer, als es in den Nachrichten gesagt wird. Die ersten Übergriffe von den südamerikanischen und afrikanischen Drogenkartellen sind schon auf unser Gebiet geschehen. Noch können wir sie abwehren, aber ich fürchte nicht mehr lange, denn die ersten Panzer fahren entlang des Grenzgebietes auf. Entlang der afrikanischen Linie der Kontinente

Richtung Südamerika haben sich schon schwere Kriegsschiffe das Gebiet unter ihre Herrschaft gebracht und lassen keine Schiffe, weder Nahrungsmittel noch andere Güter oder gar Passagiere mehr passieren. Damit ist der Weg zwischen den Horn und den stillen Ozean sowie der Weg um die Südspitze Südamerikas in Richtung stillen Ozean blockiert. Der Kanal ist somit noch außer Luft- und Landweg die einzige Verbindung. Wie ich gehört habe, sollen sie den Suez auch noch dicht machen. Das ist die augenblickliche Lage. Also machen die ernst? Wenn das nicht genug ernst ist, was dann? Ich danke dir für deine offenen Worte. Damit liegen wir wohl mit den Evakuierungen nicht ganz so verkehrt. Leider. Wie auf Befehl meldeten sich jetzt auch die Privaten.

Kapitel 15. Ein weiterer Riese. Schaut ihr doch dieses verrückte Sonnensystem an. Wir haben ja schon wieder einen Riesenplaneten mit Ringsystem. Ebenfalls wieder viele Monde. Verrückter geht's kaum. Also wieder die Monde zählen, kartografieren und Daten sammeln. Wir werden auf dem Planeten, welche sie Erde nennen, bestimmt erfreut über unser Geschenk sein. Das ist möglich, aber hast du den Einschlag beim ersten Planeten einmal genauer betrachtet, da passiert irgendwas, denn das Glühen scheint sich auszuweiten. Zeig mir einmal die Daten. Es schien tatsächlich etwas zu ereignen auf diesem Planeten. Der Umfang des Leuchtens hatte schon um 10% zugenommen und damit wurde die Einschlagstelle auch aus dieser Entfernung schon sichtbar. Ich habe da ein ungütiges Gefühl bei diesem Planeten. Also machen wir uns schnell an die Arbeit, damit wir die Daten alle reinbekommen. Auf den Langsensor bekomme ich auch unserer Flugbahn sehr viele Echos herein. Dort ist etwas. Das werden wir ja nachher sehen. Etwas ungewöhnlich ist es ja schon. Jetzt erst einmal dieses große Datensammeln und dann sehen wir weiter. Wie weit sind wir eigentlich bei diesem Planeten? Ach so, etwa 50% haben wir schon zusammen und kommen jetzt auch schon wieder auf 56. Da werden bestimmt noch einige dazukommen. Das System wird immer merkwürdiger. Und hier soll sich intelligentes Leben entwickelt haben, das ist irgendwie nicht so richtig vorstellbar. Na, warten wir es einmal ab. Bis jetzt haben wir auch noch keinen Planeten mit einer vernünftigen Atmosphäre gefunden und keinen, der auch nur Wasser in flüssiger Form vorweisen kann. Ich denke, wenn es hier wirklich Leben geben sollte, dann wohl nur auf diesem dritten Planeten. Meiner Meinung nach wäre das aber eine riesige Platzverschwendung, wenn man bedenkt, welche Rohstoffe die Monde und bisherigen Planeten hier so bieten. Kann es sein, dass sich diese Rasse kaum weiterentwickelt hat? Möglich ist alles. Jedenfalls würden wir diese Rohstoffe nicht einfach ignorieren. Aber vielleicht haben die Menschen noch gar nicht die Möglichkeiten, diese Materialien bergen zu können. Auch das wäre möglich, aber was hat diese Rasse dann so ausgebremst? Diese Fragen werden sicherlich beantwortet werden, wenn wir bei ihnen gelandet sind. Solange werden wir wohl nur spekulieren können, aber die Messungen sind abgeschlossen und werden gerade gespeichert. Es sind tatsächlich 92 Monde geworden, welcher dieser Planet hier vorzuweisen hat. Gut, dann schauen wir uns jetzt einmal diese Störfelder an, welche wir hier auf der Anzeige haben.

Kapitel 16. Reges Treiben. Fred Arnold konnte mit dem Erreichten hier auf dem Mond eigentlich zufrieden sein. Der mobile Laser, welcher gleichzeitig als riesiger 3D-Drucker seine Aufgaben erfüllte, war schon in die riesige unterirdische Anlage verlegt worden, denn er baute schon die Grundplatten für den gewaltigsten Weltraumbahnhof, welchen der Mond eben dann zu bieten hatte. Die Seitenwände und die Decke wurden dann auch gleich mitgemacht und in etwa 2 Wochen fertig sein. Auch die anderen Techniker standen schon bereit. In den unterirdischen Wohnbereichen gab es schon die ganz neue Generation von künstlichen Lichtquellen, welche das Spektrum der Sonne imitieren konnten. Diese dienten eigentlich nur dazu, dass die Pflanzenwelt, welche eigentlich das Tageslicht brauchte, auch unterirdisch gedeihen konnte und somit auch Sauerstoff produzieren. Das war eigentlich eine Idee von einem Wissenschaftler-Team, welches sich aus Biologen, Astronomen und auch Physikern zusammensetzte. Damit konnte der Sauerstoff eben direkt produziert werden und es würde der Terraformer, welcher eingesetzt werden sollte, damit für den Mars frei werden und dieser Tage dorthin versendet werden. Selbst die oberirdischen Bauten konnten durch ein ausgeklügeltes System mit ausreichend Sauerstoff versorgt werden. Gerade weil der Mond seinen Kern uns noch nicht zeigen möchte, müssen wir davon ausgehen, dass es keine Möglichkeit geben wird, ihn zum Rotieren zu bringen. Damit kann er also auch kein Magnetfeld aufbauen und somit müssen wir ein Schild aufbauen, welcher gleichzeitig den Sauerstoff hält. Aber das dürfte wohl ein Ding der Unmöglichkeit werden. Damit ist es also mit Terraforming sowieso kaum möglich. Und der jetzt vorgeschlagene Weg wohl der einzig mögliche. Aber das würde die Zukunft zeigen.

Kapitel 17, Suez. Und steht quer, der Tanker ist mit Treibstoff vollgeladen und im Kanal verkeilt worden. Damit ist dieser Verbindungsweg nach China auch verbaut. In Saudi-Arabien wurde deshalb begonnen, ein Kanal vom Mittelmeer zum Toten Meer und von dort weiter Richtung Indischer Golf zu bauen. Solange geht der Warentransport nur über den Panama-Kanal und über die Beringstraße. Danach werden die Güter über Land transportiert. Dadurch werden die Preise weltweit drastisch steigen. Die Lage am Panama-Kanal ist im Augenblick angespannt, aber noch nicht akut. Die Vertreter beider Länder, hier wurde die Sprecherin des Nachrichtensenders je unterbrochen, denn ihr wurde ein Zettel überreicht und sie wurde kreidebleich. Meine Damen und Herren, soeben erreichte mich die Nachricht, dass es erste Kämpfe um den Panama-Kanal geben soll. Wir werden Sie über die laufende Entwicklung weiterhin informieren. Die Regierungen bitten darum, unbedingt ihre Fernsehgeräte und Radios nicht abzuschalten. Wir danken für Ihr Verständnis. Sie stürzte gleich, nachdem sie runter war, in die Regie. Das ist doch wohl jetzt nicht wirklich passiert. Ich will sofort mit der Redaktionsleitung sprechen. Das Einsatzteam werde ich gleich zusammenrufen und ich brauche einen Hubschrauber für lange Strecken sowie Überfluggenehmigungen und einen offiziellen Auftrag. Es bewegte sich immer noch keiner. Alle schienen mit dieser Situation überfordert zu sein. Heute noch, also Bewegung, meine Damen und Herren. Jetzt erst setzten sich die Mitarbeiter hektisch in Bewegung.

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Kapitel 18. Ein Trümmerfeld. Schaut ihr das einmal an. Das ist schon der zweite Trümmergürtel, welches dieses System aufzuweisen hat. Eigentlich das ideale Versteck für eine Rasse, welche wohl am Anfang ihrer Entwicklung in der Erforschung des Universums steht. Wenn man es so sieht, dann hast du natürlich recht. Idealer geht es wirklich nicht. Aber wenn sie hier noch keine Schilde entwickelt haben, dann können sie sich tatsächlich nur in ihrer näheren Umgebung entwickelt haben. Bis jetzt haben wir noch keine Aktivitäten dieser Rasse gefunden. Das ganze System scheint noch jungfräulich zu sein. Dann wäre mein Vorschlag, dass wir den Heimatplaneten dieser Rasse wirklich als letztes anfliegen und erst einmal weiter Daten sammeln. Kannst du die Flugbahn so berechnen? Ach, warum frage ich dich noch? Ich denke, das hast du von Anfang an so gemacht. Da hast du allerdings recht. Wir werden aber die Geschwindigkeit noch weiter drosseln und bleiben auch erst einmal getarnt. Noch wissen wir nicht, auf welchem Entwicklungsstand sich diese Rasse wirklich befindet. Da sie im All herumfliegt, heißt noch lange nicht, dass sie auch friedlich gesonnen sind. Immerhin haben wir ja eine ähnliche Entwicklung hinter uns und uns dadurch beinahe an den Rande des Abgrunds gebracht. Da ist etwas Wahres dran, also an die Arbeit. Ich werde auch noch einen Blick auf die Einschlagfläche werfen. Einverstanden. Wir gehen noch einmal um 50% mit der Geschwindigkeit herunter, um die Messung dieser Massen an Trümmer vornehmen zu können und ebenfalls den Planeten zu beobachten. Es ist sogar hervorragend und dieser kleine Umweg und die Verlängerung der Reisezeit scheint es auch wert zu sein. Das stimmt schon, denn die neuesten Messdaten zeigen, dass die Einschlagstelle noch etwas größer geworden ist. Jedenfalls, was die rötliche Farbe betrifft. Und dort scheint es auch zu pulsieren. Auf alle Fälle entwickelt sich dort irgendetwas. Solange es so größer wird, können wir davon ausgehen, dass es eben nur die Energie des Einschlages war, also kein Grund zur Beunruhigung. Ich wäre mir da nicht ganz so sicher, denn die Daten zeigen, der Einschlagstelle sich rhythmisch zusammenzieht und auch wieder ausdehnt. Also beginnt sie zu pulsieren. Sie tut was? Wie wirkt sich das auf den Planeten aus? Die Berechnungen sind gerade von mir eingegeben worden, auch für die Prognosen. Es kann also etwas dauern, bis wir mögliche Entwicklungsstrukturen greifbar haben. Gut, wir behalten das weiter im Auge. Soweit sind wir mit der Vermessung und Datensammlung über diesen Trümmergürtel fertig. Noch nicht ganz, aber es sind wirklich nur noch Reste der Arbeit zu erledigen. Wie sieht der Umfang der Daten aus? Die Menschen werden sich freuen. Hoffentlich haben sie auch die nötigen Geräte, um unsere Daten lesen zu können. Wie meinst du das jetzt? Na, überlege doch einmal. Wenn so große Scheiben nötig waren, um uns diese Einladung zu schicken, bei den Datenmengen in dem Standort von der Erde, da bräuchten wir ein Raumschiff, jedenfalls vom Platz her, um die bisherigen Daten zukommen zu lassen. Stimmt, daran haben wir gar nicht gedacht. Und dabei haben wir Ihr System nur zum Teil bis jetzt erfasst. Wir machen einfach weiter. Damit war alles gesagt und sie ging wieder ihrer Arbeit nach.

0: Kapitel 19 Panama-Kanal. Raulo Ramirez las mit Entsetzen die ihm überbrachten Nachrichten. Die Lache spitzte sich immer mehr zu und er wusste nicht, wie er die Linie halten sollte, denn ohne den Kanal wäre die freie Welt am Ende. Hier war guter Rat echt teuer, denn der Nachschub konnte nur über Luft oder Land hergebracht werden. Der schnellere Weg, der Seeweg, war zwar noch vorhanden, aber auch dort machte man sich schon bereit, einen möglichen Kampf abzuwehren. Wenn nur endlich die Diplomaten einen Weg finden würden, aber daran schien wohl vorläufig nicht zu denken zu sein. Die Diplomaten einiger Länder sind schon erschossen aufgefunden worden und das wertete er als Fehlschlag. Die einzige Rettung war jetzt wirklich nur die Flucht von der Erde. Er sah zu, wie beinahe im gefühlten Minutenabstand die Raumschiffe starteten und wartete sehnsüchtig darauf, dass diese Raumschiffe wieder zurückkommen würden, um die nächsten Flüchtlinge aufzunehmen. Im Augenblick schien es wenigstens dort oben im All noch halbwegs vernünftig zu laufen und er begrüßte die Welle der Hilfsbereitschaft. Kolumbien hat jetzt sein Land von den korrupten Politikern befreit und bittet um die Anerkennung als neutrales Land. Das Militär, welches sich dem südamerikanischen Bündnis mit Afrika angeschlossen hatte, ist auch entmachtet worden. Die vereinzelten Kämpfe dort sind also nur noch in einigen Landesteilen, welche von denen eingenommen worden sind. Präsident Ortezuma möchte unbedingt mit Ihnen sprechen. Dann stellen Sie doch die Verbindung her. Vielleicht ist das genau der Lichtblick, welchen wir gerade brauchen. Das sagte er, es sei dringend. Ich habe ihn schon auf den zweiten Leitung in Warteposition. Danke, werde es gleich hier annehmen. Haben Sie sonst noch etwas für mich? Nein, aber ich denke, das reicht auch wohl fürs Erste. Danke, im Augenblick benötige ich Sie nicht mehr, aber halten Sie sich zur Verfügung. Raulo Ramirez setzte sich in seinen Präsidentenstuhl und nahm das Gespräch entgegen und Ortezuma erschien auch sofort auf den Schirm. Raulo, schön, dich zu sehen. Ich freue mich auch, dass es dich noch gibt, Hector. Wie ich gehört habe, war eure Aktion erfolgreich? Das kann man wohl sagen. Dank der Waffenlieferungen von euch und dem Verbündeten war dieses möglich. Wir verfolgen jetzt die abtrünnigen Truppen und haben auch schon unsere Grenzen dicht gemacht. Nur haben wir genau dort ein Problem. Unsere Leute reichen für die große Grenze nicht aus. Und offiziell wollen wir aber die Neutralität. Wir befinden uns eigentlich in einer Zwickmühle, denn wir bräuchten Verstärkung. Dies wäre aber auf der offiziellen Wege nicht mehr möglich. Gut, eine Möglichkeit würde es geben, aber vorher noch einige Fragen, welche offen sind. Schieß mal los, was hast du denn? Wie viel Verluste von Waffen und Menschen habt ihr denn eigentlich? Leider zu viele. Das betrifft beides. Gut, beziehungsweise schlecht, je nachdem, wie man es sieht. Meine Idee war nämlich, dass wir euch ein paar Söldner schicken. Alles ausgebildete Leute von einer Spezialeinheit. Nur werden euch ein paar Söldner zwar nützlich sein, aber wohl nicht reichen. Ich denke, da werdet ihr wohl sehr viel mehr brauchen. Da hast du allerdings verdammt recht. Sicherlich werden die Söldner gebraucht, aber sie sollten eine internationale Truppe sein, also keine hoheitlichen Zeichen auf den Uniformen haben dürfen. Das denke ich auch. und hatte die Idee auch schon mit den USA besprochen. Wir wussten aber nicht, ob eure Aktion auch gelingen würde. Also pass auf, zieht eure Soldaten von der Grenze zu uns ab. Verstärkt damit den Rest eurer Grenze. Nutzt alles, was ihr habt. Wir werden euch etwa 7500 Mann ohne Hoheitszeichen schicken, welche aus verschiedenen Ländern kommen, alle Spezialisten und von den Besten ausgebildet. Diese sind nicht nur an der Waffe ausgebildet, sondern es sind Allrounder. Alle sprechen sie ebenso auch unsere Sprache und damit dürfte es schon aber keine Verständigungsprobleme geben. Sie werden euch nicht nur im Kampf unterstützen, sondern eben auch bei der Evakuierung, wobei wir gleich beim nächsten Thema wären. Zivilisten aus anderen Ländern, welche ebenfalls fliehen möchten, lasst bitte durch. Macht einen kurzen Korridor zu uns. Die Zivilisten sind immer die, welche am meisten unter solchen Situationen zu leiden haben. Außerdem wollen wir so viele wie möglich retten und so das Überleben der Menschheit gewährleisten. Alles klar und danke für deine Hilfe. Also werden wir zwei Korridore machen oder vielleicht auch drei. Könnt ihr das auffangen? Das hängt eben alles davon ab, wie sich die Situation entwickelt. Aber versuchen müssen wir es. Aber wir könnten ebenso auch eure Unterstützung gebrauchen. Wie können wir helfen? Wenn ihr eure Marine zum Schutz auf beide Seiten des Kanals zur Unterstützung stellen könntet, dann hätten wir bestimmt einen zusätzlichen Wall und somit auch mehr Zeit gewonnen. Die ersten Raumschiffe kommen gerade bei deinen Auffanglagern an und werden sofort wieder zurückfliegen. Kein Problem, denn die Schiffe nutzen uns an Land sowieso nichts. Ich werde gleich den betreffenden Befehl geben. Die Beflaggung wird auf Regenbogenflaggen sein. Damit kann man nicht zurückverfolgen, woher die Schiffe kommen. Wir hoffen doch, dass wenigstens ein oder zwei Anrainerstaaten auch Erfolg haben werden. Aber ich denke wohl eher nicht. Dafür sind sie leider zu klein und wir können ohne Hilfe ersuchender Länder nicht in diese rein. Das wird also ein Lotteriespiel werden. Gut. Ich habe verstanden. Für den Fall, dass sie es schaffen, dann schaltet euch ein. Die Söldnertruppe untersteht deinen Befehl. Damit war das Gespräch auch schon beendet und alle weiteren Aktionen konnten sofort anlaufen.
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Kapitel 20. Ein weiterer Planet. Captain, wir haben hier einen roten Planeten auf dem Schirm und dort scheint sich etwas zu tun. Und was tut sich dort? Entweder wird er gerade von winzigen Teilen aus diesem Trümmergerüll bombardiert oder es sind Raumschiffe. Okay, dann getarnt in dieser Geschwindigkeit weiter. Wir sammeln die Daten und versuchen einen Bogen um diesen Planeten zu machen. Der Plan, den dritten Planeten als letztes zu besuchen, den erhalten wir aufrecht. Bin echt gespannt, was die Ursache für diesen Kurs der kleinen Teile ist. Das geht mir genauso, zumal einige dieser Teile den Kurs zu wechseln scheinen. Oh, das klingt nach Raumschiffen. Unbedingt weiter beobachten und Kurs berechnen. Da bin ich schon die ganze Zeit dran. Alles verdichtet sich auf einen Radius von 200

dann entwickelt sich dieses System in ein Doppelsternsystem. Und damit würde einiges mit diesem System geschehen, weil damit plötzlich das Anziehungskräfteverhältnis nicht mehr stimmen könnte. Es würde dann sehr interessant werden. Dann hätten die Menschen, wie sie sich selber nennen, also ihre Heimat verloren. Ob sie überleben werden, wage ich einmal zu bezweifeln. Denn so weit wie wir würden sie bis zur Katastrophe, welche dann unweigerlich über sie hereinbrechen würde, noch nicht sein. Also sind unsere Daten für sie wohl überlebenswichtig. Oh Mann, in was für ein Schlamassel sind wir denn jetzt geraten? Da wir vor Ort sind, müssen wir wohl operativ entscheiden. Damit müssen wir wohl einiges an Befehlen und Richtlinien vollkommen über Bord werfen. Was sagen die vielen Objekte? Es scheinen primitive Raumschiffe zu sein, also beginnt diese Rasse wohl gerade ihr System zu besiedeln. Also stehen sie wirklich gerade am Anfang ihrer Entwicklung. Dann dieser Einschlag, keine guten Voraussetzungen für diese Rasse. Wir bleiben also bei unserem Plan, Daten sammeln und weiterfliegen.

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0: 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Dann hieß du Las B. Das würde ich sehr gutieren. Dafür würde ich sogar votieren. Und ich denke, jetzt soll ich mal Schluss machen, denn meine Mitmusiker schauen sich böse an.
1: Dankeschön! So. Wir haben 4 Wochen geprobt, davon 3,5 Wochen an diesem Medley.
2: Kapitel 21. Golf von Mexiko, sofort zum Panama-Kanal. Die Flotte von Kriegsschiffen aus mehreren Ländern konnte sich echt sehen lassen, nachdem Suez schon durch afrikanische Staaten abgeriegelt worden ist, war es eigentlich der einzige Zufall zu den restlichen Verbündeten. Auch die Nordpassage war nicht mehr nutzbar, denn dort lagen die Russischen vor Ort. In den USA und Kanada wurde der Güterverkehr auf Schiene und Straße vermehrt genutzt und somit wurde es überall sehr eng. Improvision wurde in diesen Zeiten der eigentliche Arbeitsaufwand und forderte eine präzise Planung. Auch auf den Routen nach Europa war es schon sehr eng geworden und es war eigentlich ein Wunder, dass es noch nicht zu größeren Zwischenfällen auf See gekommen war. Da kam die Unterstützung gerade aus den schon umkämpften Ländern gerade recht. Aber allen war klar, dass es wohl nur eine Frage der Zeit war, bis es auch dort zu kämpfen kommen würde. Raúl Ramírez behielt die Entwicklung sehr genau im Auge. Außerdem kamen schon die ersten Raumschiffe wieder zurück und wurden schon wieder für den nächsten Start betankt. Die Bodeneinsatzzentrale war im Dauerstress, denn über die Grenze kamen immer mehr Menschen, welche die Erde sehr schnell verlassen wollten. Die Menschen hatten Angst, was er ihnen auch nachfühlen konnte. Auch er hatte Angst. Jeder geflüchtete Mensch war ein geretteter Mensch und darauf kam es an. So viel Flugverkehr hatte das Sonnensystem wohl noch nie erlebt. Ihm kam es so vor, als wenn die Erde kurz vor ihrem Exodus stand. Aber nicht so, wie es die Wissenschaftler voraussagten. Hier war es die Dummheit der Menschheit. Die Dummheit und die Raffgier. Er hob seine schweren und trüben Gedanken beiseite und es kamen Meldungen herein, welche er verarbeiten und in seiner Koordination umsetzen musste. Im Hintergrund liefen gerade die Nachrichten aus aller Welt. Stehen sich Kriegsschiffe unmittelbar gegenüber. Die Verstärkung aus China befindet sich auch nur noch wenige Seemeilen entfernt. Die Welt kann nur hoffen, dass niemand der Konfliktparteien die Nerven verlieren wird. Auch an den anderen Konfliktherden sieht es nicht unbedingt besser aus. Am Suezkanal gute Nachrichten sahen bestimmt besser aus. Die ganze Welt schien buchstäblich aus allen Fugen geraten zu sein. Und wie es weitergehen sollte, stand auch in den Sternen. Ununterbrochen starteten und landeten die Shuttles und evakuierten die Menschen in eine ungewisse Zukunft.

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1: Kapitel 22, Mondstation. Fred Arnold sah sich gerade noch einmal die Fortschritte auf den Papieren an, als sein Stellvertreter wie ein Wilder mit den Armen fuchtelnd in sein Büro stürmte. Fred machte sofort den Erdkanal an. Mehr sagte er nicht und fiel deprimiert in den großen Bürosessel. Erste Gefechte fanden in der letzten Nacht im Suezgebiet statt. Laut nicht überprüfbaren Angaben von beiden Seiten soll es einige hundert Tote gegeben haben. Beide Seiten haben auch Verluste in ihren Flotten zu verzeichnen. Ebenso hat es Gefechte im Raum Kolumbien gegeben, welche aber nicht bestätigt sind. Zwischen Kolumbien und Panama geht es um die Kontrolle über den Panama-Kanal. Dieser ist im Augenblick noch die einzige Möglichkeit für die freie Welt, eine Meeresverbindung zwischen beiden Ozeanen zu haben und daher von ganz besonderer Wichtigkeit. Weiter kam der Sprecher nicht, denn er wurde plötzlich kreidebleich, tippte an seine Ohrmuschel und sagte, sag mir das bitte noch einmal. Darauf schluckte er und sprach weiter. Meine lieben Zuschauer, seine Stimme klang etwas belebt. Auf Anraten der Regierung sollten Sie bitte zügig und ohne Umschweife, aber trotzdem ohne Hektik das Nötigste zusammenpacken und sich an den Ihnen bekannten Treffpunkten einfinden. Ihre Transportfahrzeuge werden in 5 Minuten Takten für den sicheren Abtransport sorgen. Hierbei beachten Sie aber unbedingt Ihre Codenummer, welche nur Sie wissen. Ich wünsche Ihnen allen viel Glück. Nach einer kurzen Pause meldete er sich noch einmal mit nur einem einzigen Satz. Wir, also unser Team vom Sendestudio, werden weiterhin für Sie da sein, solange es uns möglich ist. Fred Arnold war geschockt und holte erst einmal eine Flasche Whisky aus seinem Lager, stellte 2 Gläser hin und füllte diese randvoll. Er hob sein Glas mit den Worten, jetzt auf Ex. Es scheint wohl nicht mehr lange gut zu gehen, da unten auf der Erde. Wie weit sind wir mit dem Aufbau der Verwaltung? Auch werden wir jede Menge Psychologen brauchen. Kannst du dich darum kümmern? Ich dachte auch schon in diese Richtung und habe viele Experten auf diesem Gebiet auftreiben können. Nur werden sie wohl über Jahrzehnte zu tun haben. Alle anderen Arbeiten sind so schnell vorangeschritten, dass wir eigentlich 3 Städte gebaut haben und es fehlen nur noch die nötigen technischen Ausrüstungen, welche zwar schon vorhanden sind, aber eben noch nicht montiert wurden. Unter diesen Bedingungen sollten wir noch eine 4. Schicht einführen. Gut, so machen wir das. Ich werde unsere Frachter so weit leer räumen und auch die Schnelle umbauen lassen, dass sie ebenfalls noch zur Evakuierung der Erde nutzen können. Damit würden wir weitere Menschen retten können. Das wird zwar nicht gerade komfortabel für die Passagiere, aber ich denke eher, sie werden die anstehenden Strapazen auf sich nehmen, um zu überleben. Auch werden diese Schiffe langsamer sein. Also schätzen wir die Lage richtig ein und laufen im Gleichschritt. Das ist gut. Dann mache ich mich jetzt gleich an die nötige Organisation der anstehenden Aufgaben. Ich danke für deine aufrichtigen und offenen Worte. Natürlich auch für deinen Einsatz in dieser extrem gefährlichen Situation. Wie wäre es, wenn wir auch einen Radio- und Fernsehsender aufbauen würden. Ich denke, einige der Flüchtlinge werden Erfahrungen mitbringen und genau das befürworten. Es könnte allen Menschen auch zur Unterhaltung und Abwechslung dienen, also eine Art des Verdrängens oder auch Vergessens. Gute Idee, das sollten wir parallel laufen lassen mit unseren jetzigen Aufgaben. Die Technik haben wir hier oben ja schon und ich befürchte fast, die Kanäle zur Erde werden bald frei sein. Sie sind also auch vorhanden. Es war also soweit. Die Menschheit hatte aus ihrer Geschichte einfach nichts gelernt. Fred stand vor seiner Zentrale und betätigte einige Felder. Es dauerte keine Minute und schon hatte er die Konferenzschaltung zu den anderen Raumstationen und dem Mond. Es würde kein leichter Weg werden, welchen er jetzt einschlagen musste. Aber er ließ sich nicht vermeiden.

Kapitel 23. Ein Planet der Gegensätze. Captain, wir haben jetzt die Umlaufbahn des Planeten erreicht. Dieser Planet scheint keinen Mond zu haben. Wir bleiben bei unserer Vorgehensweise. Vorbeiflug und Messdaten. Du sagtest, dass dieser Planet mondlos ist. Ja, das ist er. Bis jetzt hat jeder Planet in diesem System Monde, der hier nicht. Frage mich nicht, warum dieser Planet aus der Reihe tanzt. Ich könnte nur spekulieren. Kein Problem, wir sammeln einfach die Daten und speichern sie. Der andere Planet scheint wohl genauso schnell zu gehen. Ich folge den schon eine ganze Weile, aber auch dort scheint nichts zu passieren. Einfach nur Daten sammeln. Interessanter wird's erst bei der Sonne und dann eben der dritte Planet. Also machen wir weiter wie bisher. Daten sammeln und auf zum nächsten Ziel, der Sonne.

0: Kapitel 24 Mondstation. Wir sind jetzt zu 60% unserer Kapazitäten angelangt, also es geht noch etwas bei uns. Auf den Raumstationen wird es dagegen schon etwas eng. Und ich möchte Sie bitten, einfach nur das nötige Personal dorthin zu schicken. Gut, dann teile ich Ihnen das noch mit, was wir noch an Kapazitäten haben und Neuankömmliche somit direkt hierher umgeleitet werden. Außerdem sollen Sie uns mitteilen, welches Fachpersonal Sie jetzt benötigen. Ich werde zusehen, dass es nach Ihren Wünschen geschehen wird, aber eben abwarten müssen, was noch kommt. Gerade in der jetzigen Phase können wir uns nicht mehr vorher sortieren. Wir können nur retten, was noch zu retten ist. Und damit haben wir das Chaos eben an der Backe. Wie weit ist unsere Verwaltungsstruktur? Provisorisch ist sie schon am Arbeiten. Wenn auch nicht perfekt, aber wir haben schon im Prinzip alles fertig und warten eben nur noch auf die entsprechenden Räumlichkeiten. Es sollen in den nächsten Tagen noch eine Reihe Einheiten fertig werden und auch dort sind wir schon über dem Ziel. Im Augenblick scheint es eher an den nötigen Bohreinheiten zu liegen. Aber wie ich erfahren habe, sollen nicht nur Flüchtlinge kommen, sondern eben auch Material, speziell für die Bohrer. Das klingt beinahe so, als wenn die auf der Erde ja gar nichts mehr gebacken bekommen und aufgegeben haben. Soll das endgültig das Ende sein? Dann bleibt wirklich nur noch aufzunehmen, was wir können. Also an die Arbeit.
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3: Im Studio von Riebe sei freundlieb. Kein TikTok, Insta oder Snapchat unter 13 Jahren und das überall in der EU. Das schlagen von der EU beauftragte Experten vor. Das Gremium bringt auch Beschränkungen für ältere Jugendliche ins Spiel. Viele EU-Staaten planen schon eigene Social-Media-Verbote. In Deutschland wird noch diskutiert. Für die Umsetzung sind die Länder aber auf die EU angewiesen. Nur die kann die Social-Media-Riesen zu Änderungen zwingen oder zu Bußgeldern verdonnern. Rauchen könnte in Deutschland bald noch deutlich teurer werden. Die Bundesregierung will die Tabaksteuer laut Redaktionsnetzwerk Deutschland offenbar stärker erhöhen als geplant. Einzelheiten von Silas Quiring.
4: Von jetzt etwa 8 Euro pro Schachtel soll der Preis demnach bis 2030 schrittweise auf fast 12 Euro steigen. Das wären nochmal 40 Cent mehr als zuletzt vom Kabinett beschlossen. Auch beim losen Tabak zum Selbstdrehen ist ein zusätzlicher Anstieg angedacht. Gestopft werden soll mit den zusätzlichen Einnahmen nämlich auch eine Lücke im Bundeshaushalt. Gleichzeitig diene die Steuer aber auch dem Schutz der öffentlichen Gesundheit, heißt es aus Regierungskreisen.
3: Die VW-Beschäftigten starten mit reichlich Unsicherheiten und Sorgenfalten in die Sommerferien. Konzernchef Blume hat nun laut Spiegel erstmals eine Größenordnung genannt, wie viele Jobs seiner Meinung nach wegfallen müssen, um den Konzern wieder flott zu machen. Und zwar 50.000 weltweit. Und die kommen zusätzlich zu den 50.000 Stellen, deren Abbau schon beschlossene Sache ist. Der Großteil der Arbeitsplätze fällt hier in Deutschland weg. Fliegen ist in den ersten 6 Monaten des Jahres deutlich teurer geworden. Im Schnitt kosten Tickets für internationale Flüge 8,5% mehr. Die Preise für Inlandsflüge sind um 9,5% raufgegangen, hat das Statistische Bundesamt ausgerechnet. Ein Grund sind die gestiegenen Kerosinpreise. Jurassic Park-Star Sam Neill ist im Alter von 78 Jahren gestorben. Das hat seine Familie mitgeteilt. Der Neuseeländer hatte zuletzt auch in Serien wie Peaky Blinders mitgespielt. Neill litt an Leukämie, galt zuletzt aber als krebsfrei.
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5: Mit KI-Support. Sonnig und ziemlich heiß läuft der Nachmittag bei uns. Nur im Norden hängen mehr Wolken und da kann es vereinzelt mal einen Schauer oder auch ein Gewitter geben. Sonst bleibt's trocken bis zum Abend und die Temperaturen liegen gerade je nach Gegend zwischen 25 und 36 Grad. Morgen geht's ähnlich warm weiter, mit bis zu 35 Grad, dazu im Süden eher mal kräftige Gewitter.
6: Hallo liebe Hörerinnen und Hörer, herzlich willkommen und schön, dass ihr wieder mit dabei seid. Ja, und heute haben wir eine ganz besondere Sendung. Es geht überwiegend oder generell um Fußball. Das heißt, wir haben Gäste und zwar vom SSV, also dem Spandauer Sportverein. Und ja, wir hatten ja schon vor, lasst mich lügen, ich glaube 16 oder 17 Monaten das erste Gespräch. Das ist heute also das Nachfolgegespräch. Und ich stelle mir gerade eine Frage, aber ich glaube, das wird nachher beantwortet werden. Ich meine, ich kenne das Gespräch ja schon. Ich weiß, es wird beantwortet werden. Aber was hat Fußball und KI gemeinsam? ich muss sagen, KI ist eigentlich, also künstliche Intelligenz, schon was Hervorragendes. Aber wenn man sieht, was diese KI heutzutage leistet, dann sollte man unbedingt darauf achten, wenn man zu einem Konzert geht, dass das wirklich auch live gesungen wird. Also bin ich ganz ehrlich, ansonsten wären die Konzerte das Geld nicht mehr wert. Also wie gesagt, unbedingt darauf achten, dass da live gesungen wird. Und wenn ihr selbst habt, Hupen hören, das war natürlich ein Auto und nicht ich. So, und ich möchte mich natürlich recht herzlich beim Team bedanken. Das ist natürlich der Benjamin Pradis, der das Gespräch geführt hat mit Thorsten vom SSV. Ja, und wir fürs YouTube und die Technik war der Mischa zuständig. Auch euch einen ganz herzlichen Dank und ganz großen dicken Fetten sogar. Denn was ihr da auf die Beine gestellt habt, ja, Hochachtung. Also ich kann jedem auch das Video empfehlen und das seht ihr mal, Benjamin glänzt nicht nur durch sein Fachwissen auf seiner Arbeit. Nein, er hat auch Fachwissen im Fußball, sowie aber auch Ahnung von Musik. Also vielleicht hören wir ja den Benjamin jetzt öfters, denn mein Dienstplan ist leider Gottes immer ziemlich voll. Und mal sehen. Mischa, bleib bitte weiter mit am Ball. Hervorragende Arbeit. Und natürlich Howard, den Thorsten als Gast da gehabt. Und eigentlich muss man sagen, es sind mehrere Gäste, wenn man nämlich die KI mitzählt. Aber es gibt auch sowas wie eine kleine Hitparade, wobei die Platzierung von den ersten fünf, also mit den ersten, stimme ich überein, ist erster Platz. Aber unter den ersten fünf allein schon, die hätte ich zwar auch unter die ersten fünf gewählt, aber in einer anderen Reihenfolge. Ja, Benjamin, du kennst mich, ich weiß. Also dann will ich euch mal nicht so lange auf die Folter spannen, außer dass ich noch dazu sagen muss, ich habe dieses Interview und Gespräch in drei Blöcke machen müssen. Ja, es war als einen einzigen Block und wir wollen ja nicht, dass Laut FM mittendrin vielleicht in einen Satz dann plötzlich Werbung reinknallt, so kann ich die Werbung platzieren. Ja, wir haben da leider Gottes auch unsere Vorgaben. Aber nun wünsche ich auf alle Fälle viel Spaß und die restliche Zeit, damit die 2-Stunden-Sendung voll wird, denn 1,5 Stunden geht das Gespräch, werde ich dann natürlich Musik mit reinspielen, die zwar nicht unbedingt für den SSV direkt betrifft, sondern generell Sport. Und wir haben ja noch auch noch andere Sportvereine in Berlin. Und ja, Sport, Sporttitel, Sporthymnen, ja, lasst euch einfach mal überraschen. So, und nun übergebe ich nach diesem kurzen Werbeblock, der gleich kommt, sofort an Benjamin und Thorsten und dann lasst es krachen, Jungs. Danke euch. Thorsten, falls du natürlich mal keinen Bock hast, beim SSV mitzumachen, wir können beim Kiezradio immer gute Leute gebrauchen. Asche auf mein Haupt. Alles klar. Viel Spaß.
7: Liebe Zuhörerinnen und Zuhörer vom Kiezradio, vom Online-Kiezradio des Spandauer Neustädter Nachbarschaftsvereins, herzlich willkommen zu einem weiteren Interviewformat. Vor knapp 17 Monaten haben wir unseren Interviewkomplex und einen der Interviewpartner schon einmal vom Mikrofon gehabt. Korrekt, es geht um den Spandauer SSV, ein Beitrag, der seinerzeit ja bei uns gute Abrufzahlen gebracht hat. Und wie ich eben gerade schon sagte, wir haben seinerzeit versprochen, im wahrsten Sinne des Wortes am Ball zu bleiben. Mein Name ist Benjamin. Ich Bin allerdings natürlich nicht alleine hier, wie ich eben schon mal angekündigt habe, sondern mir gegenüber sitzt der gute Thorsten. Hallo mein Bester, ich grüße dich.
8: Ja, hallo Benjamin. Danke für die Einladung, dass ich da hier bin. Freut mich.
7: Gerne. Wie ich sagte, wir wollen weiter am Ball bleiben und da gehörst du dann natürlich dann dementsprechend dazu.
8: Super.
7: Ja, meine Lieben, was haben wir denn heute mitgebracht? Unsere Sendung soll aus zwei Teilen bestehen. Der erste Teil sind einfach Neuigkeiten zum SSV, also zum Spandauer Sportverein. Was hat sich denn seit unserem letzten Interview getan? Und vielleicht eben auch ein kleiner Blick in die Zukunft. Und der zweite Teil, man möge mir verzeihen, dass ich alter Lateiner bin und keinen Französischunterricht in der Schule hatte, ist der Grand Prix Spandauer Vision de la Chanson. Das heißt, wir werden dort musikalisch, aber wir verlassen unseren eigentlichen Komplex nicht, denn bei der dann zu bearbeitenden kleinen Hitparade von 10 Songs geht es auch um Spandau, Fußball und den SSV. Bevor wir darüber allerdings reden, kommen wir nochmal zu Teil 1 zurück. Ja, Thorsten, 17 Monate, Wir haben seinerzeit über eine ganze Menge gesprochen und eine ganze Menge gehört. War neugierig, ihr habt uns hinter die Kulissen blicken lassen. Wie ist es denn seitdem weitergelaufen? Unsere Zuhörerinnen und Zuhörer sind neugierig.
8: 17 Monate ist eigentlich eine lange Zeit, wenn man so guckt, was so alles passiert ist. Ich kann mich erinnern, damals war ich so glücklich, dass wir 244 Mitglieder haben in unserer Facebook-Gruppe. Und heute sind es 453, haben es also fast verdoppelt, auch wenn es da einen tragischen Fall gab, dass ein Spieler der ersten Herren verunglückt ist. Das brachte weitere Anteilnahme, neue Mitglieder, ist natürlich kein schöner Anlass, ist ein tragischer Anlass. Ja. Ich habe mich trotzdem bedankt für die Anteilnahme. Ich habe mich nicht gefreut, sondern ich habe mich für die Anteilnahme bedankt. Auch bundesweit hat es halt ein Presseecho gegeben, verschiedener großer überregionaler Tageszeitungen, die online berichtet haben. Also wie gesagt, bei Facebook, das ist eine lebendige Gruppe, da beteiligen sich doch eine ganze Menge an Leuten. Und wir haben dann im Sommer auch Instagram und TikTok in Angriff genommen, weil...
7: Ich wollte ja, eben gerade sagen, ja, in der, trotz des einen leider wirklich sehr tragischen Ereignisses, habt ihr ja nun eben auch angefangen, eben andere bunte Kanäle zu bespielen. Du hast TikTok erwähnt, das heißt, wir sehen dich da tanzen?
8: Ja, auch. Also ich bin immer gerne beim Landessportbund zu allen möglichen Fortbildungen. Ich habe ja 2023 Athletiktrainer gemacht, 2024 den Basislehrgang für einen Übungsleiter und jetzt 2025 den Aufbaulehrgang zum Übungsleiter. C-Lizenz habe ich jetzt abgeschlossen vor 2 Wochen, ganz frisch. Und da habe ich dann, Dankeschön, und ich habe dann gelernt beim Tag der Vereine, also der Landessportbund macht auch schon mal kostenlose Workshops und Seminare. Und da war ich bei einem Workshop zum Thema Medienarbeit, Öffentlichkeitsarbeit. Und die haben erzählt, wenn ihr Leute erreichen wollt, Ü40 oder auch Ü30, macht Facebook, ja, für die Älteren, Mittelalter aufwärts. Wenn ihr aber Leute erreichen wollt, U30, dann macht Instagram, so 20, 30-Jährige, okay. Aber TikTok, U20, Teenies, Jugendliche, macht TikTok, ja. Instagram war ich nie so ein Fan von, ist mir irgendwie zu umständlich, bei Facebook komme ich irgendwie besser zurecht. Aber dann habe ich mich dran gewagt und TikTok ja ähnlich. Und bei TikTok gibt es ausschließlich Videoclips, meistens sehr lustige, humorvolle Clips aus der Vereinsarbeit mit dem SSV. Es gibt zum Beispiel so eine kleine Reihe Ümits Weisheiten, also der sportliche Leiter vom Spandauer SV, der es überlebt hat.
7: Beim letzten Mal mit dabei.
8: Genau, ja. Da gibt es dann Ümits Weisheiten, wenn er zum Beispiel sagt, man muss gewinnen wollen, um überhaupt zu gewinnen. Ja, das ist so eine typische Weisheit von ihm. Die ist dann halt von mir mal gefilmt worden, zufällig, als ich mit den Jungs mit der jetzigen E1, also mit der U11, unterwegs war. Ja, tanzen sieht man mich auch, glaube ich, genau. Gestern am 15. Juni, am Sonntag, hatten wir eine Saisonabschlussfeier. Da wurde auch getanzt, da war richtig viel los und die Aufnahmen, die da gemacht wurden mit verschiedenen Smartphones, die habe ich dann zusammengeschnitten mit einem Song, der nachher auch in der Top 10 vorkommt. Mm. Und das ist dann auch drauf auf Facebook, auf Instagram, auf TikTok. Und ich freue mich dann, du hast es eine Stunde drin, es gibt ein paar hundert Klicks.
7: Ja.
8: Das ist dann immer schön.
7: Genau. Definitiv. Und du hast es ja eben gerade auch angesprochen, wie die einzelnen Plattformen zu den Alterszielgruppen passen. Und gerade eben auch für einen ja, breit aufgestellten Sportverein, was der SSV ja ist, muss man natürlich dann eben auch zusehen, eben möglichst viele dann eben zu erreichen. Und das bedingt dann eben dann die unterschiedlichen Plattformen.
8: Genau, ich hatte gesagt, Facebook, wir haben 453 Leute, die dort eingetragen sind. Instagram 106, naja, wir haben viele Likes, aber 106 Follower ist noch nicht so viel. Und TikTok mit 97, auch noch ausbaufähig. Es ist ein bisschen schwieriger, die dann zu kriegen.
7: Klar.
8: Problem ist leider auch, dass die Eltern nicht immer dann auch, also viele sind auch auf Instagram, dass sie ihren Kindern dann nicht auch sagen, komm, guck dir das mal an, da ist so ein Videoclip und so weiter. Naja, aber wir haben ja auch, weil du gefragt hast, was seitdem geschehen ist, bei diesem Interview im Januar letzten Jahres angekündigt, dass wir ein Mädchenteam anbieten wollen.
7: Ja.
8: Es hat jetzt, also jetzt sind es genau 13 Jahre her, seitdem es im Spandauer Norden, also Hagenfelde, Neustadt und Altstadt, kein Mädchenfußball gibt.
7: Was übrigens meiner bescheidenen Meinung nach ziemlich simpel dahingehend in Spandau aufgestellt war. Mhm. Wir dürfen nicht vergessen, das Thema Mädchen- oder Frauenfußball, ja, ich drehe es mal auch noch mal eine Nummer größer, ist ja gerade nach den relativ gut gelaufenen internationalen Wettbewerben des DFB-Frauenteams, hatte ich immer das Gefühl, dass es einen Push nach vorne gegeben hat. Und dann ist es natürlich echt schade, wenn man dann eben in seinem Kiez, in seinem Bezirk dann eben relativ wenig Angebot dazu hat.
8: Genau, also die Nachfrage ist groß und die Angebote sind klein. Das habe ich ja damals im Januar schon gesagt, letzten Jahres. Ich glaube, Spandau hat 23 Fußballvereine.
7: Wenn ich mal so in mich gehe, ja.
8: Ich will jetzt keinen Namen nennen, ich möchte ja auch nicht Werbung für andere Vereine machen. Aber es gibt vier Vereine, die Mädchenfußball anbieten. Von diesen 23 Vereinen gibt es vier.
7: Ja.
8: Ja. Aber ich bin mir sicher, es gibt mehrere hundert Teenager, also Mädchen im Alter von, sagen wir mal, 9 bis 17, die halt Mädchenfußball machen wollen. Ab 18 ist ja nach der A-Jugend dann halt Frauenteam.
7: Ja.
8: Und es ist schade. Es gibt natürlich Vereine, die Mädchen dann integrieren. Wir hatten ja auch eine, die da mitgemacht hat, die wurde

0: kurz um und guckte dann wieder nach vorne. Und diese 21 Mädchen, waren es zwischen 9 bis 13 Jahre, standen wie einstudiert in einer Linie, ordentlich und gesittet, mit vollem Blick, vollem Fokus auf mich als Trainer,
1: ja,
0: und lauschten meinen Worten. Es war unglaublich.
1: Ist auch tatsächlich auch für dich mal ein kleines neues Gefühl, ja?
0: Also diese Disziplin, diese Aufmerksamkeit, höflich, ordentlich, respektvoll. Und auch beim Training, stellt euch bitte mal auf eine, also es gibt ja eine Linie, es gibt auch eine Reihe, das wissen auch die meisten Kinder eigentlich, was eine Linie ist oder was eine Reihe ist. Also eine Reihe ist hintereinander, mhm, ja. Das sagst du dann einmal und dann stehen die auch in der Reihe. Und das Besondere, sie bleiben auch in der Reihe. Ja, es wird dann kein Haufen, wie bei den Jungs, sondern sie bleiben in der Reihe, das habe ich erlebt. Also ich werde nicht mehr zurückgehen, ich ziehe das durch. Wir haben angefangen und jetzt machen wir ein Team, obwohl bei 21 Mädels, gestern bei der Abschlussfeier kam noch das 22. Mädel.
1: Da habe ich ja schon zwei gesagt, Mannschaften,
0: genau, wenn alle da sind. Ich habe Ümit dann schon nach dem zweiten Training gesagt, du mit einem Mädchenteam, das wird nichts. Wir machen zwei. Das geht nicht.
1: Also das sind ja wunderbare Sachen, also wunderbare Neuigkeiten, ne? Also dahingehend eben von mir auch weiterhin Glück schon mal dafür, für die weitere Arbeit. Aber ich würde sagen, der Grundstein ist gesetzt. Du hast eben gerade gesagt, wir. Ich meine, du machst ja nicht da die ganze Trainingsarbeit und so weiter alleine. Wie seid ihr denn da im Augenblick,
0: genau, aufgestellt? Also ich will die Arbeit auch nicht alleine machen. Ich will ja so professionell wie möglich arbeiten. Ich habe ja beim Landessportbund jetzt die C-Lizenz erworben. Mhm. Das hat der Deutsche Olympische Sportbund mir dann ausgestellt, so richtig offiziell. Also ich habe eine gute, schon sportwissenschaftliche Ausbildung mit allen Werte, Kodex, Geschichten, was es halt gibt, wie man angemessen, professionell und respektvoll und ordentlich mit den Mädchen zusammenarbeitet. Ja? Ja. Und da ist mir natürlich ganz, ganz wichtig, die Mädchen sollen eine Frau, also sag mal so ab 16, mindestens 16 Jahre alt, ein Mädchen, eine Frau haben als erste Ansprechpartnerin.
1: Ja.
0: Ich gehe nicht in die Umkleidekabine. Ich werde nicht ein Mädchen trösten, wenn es einen Ball auf den Kopf kriegt. Ja? Der kuschelt die, was macht der da? Ich konzentriere mich voll auf das Sportliche, auf das Fachliche. Und eine Co-Trainerin, ich habe jetzt einen Elternvertreter der E-Jugend angesprochen, der hat eine 19-jährige Tochter. Die kann sich auch ein bisschen dazu verdienen. Wir kriegen eine Aufwandsentschädigung auch, ein bisschen was. Nur im zweistelligen Bereich halt, im Monat.
1: Alles gut.
0: Sie macht das und sie ist dann Co-Trainerin, sie ist 19 Jahre alt, sie ist jetzt keine Fußballspielerin, aber sie wird Erzieherin, sie hat da ein Händchen für, einfach eine Vertrauensperson,
1: ja,
0: zu sein für die Mädchen, wenn mal was ist, wenn mal was nicht läuft, dass Ordnung herrscht, dass wir die Sachen ausgeben, wieder zurückräumen, wegräumen, einfach den ganzen Ablauf im Griff haben, weil ich konzentriere mich auf das Inhaltliche, auf die Trainingseinheiten. Wir machen immer drei Teile. Wir machen Aufwärmprogramm, wir machen Ballkoordination, also Übungen mit Ball und dann ein Trainingsspiel.
1: Mhm.
0: Das ist jedes Mal gleich.
1: Jo.
0: Dann können Sie sich darauf einstellen.
1: Okay. Aber ich glaube, dass dieses Team, was ihr dann bildet, dann sinnvoll aufgestellt ist. Ich meine, du bringst dann quasi dann eben den technisch-fachlichen Aspekt rein und das Menschelne, in Anführungszeichen, wird dann eben dann durch die Kollegin übernommen. Genau. Wir dürfen nicht vergessen, gerade auch in dieser Altersgruppe, die du angesprochen hast, ist so ein bisschen, ja, wie will ich mal sagen, die B-Seite ist definitiv auch wichtig. Und natürlich soll die generell dann eben dann dargestellt werden, aber da ist eine Frau dann, ich denke mal, wirklich auch wesentlich besser, weil irgendwelche Schlagzeilen dahingehend wollen wir ja nicht produzieren, sondern wir wollen dadurch ordentlichen guten Fußball und die Arbeit in diesem überzeugen, oder?
0: Das Entscheidende ist, dass wenn Mädchen in Spandau Fußball spielen wollen und ich sehe auch, sie können es. Es gibt natürlich auch welche, mach mal einen Pass und dann schläft der Ball nach 2,50 Meter ein.
1: Jo, das gibt's aber bei den Jungs auch.
0: Ja,
1: ne?
0: Also, okay. Aber wenn das dann sich nicht ändert über Wochen, dann muss man natürlich schon sagen, hier, willst du nicht vielleicht doch eine andere Sportart versuchen? Also ist ganz klar, ich kann bei 21 oder jetzt 22 Mädchen kein Team machen. Ich würde so 12, 13 Mädels übernehmen. Dafür wird es einen Fußballtest geben. Aber ich will jetzt auch nicht zu viel verraten, wenn die Mädels ja selber das dann auch hören, dass sie denken, oh nein, ich bin aufgeregt, ich habe Lampenfieber, ich traue mich nicht. Ich gehe dann zu dem Fußballtest und falle dann durch. Es wird kein Mädchen durch.

0: gefallen. Aber wenn ich nur so 12, 13 übernehmen kann, mit 21, 22 ist zu viel, dann werden die anderen eben nicht in der D1, also D-Jugend ist zwar U13, also 10 bis 12 oder talentierte 9-Jährige, die D1, sie werden dann in die D2 kommen. Ja, also etwas drunter. Die ja. D1 ist dann die erste Mannschaft und die D2 halt die zweite. Da brauche ich natürlich noch zwei Trainer oder noch besser weibliche Trainer, zwei Trainerinnen. Da werden wir natürlich schon eine Suchanzeige machen in den sozialen Medien oder sonst wie, um zu schauen, dass wir denen dann auch was anbieten können. Denn alleine geht es halt nicht von der Masse her.
1: Wenn wir schon unter sonst wie sind und wo du es ja gerade angesprochen hast und sollte vielleicht eben eine Dame da draußen in unserem Sendeland sein, die sich interessiert, wo es zeitlich möglich wäre und auch noch aus der Nähe. Wo können, dürfen, sollen, mögen Sie sich denn hinwenden, bitte, mein Bester?
0: Ja, wir haben ja die Internetseite www.spandauersv.de. Mhm. Wir haben eine E-Mail info@spandauersv.de. Das ist das Einfachste und ihr macht, glaube ich, vom Nachbarschaftsverein auch die Kontaktdaten.
1: Ja, nein. die sind quasi, so wie man so schön im Influencer-Deutsch spricht, die sind in den Shownotes oder unter dem Video verlinkt und angegeben.
0: Also auch bei YouTube ist es ja auch drin.
1: Selbstverschreibe
0: genau.
1: ich doch.
0: Ja, ne? Genau. Also ich habe selber mal aus Spaß bei Google einfach mal eingegeben, Spandau SV, Mädchenfußball. Ja. Und dann kommen halt alle möglichen Sachen bei Facebook oder sonst wie. Also man findet sich zurecht.
1: Klar. Und du darfst nicht vergessen, dadurch, dass dieser Content, um es mal eben so zu sagen, ja, noch ein bisschen neu ist, braucht es eben auch etwas, wenn es nicht bezahlt ist, um im Rahmen des Algorithmus, des mächtigen Algorithmus, dann eben dann unter die ersten Treffer bei Google zu kommen. Und das sind ja nur die wichtigen. Ich meine, wer schaut schon auf Seite 2 der Google-Suchergebnisse, oder?
0: Eher selten, genau. Ich habe da einen Bericht gemacht bei Facebook am Freitag, also einen Tag nach dem zweiten Training, Freitag den 13. Was hat's gebracht? Der Bericht wurde gesehen von 1.145 Personen. Ja. Facebook schreibt, 1.145 Personen haben dieses Posting mindestens einmal gesehen. Also es sind dann wirklich so viele, weil ich habe es natürlich geteilt bei Spandau News und natürlich beim Spandau Neustädter Nachbarschaftsverein, dem wir als Spandau SV natürlich auch sehr verbunden sind und uns freuen, dass so eine Kooperation möglich ist. Denn wir sind der Verein für die Neustadt.
1: Eben, ich meine, ihr spielt ja bei uns im Kiez.
0: Ganz genau.
1: Und zwar ist es egal, ob es dann eben dann der Platz an der Neuendorfer ist.
0: Ja.
1: Ne? Da wurde mir ja auch im Vorfeld gesagt, hattest, dass da gerade im Augenblick ein bisschen Ruhe einkehrt, um den Rasen quasi dann eben dann wieder zu schonen. Oder ob es dann eben dann am Grüngürtel ist, was jetzt der Ausweich erstmal
0: sein Was auch Neustadt ist.
1: Mhm,
0: und dir, Benni, als Alt-SSVer darf ich ja sagen oder dich fragen, du weißt doch, wie hieß die Fanzeitung des Spandau SV? In den 2000er, der Neustädter. Die Fanzeitschrift hieß der Neustädter.
1: Ja, tja, ich meine, es passt ja auch.
0: Ne? Aber es gibt ja so einen alten Slogan, der natürlich über die Neustadt hinausgeht. Wie war das noch? Wenn Fußball in Spandau, dann Spandauer SV.
1: Korrekt. Ne? Genau. Der Anspruch ist ja ein bisschen mehr.
0: Ne? Genau,
1: ja. Wir haben beim letzten Mal auch erwähnt, da zeichnete sich so gerade aber sicher das Thema Erste Herren ab, wenn ich mal das Thema Mädchenfußball verlassen darf, Thorsten. Das hat sich mittlerweile ja auch dann schneller realisiert, als wir alle dachten, oder? Weil ich kann mich noch dran erinnern, als damals Ümmelt und du vor mir saßt und ich habe das Thema mal so wie so ein Eisbergspitze mal so angesprochen gehabt, gerade wo du sagtest, Alt-SSVer. Und da hieß es, ja, natürlich würden wir das durchaus machen, hätten Interesse. Bloß damals redeten wir ja wirklich noch von einem sehr viel kleineren, ich sag mal, Personalstamm, Trainerstamm und so weiter. Es entwickelte sich ja eben alles erst. Da sind wir dann aber relativ schnell, ich sag mal, von den Tatsachen überfahren worden, korrekt?
0: Also es ging im Oktober los oder war es im September, ein Trainer, ein ehemaliger Trainer eines Juniorenteams hat überlegt, ob er, weil einige ihn angesprochen haben auf ein erstes Herrenteam, ob er das nicht gründet. Und dann hat er dann ganz wild irgendwie Leute zusammengetrommelt und Wir hatten dann im September letzten Jahres ein Qualifikationsspiel für den Berliner Pokal gegen eine Mannschaft aus der Kreisliga A, also 9. Liga. Mhm. Die niedrigste Liga in Berlin ist ja inzwischen die Kreisliga C, 11. Liga. 11. Liga. Es gab mal eine 13. Liga, das war also die Kreisliga E. Inzwischen gibt es aber in Berlin nur noch die letzte, das ist Kreisliga C, die 11. Liga.
1: Verstehe.
0: Ja. Und da hatten wir dann gegen ein Team gespielt aus der 9. Liga, aus der Kreisliga A. Da kamen 85 Zuschauer am Grüngürtel. Das war auch gut. Aber irgendwie klappte es dann doch nicht so, weil die Mannschaft war dermaßen wild zusammengewürfelt von 18 bis 46 Jahren. Ganz unterschiedlich, passte irgendwie nicht so zusammen. Und dann musste man irgendwie einen Cut machen. Es gab dann auch bei einem Spiel auswärts ein Handgemenge. Da flogen dann die Backpfeifen und die roten Karten. Und dann gab es 6 Spielsperre für mehrere Spieler auf beiden Seiten. Also der Spandauer SV hat sich da leider bei seinen ersten Herren ein bisschen provozieren lassen von den Fans, die den Platz stürmten. Und das Handgemenge brachte dann für beide Teams, für die Heimmannschaft und für das Auswärtsteam, für den Spandauer SV, 9 Punkte Abzug in der Kreisliga C. Und damit war dann auch der Traum, aufzusteigen direkt in die Kreisliga B, Geschichte.
1: Ja, wobei wir jetzt mal, ich möchte es mal so sagen, auf dem Teppich mal bleiben, ist vielleicht gar nicht mal so schlecht, nachdem wir ja einige Jahre abstinent waren und nachdem es dann ja wirklich dann schneller klappte, als wir uns alle gedacht haben, sollten wir uns doch, glaube ich, erstmal generell darüber freuen, dass wir da sind und geben wir dem Ganzen doch einfach eine Chance zu wachsen.
0: Genau, die ersten Herren sind wieder neu aufgestellt im Januar. Es gibt einen neuen Trainer, es gibt neue Spieler. Ein kleiner Umbruch war das und was ich jetzt bisher so gesehen habe und gehört habe, ist das zumindest menschlich auf jeden Fall eine Verbesserung. Sportlich weiß ich noch nicht so. Das erste Team so im Herbst letzten Jahres, die waren wilder, robuster, sehr energisch.
1: Ja.
0: Aber vielleicht auch zu energisch. Und mittlerweile ist das auch alles wieder ein bisschen disziplinierter. Ich will aber jetzt keine Parallelen wieder ziehen zu gerade zwischen Jungen und Mädchen. Das
1: nein,
0: nicht.
1: Nein, nein, nein. Also nichts lag mir auch ferner. Aber es war auf jeden Fall mal wichtig, eben da auch über das Revival dann eben auch der ersten Herren zu sprechen. Genau. Ja, deswegen wollte ich das in unserem aktuelles Blog dann eben genau. Dann auch dann einfließen.
0: Also für die neue Saison, die dann Anfang September losgeht, ist durchaus das Ziel aufzusteigen. Platz 1 oder Platz 2. Wir schauen mal. Es könnte was werden und wir würden uns natürlich freuen, wenn der SSV wieder in die zweite Bundesliga, ach nee, so schnell nicht, ne? Also zumindest in die 10. Liga, ja. Also man kann sich ja ausrechnen, wie viele Jahre das dauert, aber nein, es bleibt Amateurfußball, das ist völlig klar.
1: Ja.
0: Und aber gut, aufzusteigen in die Kreisliga B, es gibt ja Spandauer Vereine, die krebsen seit Jahren irgendwie am Tabellenende der letzten Liga, also der Kreisliga C. Ich frage mich auch, warum, aber gut, soll es alles geben.
1: Eben.
0: Wenn die Strukturen gesund sind, wenn das alles ordentlich läuft und man auch auf der Beziehungsebene gute Arbeit leistet, Trainer und Spieler und natürlich dahinter Vorstand und die anderen Mitarbeitenden, dann kann man auch wachsen und auch erfolgreich sein. Also es ist durchaus realistisch, dass der Spandauer SV dann auch in der nächsten Saison vielleicht noch aufsteigen kann.
1: Ja. Wir bleiben gespannt. Dann haben wir jetzt tatsächlich ein bisschen was über das Thema Aktuelles gehört, haben auch gehört, wie es dann in der Zukunft so ein bisschen weitergehen kann, sowohl eben dann ja bei den ersten Herren als dann auch dann bei den Mädchen. Da sind wir sehr, sehr neugierig, wie sich das entwickeln wird. Ich meine, 22 ist ja schon mal eine Zahl, wenn dann eben dann nach deinen Sichtungen das Ganze sich eben so ein kleines bisschen dann eben trennt, nach denen, die ein bisschen mehr Talent mitbringen und nicht, dann ist das ja nur ganz normal, wie wir es ja in sämtlichen Bereichen des Sports haben. Es ist auf jeden Fall cool, dass wir damit das Angebot an Mädchensport, vielleicht irgendwann perspektivisch ja auch Damensport, ja, ne? Je nachdem, ne? Denn wir werden ja alle so ein bisschen älter, ne? Wäre das natürlich cool. Ich finde wahnsinnig klasse, dass dann eben dann auch eine junge Frau gefunden wurde, die dich dahingehend unterstützt. Und von mir auch nochmal der Aufruf, wenn ihr Interesse habt, dahingehend, meldet euch eben einfach beim SSV, meldet euch bei Thorsten und dann kann es da dementsprechend weitergehen.
0: Es gibt eine Aufwandsentschädigung. Mhm. Ich sage es jetzt mal ganz
1: direkt.
0: Rühr die Werbetrommel. Es gibt volle 100 Euro jeden Monat für ein Trainerteam. Ich wohne ja da, ich nehme 20 Euro. 80 Euro wäre dann für eine Trainerin halt eine Aufwandsentschädigung. Es gibt eine komplette Ausstattung. Es gibt ein T-Shirt, ein Trikot, eine Trainingsjacke, eine Regenjacke, eine Winterjacke, eine kurze Hose, eine lange Hose.
1: Alles, was man braucht.
0: Es gibt alle Ausbildungen. Wie gesagt, ich habe 2023 Athletiktrainer gemacht. Ich habe 2024 den Basislehrgang für den Übungsleiter C gemacht. Und jetzt 2025 den Aufbaulehrgang Übungsleiter C-Lizenz. Das kostete alles über einen halben Tausender. Der Verein übernimmt das. Und das gilt dann auch für die künftigen Trainerinnen. Die werden ausgebildet, können alles mitmachen und gut dabei sein und sich fortbilden.
1: Das wäre klasse. Aber mach nicht so viel Werbung in eigener Sache. Nachher wirst du hier noch abgeworben. Ne?
0: Wenn ein gutes Angebot kommt.
1: Na.
0: So.
1: Ich möchte ja hier gerne auch für die nächste Ausgabe.
0: Ich verrate hier nicht, wer mein Lieblingsverein ist in Berlin. Ist ein Nachbarbezirk. Aber gut, ich bleibe den Spandauer SV erhalten.
1: Wunderbar, genau das wollte ich jetzt natürlich hören.
0: Genau.
1: Ja, mein Bester, ich würde mal sagen, dann lass uns mal zum musikalischen Teil unseres Interviews kommen. Das heißt zu Block 2, Spandauer Vision de la Chanson. Ich hatte ja schon angeteasert, wir haben eine kleine Hitparade quasi, die wir vorstellen möchten. Es geht um Fußball, Spandau, den SSV, aber weihe uns doch mal in die Details des Ganzen bitte ein.
0: Das hat ja auch irgendwie mal angefangen, beziehungsweise irgendwie einen Ursprung gehabt. Ich spiele jetzt selber perfekt kein Musikinstrument. Es ist so gewesen, der Ümit Gündüz, der sportliche Leiter und Geschäftsführer vom SSV, der hat von seinen Arbeitskollegen einen Song bekommen, der über AI, also Artificial Intelligence oder auf Deutsch künstliche Intelligenz, im Internet kreiert wurde, über ihn als Schweißermeister. Er ist Abteilungsleiter bei BMW Motorrad in Spandau. Und da haben die Ümit dann beschrieben, wie toll er das alles macht und wie er das alles handelt auf der Arbeit mit seinen Kollegen und dass das alles Spaß macht mit ihm. Und da wurde ich dann aufmerksam auf eine Internetseite. Ich möchte jetzt nicht den Namen machen, auch jetzt nicht für diese Internetseite werben. Es gibt verschiedene Möglichkeiten, Songs zu kreieren. Ich habe mir diese Internetseite dann mal vorgenommen. Also am 17. September hatte ich mir das angehört. Ümit hat mir das in der WhatsApp-Gruppe oder mir persönlich privat einfach mal gezeigt. Ich fand das super. Und dann habe ich 2 Tage später den ersten SSV-Song selber kreiert. Man konnte damals noch bis zu 200 Zeichen eingeben, also ein Wort, ne? Wenn du jetzt sagst, Wort, das hat ja 5 Buchstaben, dann eine Lücke, dann kommt das nächste Wort, also bis 200 Zeichen. Du hattest keinen Einfluss auf Gesangsstimme oder Musikstil. Mhm. Also es kam alles Mögliche raus. Es kam sogar ein Song, ich wollte irgendwie einen Popsong machen, da kam dann eine Operette.
1: Also du hattest jetzt eine
0: kleine Abweichung, ja. So, genau. Also ich hatte dann am 19.09. letzten Jahres den ersten Song und habe das dann so durchgezogen bis Dezember, bis 5. Dezember. Und dann war erstmal Pause, weil dann hat sich das irgendwie bei dieser Internetseite dann verändert. Da habe ich dann erstmal nichts weiter gemacht. Aber bevor wir jetzt einsteigen in die Top 10 der SSV-Songs, ich meine, wir hatten gerade Mädchenfußball als Thema. Da habe ich natürlich überlegt, könnte man nicht sofort einfach mal einen Song machen? Der ist noch nicht veröffentlicht. Der ist noch nirgendwo im Internet. Nur seine Uraufführung hatte er gestern dann bei der Saisonabschlussfeier im Stadion. Ja. Da lief er dann so im Hintergrund. Ja. Und diesen Song, den werde ich jetzt gleich mal spielen. Er heißt Mädchen spielen Fußball in Spandau. Das hat jetzt noch nichts mit der Hitparade zu tun. Dieser Song ist ganz neu, er ist noch nicht veröffentlicht. Es kennt ihn eigentlich noch keiner.
1: Vielleicht, bevor du losgehst, Thorsten, mache ich noch einen Disclaimer zu dem Thema Urheberrechte für das Ganze. Und also sowohl für den Song, den du gleich spielen wirst, als dann auch über alle anderen Songs aus der Hitparade. Hier liegen nämlich dahingehend die Nutzungsrechte beim Spandauer Sportverein. Daher dürfen wir das Ganze eben auch überall, wo wir gerne möchten, veröffentlichen, weil wir dahingehend die Erlaubnis haben, weil der SSV das so möchte. Und deswegen ja, kann dahingehend eben auch der YouTube-Algorithmus später oder irgendwelche anderen Bedenkenträger sich da gnadenlos zurücklehnen, wir dürfen das.
0: Genau, sehr gut. Also, der erste Song, der nicht in der Hitparade ist, sondern einfach aus aktuellem Anlass für Mädchenfußball da ist, heißt Mädchen spielen Fußball in Spandau.

0: Alles klar, Thorsten. Ich würde mal sagen, das ist ein ordentliches Statement gewesen und definitiv ja, von der künstlichen Intelligenz etwas bereitgestellt, was auch die natürliche Intelligenz in den Charts so liefert. Denn ja, ich sag mal, diese Pop-Variante, ja, geht ja durchaus in die Richtung, was viel serviert wird in letzter Zeit.
1: Das passt genau. Und wir haben jetzt halt 10 Titel, wo ich gerade sagte, dass man bei dem Programmieren oder Eingeben des Textes wirklich keinen Einfluss aufs Gesangsstimme und keinen Einfluss auf die Instrumente hatte, ob da jetzt Schlagzeug, E-Gitarre, Keyboard oder sonst was dabei ist. Von daher, die Songs, die wir jetzt gleich hören, enthalten alle Stile: Rock, Pop, Disco, Dance, Hip-Hop, Hardrock und Heavy Metal.
0: Das ist auf jeden Fall eine schöne Bandbreite. Und ich kann mich ja outen, da ich ja auch einer war, der quasi abgestimmt hat für die einzelnen Songs. Ja, also ich habe definitiv meine Favoriten gefunden und dafür auch abgestimmt. Das ist gar kein Thema. Andere Genres landeten dann eher weiter hinten in
1: Ja,
0: meinem
1: genau.
0: Voting.
1: Ja, das spiegelt sich dann letztendlich auch wieder. Es ist eigentlich jetzt so, wir haben es ja schon jetzt wirklich die Auswertung, sie sind alle irgendwie doch nah beieinander. Ich habe es jetzt mal in die Prozente dann gepackt, darf es schon verraten, es hat jetzt kein Song alleine über 15% geholt. Aber wenn Platz 10 natürlich nur 5,25% holt, ist natürlich schwach. Aber trotzdem, die Songs sind alle irgendwie originell und auch gut. Denn wenn du denkst, du machst jetzt mal einen Song für die erste Herren oder für einen Spieler der E1 oder der E2, dann machst du da 8, 9, 10 Versuche und dies ein Song, der eine, der ist irgendwie zu gebrauchen. Weil die KI halt nicht so hundertprozentig die richtige Grammatik und das Deklinieren oder Konjugieren so richtig drauf hat. Wir kommen da im Einzelnen gleich drauf. Bei Facebook konnte man abstimmen und auch bei Instagram war das aufgelistet. Es gab bei Google Drive oder es gibt immer noch bei Google Drive dann den Zugang. Da kann man die Links sich dann halt anklicken und dann halt den Song anhören oder auch downloaden. Und es gab dann oder gibt jetzt bei Facebook und Instagram noch alle 10 Songs zusammen so als Schnelldurchlauf. Jeder so 20 bis 35 Sekunden ungefähr. Und da haben wir jetzt alle 10 Songs hintereinander weg, von Nummer 1 bis Nummer 10 und die konnte man praktisch dann auch voten im Schnelldurchlauf. Wer nicht jeden einzelnen Song hören will, wer nicht die Zeit hat, konnte einfach die hintereinander hören. Und die hören wir jetzt, dieses Potpourri, diesen Mix von Song 1 bis Song 10 hören wir jetzt.
0: Na dann, macht mal los.

0: Alles klar, das war dann der Schnelldurchlauf und ich würde mal sagen, das, was ich vorhin angeteasert habe, muss ich nicht verstecken. Wir haben eine breite Range an Stilen, an ja, generierter Instrumentalistik, an Inhalten. Und ja, jetzt konnte eben tatsächlich dann eben jeder in einem Zeitraum, der ausgelotet wurde, konnte dann tatsächlich dann eben für die Songs werten. Je nachdem, also man hat eben gesagt, auf Platz 1 nehme ich den und den Song, auf Platz 2 so und so, und so ging das Ganze dann eben dann runter bis zur 10. Und ja, ganz unten quasi am Anfang der Leiter fangen wir an. Thorsten, was ist denn der Song mit der Nummer 10?
1: Ja, der letzte Song auf Platz 10 ist Song Nummer 7, Fußball in Spandau. Das ist die Hip-Hop-Version. Die hat es leider nur auf 5,25% geschafft, ist relativ abgeschlagen auf Platz 10. Trotzdem, wie erwähnt, die Songs sind alle schon qualifiziert und gut, weil ich hätte noch viele weitere, die aber letztendlich dann nicht so geeignet sind. Es hat schon einigen gefallen, sonst hätte es ja auch keine 5,25% gegeben. Es
0: Stimmt.
1: gibt ja bei der Bundestagswahl eine 5%-Hürde. Und hier hat auch dieser Song mit Hip-Hop, was für die meisten wirklich nicht der Stil ist, trotzdem zumindest die 5%-Hürde gekappt. Und wir hören ihn jetzt, den Song Fußball in Spandau, die Hip-Hop-Version.

0: So, das war der Platz 10, das war Song Nummer 7, Fußball in Spandau, die Hip-Hop-Version. Originell finde ich schon, der Song hört irgendwie kurz vor dem Ende auf, aber dann springt irgendwie so ein knisterndes Grammophon an und der Song geht dann wieder weiter mit Flankenheld Berkan und so weiter. Ja, das ist ein Song für die E1, die jetzige E1, das ist die U11, das sind die 10-Jährigen, genau. Die jetzt auch 10 Jahre und jetzt auch 11 werden, die werden in der neuen Saison die D2 bilden. Alles das klar. War Platz Nummer 10, der Song Fußball in Spandau, die Hip-Hop-Version.
1: Und dann die Nummer 9?
0: Weiter. Ja, jetzt geht's weiter mit Platz 9. Schon etwas besser, 8,28% auf Platz 9 ist Titel 4 geworden, Fußball in Spandau, gleicher Text, eine Dance-Version, hat es auf Platz 9 geschafft, Fußball in Spandau, Dance-Version.

0: wir haben jetzt nach zwei Songs schon eine ordentliche Breite gehört. Einmal Hip-Hop, einmal Dance. Ich würde sagen, vielleicht so ein bisschen mit Eurodance-Anklängen, wer sich damit eben dann noch auskennt. Also nach 10 und 9 kommt definitiv die 8. Thorsten, was haben wir
1: ja,
0: da?
1: Ja, Platz 8. Ich hätte den Titel höher erwartet. Es geht um unseren Noah, der ist Spieler bei der E1 und hat ein Kopfballtor gemacht bei einem Hallenturnier nach einem Eckball. Kam er angerannt und köpfte ihn hervorragend ins Tor. Der Torwart war überfordert. Und dann habe ich einen Song gemacht, Noah Kopfballungeheuer. Das hat es mit, der Titel hat es mit 8,69% nur auf Platz 8 geschafft. Ich finde ihn schön, aber vielleicht ist der Stil, vielleicht müssen die Zuhörerinnen und Zuhörer selber entscheiden, was ist denn das eigentlich für Musikstil, da mal schauen. Man weiß es nicht so genau. Ich spiele ihn einfach mal ab. Platz Nummer 8, Fußball in Spandau hatten wir gerade. Und jetzt Noah Kopfballungeheuer auf Platz 8, Titel Nummer 10, Noah Kopfballungeheuer. Und los.

0: Ja, meine lieben Hörerinnen und Hörer, das war dann Noahs Song. Noah, mein Bester, solltest du es hören, definitiv verdient das Ganze. Das, was hier der gute Thorsten erzählt hat, absolut schöne fußballerische Leistung. Mach weiter so, dann werden wir dich definitiv dann auch noch dann in ferner Zukunft noch woanders sehen. Da sind wir von überzeugt. Nach 8 kommt die Nummer 7. Wären wir vielleicht schon zweistellig, Thorsten?
1: Platz 7, ja, Platz 7, naja, 8,89%, nur ein bisschen besser als Platz 8. Und es ist der erste Titel, den ich gemacht habe mit der KI. Da geht es um die ersten Herren. Ole Rot-Weiß heißt der Titel. Song Nummer 1 ist auf Platz 7 gekommen mit 8,89%. Ole Rot-Weiß. Und das ist eher so Hardrock, würde ich mal sagen. Und los.

0: Hier haben sich definitiv die Rockfreunde, vielleicht auch die Hardrockfreunde, auf jeden Fall finden können. Ich muss ganz ehrlich zugeben, dass der Song in meinem Voting auch ein kleines bisschen höher war. Aber na gut, ne? Es ist meine Meinung und zusammen machen wir ja die Hitparade. Deswegen kommen wir dann auch schon zum nächsten Platz.
1: Ja, nach 7 kommt dann 6. Platz 6, 9,29%. Das ist wieder Fußball in Spandau. Ich glaube, das ist so eine. Ist das eine Disco-Version? Wir hatten die Dance-Version bereits, genau. Und jetzt der gleiche Text nochmal über die E1, über das Team der U11 Fußball in Spandau. Und da finde ich bemerkenswert, die Sängerin hat, wenn sie am Anfang Fußball sagt, so einen Frosch im Hals. Ja, liebe Zuhörerinnen und Zuhörer, achten Sie mal darauf, achtet mal darauf. Die hat, wenn sie sagt Fußball in Spandau, das ist der erste Text in dem Song, irgendwie einen Frosch im Hals. Also Platz Nummer 7 mit 8,89% Fußball in Spandau. Das ist der Titel Nummer 3 auf Platz 7.

0: So, das war Platz Nummer 7, der Titel Nummer 3, Fußball in Spandau. Ja, vielleicht doch eher so ein bisschen Schlager à la Helene Fischer.
1: Ja, also so ein neuer deutscher Schlager mit diesem
0: Hat
1: Rhythmus.
0: auch
1: Ja.
0: niemand auf Platz 1 getippt. Wir hatten auch jetzt die ersten 5 Titel. Niemand hat diese Titel auch selber auf Platz 1 getippt. Und jetzt kommen wir zu Platz 5.
1: Also
0: Sind wir schon
1: schon,
0: Platz 5, ja?
1: also wir haben quasi schon die erste Hälfte erreicht,
0: Ja,
1: ja.
0: Platz 5 kommt jetzt. Und diesen Titel, das wundert allerdings doch etwas, hat auch niemand auf Platz 1 getippt. Ich hätte es aber vermutet, denn es ist Fußball in Spandau in der Heavy-Metal-Version. Und ich höre selber eigentlich kein Heavy Metal, aber der Titel hat doch irgendwas. Also ist wirklich originell, aber da sieht man vom Text her wieder, naja, die künstliche Intelligenz, Noah kommt da zum Beispiel wieder vor, da heißt es dann im Text, Noah spielt die linker Flügel. Also richtig muss es ja heißen, Noah spielt den linken Flügel, ja.
1: Tja.
0: Aber es heißt dann irgendwie, Noah spielt die linker Flügel. Der Titel, naja, er ist jetzt, habe ich gesagt, auf Platz 5, ja. Aber der nächste Titel hat auch identisch die gleiche Punkte und auch die gleichen Prozent. 9,7. Da muss man jetzt natürlich überlegen, naja, sind beide dann auf Platz 4? Ich nehme es mal jetzt hier auf Platz 5. Der Titel Nummer 8, Fußball in Spandau mit 9,7% die Metal-Version.

Und da gab es dann auch zu den Aufnahmen, die dort gemacht wurden, einen Videoclip, der dann auch auf Facebook, Instagram und TikTok jetzt auch läuft. Es ist dann jetzt Platz 4, nämlich der Titel Nummer 2. Wir sind der SSV, die Pop-Version, auch mit 9,7% Platz 4.

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1: Das war dann Lied Nummer 4 und Thorsten, es ist unglaublich. Wir sind jetzt bei den ersten dreien. Das heißt, es geht jetzt um Platz 3, um den Bronzeplatz.
2: Ja.
1: Das niedrigste Treppchen sozusagen.
2: Genau.
1: Spann uns doch nicht länger auf die Folter.
2: Ja. Also jetzt kommen natürlich Titel, auch der Platz 4, den wir gerade hatten, wurde auch auf Platz 1 von jemandem auch gewotet. Und die ersten drei, die haben es auch bei mehreren dann als Platz 1 geschafft. Jetzt wird es zweistellig. Wir hatten ja gerade Platz 4 und Platz 5 mit 9,7%. Und der Platz 3 hat 11,31% erreicht. Es ist Titel Nummer 6. Wir lassen dich nicht mehr gehen für Malik Tibet. Der ist auch Spieler der E1. Es war der erste Spieler überhaupt, für den ein Song gemacht wurde. Es gibt drei Spieler, für die ein Song einzeln gemacht wurde, für Malik Tibet. Noah haben wir bereits gehört. Es gibt noch einen dritten Spieler von der E2, wo ich ja zuletzt auch Co-Trainer war. Der kommt noch. Also es wird spannend. Wer wird die Nummer 1? Das kann natürlich ein Spieler einzeln sein oder halt das Team. Also ein Team des SSV. Verrate ich jetzt noch nicht. Zunächst wieder nach Noah. Jetzt ein Spieler, der einen einzelnen Song bekommen hat. Wir lassen dich nicht mehr gehen. Platz Nummer 3 für Malik Tibet. Song Nummer 6 mit 11,31%.

0: Alles klar, eine Hymne, eine eigene Hymne mit dem Alter muss man erstmal haben, oder?
1: Genau, also Malik Tibet hat Platz 3 erreicht. Das ist erstaunlich.
0: Und du hast auch gesagt,
1: Ja.
0: er

0: Er veröffentlicht es dann auch selber bei sich in seinen Medien quasi, irgendwie YouTube und so, ja?
1: Ja, also mit 10 Jahren, ich habe da was anderes gemacht mit 10 Jahren. Da habe ich noch mit Lego gespielt oder was gab es da noch? Fischertechnik und naja,
0: Und so weiter.
1: Kicker Sportmagazin habe ich auch gekauft oder Yps mit Gimmick. Also Sachen Ende der 70er, frühe 80er.
0: Alte Männer erzählen von altem
1: Ja,
0: Spielzeug.
1: genau. Ja,
0: Lass uns mal lieber schnell
1: genau.
0: zum silbernen Platz kommen, ne? Zu
1: Genau.
0: Platz Nummer 2.
1: Ja.
0: Was bieten wir denn da an?
1: Ja, also das ist ein Titel, den mehrere auf Platz 1 gewählt haben, aber er hat es nicht ganz geschafft. Auf Platz 2 mit 14,14% ist Maurice von der E2. Der Titel heißt La La La La La La. Maurice hatte Geburtstag Anfang Dezember letzten Jahres, er wurde 9 und da dachte ich so, Maurice, du bist jetzt 9, kannst dich freuen? Ja, was natürlich nicht heißen soll, dass ich jetzt dieses Jahr mache, Maurice, du bist jetzt 10, kannst jetzt gehen. Aber
0: Na, du, wenn er das
1: ich
0: hört, ja,
1: denke,
0: dann ist auch.
1: machst du irgendwas Nettes, machst einen Song und ich hatte irgendwie 8 oder 9 Versuche und ein Titel war so eingängig, ich habe dann den Vater gefragt, ich habe die Mutter gefragt über WhatsApp, sie haben sich das angehört und sie waren begeistert und die Mutter, die hat mir dann geschrieben, sie hat diesen Song gehört für ihren Sohn, der 9 Jahre wurde an dem Tag, und sie hatte Tränen in den Augen. Sie war sehr gerührt. Sie fand das absolut super. Der Titel ist jetzt auf Platz 2 mit 14,14%. La, la, la, la, la, la. Und wir hören ihn jetzt. Platz Nummer 2.

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1: Ihr hört schon, der gute Thorsten singt hier im Hintergrund mit. Und auch hier, Maurice, wenn du deinen Song gehört hast, wenn du uns jetzt hörst, auf jeden Fall verdient, das ist überhaupt nicht das Thema. Wir hatten während des Hörens so ein paar Assoziationen, gerade wenn dieser Glockenteil relativ am Ende kommt, also diese kleinen Glöckchen irgendwie so, das hat dann doch so einen weihnachtlichen Touch. Und gerade am Anfang musste ich zugeben, ja, wo ich vorher schon gesagt habe, alte Männer reden über altes Spielzeug, da war ich dann irgendwie bei Vater Abraham und seine Schlümpfe, nichts für ungut.
2: Ja, so, das waren noch Zeiten,
1: Vater Abraham. Das waren definitiv noch Zeiten. Ja. So, meine lieben Zuhörerinnen und Zuhörer, bevor wir zu Platz 1 kommen, noch, ja, ich sag mal, das ziemlich obligatorische Aufforderungsmanagement von uns. Egal auf welcher Plattform ihr diesen Inhalt hier hört, denkt doch bitte an Like, Glöckchen, Abo, netten Kommentar für den Algorithmus oder ähnliches. Ihr wisst, das ist in der Social-Media-Welt die harte Währung, über die man dann wahrgenommen wird. Und wir wollen ja auch gerne wahrgenommen werden. Umso mehr ist es jetzt Zeit, Trommelwirbel, zu Platz 1 zu kommen. Maestro, ich übergebe.
2: Also ich möchte oder muss zugeben, Platz 1 ist auch mein persönlicher Favorit. Ich habe mir gewünscht oder gehofft, dass dieser Titel Platz 1 wird. Ich habe ja immer wieder dann zusammengezählt und ausgerechnet, wer ist es denn jetzt? Und naja, Maurice war dann auch mal punktgleich, ja, aber dann jetzt bei den letzten Punkten oder denen, die abgestimmt haben, hat es sich dann durchgesetzt, dass Maurice mit 14,14 Zweiter ist und der erste Platz mit 14,75% ist die Hymne des SSV, die beim Jahresrückblick bekannt ist, die sonst auch bei den Sichtungstrainings für die D-Jugend, für die E-Jugend oder für die F-Jugend immer wieder auch angespielt wurde. Es ist der Titel »Mein Herz schlägt nur für dich« am 22. September, einer der ersten Songs, also am vierten Tag praktisch, der dann sehr am Anfang gemacht wurde. Mein absoluter Favorit mit 14,75 Punkte, jetzt nicht übermäßig groß auf Platz 1, aber er hat sich dann doch um ein paar Punkte durchgesetzt. »Mein Herz schlägt nur für dich«, der Titel Nummer 5, hat es geschafft auf Platz 1. Wir hören ihn jetzt.

0: Mein Herz schlägt nur für dich. Ich würde doch mal sagen, eine gelungene, eine gute, eine schöne Abschlussthematik für die Hitparade und ein gebührender Platz 1, oder?
1: Genau. Und es war ja angekündigt bei Facebook und bei Instagram, wer diesen Titel auf Platz 1 bei sich selber gewotet, gestimmt hat, abgestimmt hat, erhält, es wird ausgelost, ein dreiteiliges SSV-Fanset.
0: Alles klar. Und dann werdet ihr automatisch dann eben mit der Gewinnerin oder mit dem Gewinner dann Kontakt aufnehmen.
1: Ich habe von jedem die Kontakte und das wird dann überreicht. Kann natürlich nur diejenige Person sein, die diesen Titel dann halt gesprochen hat. Also die Mutter von Maurice hat es leider nicht so geschafft, aber gut.
0: Nun gut, aber so sind halt die Spielregeln. Ne?
1: Genau.
0: Ja, mein Bester, dann haben wir schon wieder das Ende unserer Sendezeit erreicht. Nochmal vielen Dank, Thorsten, dass du hier warst. Vielen Dank für, ja, dein brennendes Engagement, gerade dann eben zum Thema Mädchenfußball, jetzt dann eben dann beim SSV. Ich wünsche dir da im Namen des gesamten Teams, auch vom Spandauer Neustädter Nachbarschaftsverein, wünsche ich dir dahingehend eben noch ja, ein gutes Gelingen. Und
1: vielen Dank.
0: Wir sind zwar nicht beim Segeln, aber eine Handbreit Wasser unterm Kiel oder immer zwei Tore Vorsprung, je nachdem, wie du es nennen möchtest.
1: Genau.
0: Und es wäre ganz klasse, wenn wir nach dem zweiten Interview uns dann in nächster Zeit, es müssen ja nicht immer 17 Monate dazwischen sein, es kann ja auch mal schneller sein, vielleicht dann nochmal zu einem weiteren Update dann eben demnächst in diesem Theater dann eben wiedersehen, wiederhören würden.
1: Genau, wer weiß, was dann alles passieren wird. Wir hoffen das Beste.
0: Das ist doch ein schönes Schlusswort. Deswegen, meine lieben Zuhörerinnen und Zuhörer, herzlichen Dank für eure Aufmerksamkeit. Herzlichen Dank nochmal an Thorsten hier als Interviewpartner. Und vergessen möchte ich an dieser Stelle auch nicht unseren lieben Micha, der im Hintergrund unser lieber Technikgeist dann dementsprechend ist.
1: Jawohl, ich danke euch auch beiden ganz
0: gerne
1: herzlich.
0: Doch.
1: War wieder eine super Sendung mit viel Musik. Ich hoffe, es hat allen Spaß gemacht. Und das ist schön, dass wir das hören online und immer wieder weitergeben können, drüber sprechen können, selber hören. Die Titel sind interessant, ich fand's toll und danke nochmal ganz herzlich für die Einladung.
0: Aber immer wieder gern. Deswegen bleibt uns alle gewogen und auf Wiederhören.
1: Ciao.

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1: Im Studio André Glatzel, schönen guten Tag. Vor dem EU-Gipfel gibt Kanzler Scholz heute im Bundestag eine Regierungserklärung ab. Ab morgen treffen sich dann die Staats- und Regierungschefs in Brüssel. Dirk Justis, womit kann man rechnen? Welche Themen wird Scholz ansprechen?
2: Also Schwerpunkt dürfte auf jeden Fall die Unterstützung der Ukraine sein. Da wurden ja gestern weitere Militärhilfen beschlossen. Die sind derzeit die wichtigste Botschaft an Russlands Machthaber Putin, so Scholz. Deutschland will weitere Rüstungsgüter im Wert von 500 Millionen Euro an die Ukraine liefern. Außerdem dürfte sich Scholz zur Lage im Nahen Osten äußern und auch die Themen Migration und EU-Erweiterung wird er wohl ansprechen.
1: Der Fachkräftemangel in Deutschland hat etwas abgenommen. Etwa ein Drittel der Unternehmen hat nicht genug Mitarbeiter. Vor einem Jahr war es noch jede zweite Firma, heißt es vom IFO-Institut. Hauptgrund ist die schwächelnde Konjunktur. Das Problem wird aber bestehen bleiben, so die Wirtschaftsforscher. Um europäische Landwirte zu schützen, will die EU wieder Zölle auf hohe Mengen bestimmter Agrarprodukte aus der Ukraine einführen. Die waren nach dem russischen Angriff ausgesetzt worden. Um welche Produkte geht es dabei konkret? Philipp Nitzig.
3: Dabei geht's um Eier, Geflügel und Zucker sowie Mais, Hafer, Grütze und Honig. Für diese Produkte soll es künftig nur noch ein gewisses Kontingent geben, das zollfrei in die EU verkauft werden darf. Wird die Menge überschritten, werden wieder Zölle fällig. Wogegen viele Bauern aktuell allerdings auf die Straße gehen, ist der Import von ukrainischem Weizen. Und ausgerechnet da sollen zunächst weiter keine Zölle gelten.
1: Die Junge Union hat die Erhöhung der Rente ab dem 1. Juli um knapp 4,6% scharf kritisiert. JU-Chef Winkel sagte dem RND, dass die gesamte finanzielle Last der Rentenerhöhung nur von der jungen Generation getragen werde. Er schlug vor, künftige Rentenerhöhungen nicht am Lohnniveau, sondern an den Inflationsdaten festzumachen. Eier könnten demnächst hierzulande etwas knapp werden. Vor Ostern seien Eier in der Regel ein knappes Gut und das sei auch in diesem Jahr wieder zu beobachten, sagte der Chef der deutschen Geflügelwirtschaft Schleicher der Rheinischen Post. Eine Grundversorgung sei aber gegeben.
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4: An den Küsten Deutschlands ist es heute oft stark bewölkt mit etwas Regen. Sonst bleibt's trocken und dabei heiter bis sonnig. Dazu gibt's frühlingshaft milde Werte von bis zu 14 Grad in Kiel und 19 Grad in Freiburg. Und morgen wird's dann wechselhaft mit etwas Sonne, aber auch Schauern zwischendurch.
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7: Im Studio Finn Riebe, sei freundlieb. Nächste Eskalationsstufe im Iran-Krieg. US-Präsident Trump hat erneut angekündigt, die iranischen Häfen in der Straße von Hormuz zu blockieren. Iranische Schiffe sollen gar nicht mehr ein- oder auslaufen können. Für alle anderen soll eine Art Maut fällig werden. Auch der Iran hatte die wichtige Meerenge schon für gesperrt erklärt. Sollten dort dann wieder keine Öltanker durchkommen, werden die Ölpreise wohl weiter steigen. Schon die letzten Angriffswellen hatten sie in die Höhe getrieben. Das Social-Media-Verbot für Kinder rückt wieder ein bisschen näher. Jetzt haben sich auch EU-Experten dafür ausgesprochen, dass TikTok, Insta und Co. in Zukunft unter 13 Jahren tabu sind. Mehr dazu von Anne Brauer.
8: Auch für ältere Jugendliche halten die Experten Beschränkungen für denkbar, solange die Online-Riesen sie nicht ausreichend schützen, etwa vor Hate Speech oder Suchtgefahren. Theoretisch kann übrigens auch jedes EU-Land ein eigenes Mindestalter für Social Media festlegen, mehrere planen das ja auch schon. Aber um solche Regeln wirklich umzusetzen, sind die Länder auf die EU angewiesen, weil nur die die nötige Macht hat, um das auch bei den Online-Giganten durchzusetzen.
7: Die VW-Beschäftigten starten mit reichlich Unsicherheiten und Sorgenfalten in die Sommerferien. Konzernchef Blume hat jetzt zum ersten Mal eine Größenordnung genannt, wie viele Jobs seiner Meinung nach wegfallen müssen, um den Konzern wieder flott zu machen. Und zwar 50.000 weltweit. Und die kommen zusätzlich zu den 50.000 Stellen, deren Abbau schon beschlossene Sache ist. Der Großteil der Arbeitsplätze fällt hier in Deutschland weg. Die nächste Hitzewelle bringt vor allem die Menschen im Südwesten Deutschlands ins Schwitzen. Und immer mehr Menschen bundesweit leiden unter der Hitze. In einer Umfrage für die DAK berichtet inzwischen fast jeder Dritte von Gesundheitsproblemen. In den letzten Jahren ist die Zahl der Betroffenen deutlich gestiegen. Probleme sind unter anderem Müdigkeit und Schlafstörungen oder auch Kreislaufbeschwerden. Frauen klagen deutlich häufiger über Probleme durch die Hitze als Männer. Vor dem WM-Halbfinale zwischen Frankreich und Spanien sorgte ein Rassismusvorfall für Empörung. Spaniens Ex-Premier Rajoy hatte geschrieben, Frankreich habe einen hervorragenden Kader, nur ohne Franzosen. Spaniens aktueller Regierungschef Sanchez sagt dagegen klar, möge der Beste gewinnen und der Rassismus verlieren.
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9: Mit KI-Support. Sonne und Wolken wechseln sich am Abend ab. Im Norden kann es vereinzelt noch Schauer oder auch mal ein Gewitter geben. Sonst bleibt's oft trocken. In der Nacht klingt das im Norden ab und es lockert auf. Im Südwesten sind später nochmal Gewitter drin. Dazu Tiefstwerte zwischen 21 und 13 Grad. Morgen wird's heiß. Nach Sonne und Wolken können vor allem im Süden und in der Mitte kräftige Gewitter hochgehen. Maximal bis 35 Grad.
10: Hallo und herzlich willkommen bei der neuesten Ausgabe unseres Formats Interview und Vorstellung, meine lieben Hörer vom Spandau-Neustädter Nachbarschaftsverein Kiezradio, mal um das in epischer Breite zu sagen. Mein Name ist Benjamin, wir sind heute zu Gast beim Mitternachtssport e.V., darum soll es aber nicht gehen, sondern ich freue mich wie Bolle hier an meiner Seite zwei Jungs zu Gast zu haben, die ja etwas Grandioses und Tolles auf die Beine gestellt haben, denn, das kann man so mit Fug und Recht sagen, die beiden hier an meiner Seite sind die ja, Wiederbeleber des Spandauer Sportvereins. Der Verein kann jetzt wieder aktiv sein auf dem Sportfeld an der Neuendorfer Straße, waren auch tatsächlich schon im Fernsehen, das heißt also wir haben nicht den Erstaufschlag, aber natürlich war es uns sehr wichtig, mal eben etwas darüber zu erzählen. Und nachdem wir dann aus unterschiedlichsten privaten und dienstlichen Gründen ein bisschen gebraucht haben, um zueinander zu kommen, ist es jetzt endlich soweit und ich freue mich wie Bolle, dieses Interview zu führen. Hallo Immelt, hallo Thorsten, grüße euch.
11: Hallo Benni.
12: Hallo Benni.
10: Alles klar. Ich habe ja eben gerade schon ein bisschen anmoderiert. Wiederbelebung der ja, historischen Marke SSV, wenn ich es mal so nennen darf. Und des historischen Vereins, den ich ja noch selber, ich sag mal, kenne, wo ich eben ja auch zu Gast war, auf jeden Fall bis zur Insolvenz seiner Zeit. Aber deswegen genug von mir. Seid doch einfach mal so gut, sagt doch mal einfach mal für unsere Hörerinnen und Hörer, wer seid ihr denn?
12: Danke, Benni. Erstmal danke für die Einladung und für das Gespräch. Also mein Name ist Ümit Gündüz. Ich bin 80er Jahrgang, geborener Spandauer und bin jetzt auch gleichzeitig im Verein, übernehme die Jugendleitung, koordiniere das Sportliche im ganzen Verein. Und ja, gleichzeitig auch E-Jugendtrainer.
10: Cool.
12: Beruflich, also ich bin 43 Jahre alt, wie ich schon erwähnt habe, mein Jahrgang. Ich bin seit 24 Jahren bei BMW Motorrad als Führungskraft und lebe Spandau in allen Poren meines Körpers, sage ich mal.
10: Sehr schall.
11: Thorsten. Ja, Thorsten Brennscheid.
10: Spiel mal den Ball weiter.
11: Genau, Thorsten Brennscheid, 1969 geboren. Das heißt, ich war schon in der Schule, nämlich in der ersten Klasse 1975, als der Spandauer SV in die zweite Bundesliga aufgestiegen ist. Bin aber selber kein gebürtiger Berliner. Ich komme aus Bochum und bin erst seit September 2016 in Spandau und habe das immer begleitet. Aber dann am 22. September 2022 erhielt ich von Facebook eine Einladung zur Gruppe Spandau SV. Da dachte ich, gibt's doch nicht mehr, ist doch insolvent, wie du es ja in der Einleitung auch gesagt hast. Ende 2014 war ja erstmal Schluss. Und dann auf einmal gibt es eine Gruppe Spandau SV. Der bin ich dann am 22. September sofort beigetreten. Und dann war dieser Fernsehtermin, du sagtest ja, das RBB war da, 2 Millionen Zuschauer, 4. Oktober war das. Da habe ich dann Ümit kennengelernt und seitdem bin ich voll dabei. Da ging es dann einfach Schlag auf Schlag.
10: Wow, also Man merkt definitiv, es läuft, um es mal so zu sagen. Aber schau mir doch mal an den Anfang. Du hast gesagt, du kamst quasi eben dazu aufgrund der Facebook-Gruppe. Ja, Immelt, dann schaue ich dich mal einfach mal an. Wie ist es denn dazu gekommen? Denn wie Thorsten ja schon sagte, und ich war seinerzeit auch bei der Insolvenz auch wirklich live dabei. Ich hatte dann sogar das Geld noch zurückbekommen, das ich gespendet hatte, um den Verein noch zu retten. Ja, wie haben wir es zu verdanken, dass der SSV wieder da ist?
12: Also Benni, es war echt kurios, muss ich dazu sagen. Wir haben im Februar 22 in diesen Räumlichkeiten vom Mitternachtssport unseren quartalmäßigen Männerabend gemacht, ne? Mit den Jungs, mit denen wir früher zusammen Fußball gespielt hatten im Verein. Jetzt sind wir ja schon ein bisschen älter, dann trifft man sich mal abends im Quartal mit den Jungs und macht ein bisschen Quatsch. Und ich bin selber 5 Jahre schon Herrentrainer gewesen, habe selber lang genug im Amateurfußball in Spandau gespielt und habe mich dann aus dem Herrenbereich zurückgezogen wegen meiner beruflichen Karriere. 2 Kinder bekommen, eine wunderschöne Ehefrau und bin dann in den Jugendfußball gekommen, weil mein Sohn eben ein bisschen größer wurde und habe dann noch alte Kontakte gehabt, habe dann angefangen beim Blau-Weiß Spandau. Damals noch mit dem ersten Vorsitzenden in Kontakt, Rainer Arnemüller, der leider verstorben ist. Und habe da dann gleich die G-Jugend übernommen, also die Mini-Kicker, ja, die noch wirklich noch mit den Körnern auf dem Kunstrasen spielen, anstatt mit dem Ball. Und es war sehr anstrengend, muss ich dazu sagen, aber dank meines Sohnes habe ich durchgehalten, weil ich eben wollte, dass er mit dem Fußball aufwächst, so wie ich. Ich habe 33 Jahre wirklich gespielt und mein Papa, der leider auch verstorben ist, hat jedes Spiel, jedes Training verfolgt von mir. Und dasselbe wollte ich meinen Kindern dann geben. Ja, dann habe ich da 2 Jahre die G-Jugend gemacht und irgendwann habe ich mir gesagt, okay, das ist nicht so richtig, was mich erfüllt. Ich habe mehr Ideen, ich kann mich mehr einbringen, ne, und möchte mehr führen. Dann waren wir eben in dem sogenannten Männerabend hier im Mitternachtssport und deswegen nochmal riesen Dankeschön auch an Ismail Öner, ne, den Vorsitzenden von Mitternachtssport. Da saß man hier auf der Couch und dann habe ich erzählt, ah ja, bei Blau-Weiß geht so. Und dann kam einfach so die Schnapsidee, sag mal, warum gründen wir keinen Verein? Wir haben alle Kinder, die wollen alle Fußball spielen, Spandau gerade, es ist so viel Zuwachs, Kinder, überall werden sie abgelehnt, weil es voll ist, die Vereine quillen wirklich über. Und dann kam mir einfach mal so, meinte ich, was ist eigentlich mit dem SSV? Weil das war ja die Marke in Spandau, der führende Verein, ne? Die Traditionsmarke. Dann Ismail Öner, der auch selber beim SSV in der Regionalliga gespielt hat, meinte, ja, die sind pleite gegangen. Alle Handys rausgeholt, erstmal gegoogelt, ne, was ist passiert. Dann stand noch auf der alten Internetseite vom SSV der Insolvenzantrag. Antrag,
11: ja.
12: Genau.
11: Ja, ja.
12: Den habe ich mir dann durchgelesen und dann nach Hause gegangen und dann intensiv mich damit beschäftigt, ne. Dann habe ich rumtelefoniert, dann habe ich diesen Antrag noch richtig durchgelesen, wie ist alles passiert. Dann habe ich bei Facebook, dann gab es da eine Seite, rettet den SSV bei Facebook, habe alte Mitglieder angeschrieben, alte aus dem BFV, diese, was man immer kriegt, die Vereine, diese Informationen, was ist passiert, ne? Noch, wer war der erste Vorsitzende 2014? Dann bin ich in den Spandauer Bock gegangen, weil ich wusste, damals war der erste Vorsitzende, aber
11: ja, da gab es, war so Vereinslokal. Ja.
12: Genau, Vereinslokal, aber da gab es dann auch keine Informationen. Und irgendwann habe ich mir gesagt, wisst ihr was, ich rufe jetzt den Insolvenzverwalter an. Dann habe ich den Insolvenzverwalter angerufen und habe den gefragt, sag mal, SSV, was ist denn da? Der meinte dann, total kalt, Verfahren ist geschlossen, ist vorbei. Ja. Also, der Verein ist, es existiert nichts mehr. Okay, dann habe ich den Vereinsregister angerufen, SSV, ist der noch aktiv? Und die Dame war so nett, die meinte, nö, der Verein ist nicht mehr aktiv, wurde aus dem Vereinsregister gelöscht. Da habe ich mal gefragt, ja, und Patent, Name, Emblem? Sie meinte, nö, alles frei verfügbar, kostet sie 136 Euro, meinte sie, die Anmeldung.
11: Okay.
12: Und ich sofort Kumpels angerufen, ey, SSV ist verfügbar und Jungs, wenn wir anfangen, das war März 22, ich meinte, wenn wir jetzt loslegen, da wird eine Riesenwelle kommen, sage ich euch, seid ihr dabei? Ja, wir sind dabei. Dann habe ich mich schlau gemacht, wie wir den Verein gründen können. Eine Neugründung hatte so viel Auflagen beim Berliner Fußballverband, wo ich auch noch gut vernetzt bin, habe ich dann mir Informationen geholt und die haben mir wirklich geraten, mit Neugründung würde dich mindestens 2 Jahre dauern. Wir sind mitten in der Corona-Zeit, ne?
11: Ja.
12: Und dann kam so die Schnapsidee, sag mal, finde einen toten Verein, der noch aktiv ist, im Vereinsregister eingetragen ist und geh den kurzen Weg, ne? Gründe deinen Vorstand, ändere den Namen und du bist im Sommer am Netz. Alles klar, meinte ich, ne? Kumpel zusammengerufen, wer hat Interesse, wer hat Lust, eingesetzt, Vorstand gewählt, einen Verein haben wir gefunden natürlich, der uns dann übergeben wurde. haben wir einen neuen Vorstand gewählt, Namensänderungen gemacht, eintragen lassen, wirklich 136 Euro und noch was haben wir bezahlt und der SSV war wieder am Netz.
10: Also für diese Legende ist das ja kein Geld, sage ich mal so. Nur mal so, wie viele wart ihr da? Ich sag mal so als Keimzelle, so, du hast ja gesagt, du ein paar Jungs, wie viele wart
12: ihr? Knapp 10.
10: Alles klar?
12: 10 cool. Leute waren wir.
10: Aber das ist ja auch schon eine gute Zahl, das darf man ja nicht vergessen. Ja. Und sagen wir es mal so, ich sag mal, jemanden einen Verein finden, wo man dann eben quasi dann die Satzung ändert, Namen und so weiter. Lief das easy oder wie war das?
12: Also Benni, ich muss dir ehrlich sagen, sowas wäre mir nie eingefallen, aber es lief wirklich total easy.
10: Ja.
12: Weil der alte Vorstand war auch nicht mehr aktiv, da war ein Mensch noch aktiv und der hat dann gesagt, er tritt zurück, also müsste er uns dann schriftlich geben, dass er dann nicht mehr handlungsfähig war, der Vorstand, und dann ging es total schnell. Jahreshauptversammlung gemacht und dann haben wir einen Vorstand gewählt und dann zack, erster Punkt natürlich Namensänderung. Und die wurde auch einstimmig beschlossen.
10: Ja, natürlich. Also wenn man da lauter Leute hat, die mit Herzblut dabei sind, dann sagt ja dann keiner Nein plötzlich.
12: Genau. Ne? Deswegen, also wir sagen ja auch immer, wir sind der SSV, wir bauen auf die Tradition des Spandauer SV 1894 auf. Ne?
10: Ja.
12: Deswegen ja, also wir wollen ja diese Marke leben lassen, weil es einfach wirklich die Marke in Spandau war. Ich selber habe von der F bis zur A-Jugend bei Starken gespielt.
10: Ja.
12: Also ich bin Starkener Bub, wenn du so siehst.
10: Wo dann in Starken?
12: Beim SC Starken.
10: Beim SC Starken,
12: ich gespielt.
10: Gut.
12: Ja, nee. Ich habe nie beim SSV gespielt, immer nur gegen SSV und da haben wir mal verloren. Ja. Und deswegen kam die Idee und dann ging es wirklich relativ schnell. Dann waren wir am Netz, dann hatten wir eine G-Jugend. Mit zwei G-Jugenden haben wir angefangen. Genau.
10: Alles klar. Ich würde mal sagen, das ist ja etwas, was wir uns dann für den späteren Teil des Interviews noch aufheben, aber es ist auf jeden Fall echt spannend, die Energie dabei zu spüren, die er da reingetan hat, um wirklich dieses Stück Spandauer Tradition echt wirklich wieder zu beleben. Und da sage ich jetzt einfach auch schon mal Danke. Damit sind wir auch schon relativ nah am Ende und des ersten Blocks unseres Interviews. Wie immer ist es so, diejenigen Hörer, die uns auf Laut FM hören, leider nicht auf YouTube, aber eben übers Online-Radio, die werden jetzt gleich Musik hören. Und da haben wir was Besonderes. Natürlich, wie üblich, haben wir unsere Interviewpartner, also Immet und Thorsten hier, gefragt, Leute, was dürfen wir denn gerne dann eben als Musik spielen. Und dann kam Thorsten gleich mit der Idee und hat gesagt, ja, ist gar kein Problem hier, wir haben hier eine kleine Playlist von Songs, die für uns wichtig sind. Und deswegen, ich würde mal einfach mal sagen, für die ersten drei oder vier kannst du jetzt entscheiden, Thorsten. Sag doch mal, was werden jetzt denn unsere Hörerinnen und Hörer denn jetzt hören und warum sind die für den SSV wichtig?
11: Ja, für den ersten Song gehen wir zurück ins Jahr 1975. Der Spandauer SV ist ja der einzige Verein bis heute, der schon mal in der zweiten Fußball-Bundesliga gespielt hat. Und am 24. Juli 1975 tritt bei Top of the Pops die Glamrock-Band Sweet auf,
10: ja,
11: mit ihrer neuen Single Action. Zwei Wochen später bestreitet der SSV am 9. August sein erstes Spiel in der zweiten Liga Nord. Also Action von Sweet von 1975 ist der erste Titel. Danach der zweite Titel, der Sommerhit von 1975. Das ist Movie Star von Harpo. Der tönt aus allen Lautsprechern und auch wenn der SSV die meisten Spiele ja in der zweiten Liga verloren hat, blieb die gute Laune auch durch Movie Star erhalten. Also von Harpo Movie Star, auch 1975. Und der dritte Titel noch, die jugendlichen SSV-Fans, die waren nicht zimperlich und die rockten auch schon mal mit der New Yorker Band Kiss aus dem Jahr 1976 von Kiss Detroit Rock City.
10: Das sind auf jeden Fall gute und starke Songs. Dann wünsche ich viel Spaß dabei bei Hören und dann hören wir uns gleich wieder.
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0: Liebe Hörerinnen und Hörer, herzlich willkommen zum zweiten Teil unseres Interviews mit den Verantwortlichen, Aktiven vom Spandauer Sportverein, von der Neugründung desselben. Wir haben uns eben gerade in der Pause nochmal ausgetauscht und ich sag mal so, da kann man ein bisschen in Historie schwelgen. Wie ihr dann auch auf den Bildern sehen werdet, sind wir hier alle in Kluft, ne? Das heißt also hier die beiden Jungs zu meiner Linken, ordentlich, ich sag mal, im aktuellen Dress. Und ich habe tatsächlich mein altes Fanshirt von 2014 nochmal rausgekramt, was wir seinerzeit erstellen haben. Und dann denkt man eben an viele Dinge. Zum Beispiel ist es so, dass ein Name, der mit dem SSV Langen verbunden ist, der Fritz Martin, ich denke, die Jungs nicken.
1: Auf jeden Fall.
0: Den kenne ich ja tatsächlich auch noch, weil der nämlich am Freier vom Stein Gymnasium an der Oberschule nämlich tatsächlich einer meiner Sportlehrer war. Natürlich ist es je nachdem, wo ihr uns hört, freuen wir uns über einen Like, einen positiven Kommentar, Teilen unserer Inhalte. Dieser kleine Werbeblock darf sein, aber dann lasst uns doch einfach mal wieder, ran an den Speck gehen. Wir haben eben gerade von Ümit dankenswerterweise gehört, wie das Thema seinen Anlauf nahm, wie man quasi die vereinsrechtlichen Themen geregelt hat. Und nun wollen wir so ein bisschen den Blick darauf werfen, wie sich das dann nach den juristischen Themen entwickelt hat und wie denn jetzt der jetzige Stand vom Vereinsleben, von den Mannschaften, Spielerinnen, Spieler, was auch immer dahingehend ist. Und da wechseln wir hier mal, so ein bisschen den Ansprechpartner von Ümit. Gehen wir mal rüber zu Thorsten. Hallo, grüße dich nochmal, mein Bester.
1: Dankeschön.
0: Gerne doch. Und dann würde ich mal sagen, dann schieß mal los, ne?
1: Ja, Ümit hat schon erzählt, die Gründung war im Frühjahr, Sommer 2022. Also er hat dann einige Jungs übernommen und trainiert. Und am 4. Oktober 2022 war eigentlich so der erste große Termin, denn das RBB-Fernsehen hatte sich angekündigt, wollte für die Abendschau einen Bericht machen, mit der Videokamera kam die an. Und ich hatte ja vorher gerade, also 22. Oktober, das sind ja gerade dann mal anderthalb Wochen vorher, erst diese Facebook-Gruppe gesehen und mich da eingetragen und dann irgendwie gefragt, hier, wie ist das, kann man dazukommen? Dann hatten wir in dem Chat von Facebook kurz gesagt, okay, ich sagte ihm, du erkennst mich am SSV-Trikot. Denn ich war beim Sommerfest des SSV 1999, bin nach Berlin gefahren und habe da ein Trikot gekauft. Da lag einfach beim Sommerfest ein Original-Spieler-Trikot in Rot-Weiß für 5 D-Mark. Also damals noch D-Mark, habe ich natürlich sofort gekauft. Das lag in meinem Schrank über Jahre. Und dann dachte ich, ich ziehe das jetzt einfach an und gehe dahin. Mhm. Naja, ich kam dahin, es war niemand da. Ich denke, sollst du wieder nach Hause gehen? Hier ist ja niemand. Und dann kam Ümit und sprach mich dann sofort an. Und ja, ich gucke hinten hier, Spandauer SV, die 7 als Nummer drauf. Und dann kam das Fernsehen sofort auf mich zu. Oh, Sie haben ja ein Trikot an vom Spandauer SV. Sind Sie hier länger? Wir müssen Sie interviewen. Bleiben Sie bis zum Ende? Bleiben Sie bitte bis zum Ende. Ja, und dann haben die mich ja interviewt und gefragt, hier, wie lange kennen Sie das schon? Und wie ist das? Und was hat das für eine Bedeutung? Und da habe ich einfach gesagt, der Spandauer SV ist, das war eigentlich das Gleiche, wie Ümit vorher schon sagte, eine Marke, eine bekannte Marke in Berlin. Und das ist

0: jetzt eine Bereicherung. Der Verein ist wieder da. Die Identität war mit diesem Verein schon gegeben bis 2014. Und jetzt ist er wieder da und erzeugt eine gewisse Euphorie, weil einfach der Spandauer SV der größte Traditionsverein in Spandau war. Viele erinnern sich. Und es ist wirklich so, dass dann einfach eine Welle losging, besonders vielleicht ausgelöst durch diesen Fernsehbeitrag. Also der RBB hat das erst im Radio gebracht, 10 Tage später. Und dann kam es in der RBB in der Abendschau, 2 Millionen Zuschauer. Vorher kurz hatte schon die Berliner Morgenpost vom SSV berichtet, auch über Ümit. Der Tagesspiegel berichtet mittlerweile alle Vierteljahr über den SSV, auch über die Kegler. Es gibt auch eine Kegelabteilung. Also es ist immer wieder was los, es wird immer wieder berichtet. Und dann habe ich halt diesen Fernsehbeitrag gesehen im Internet und machte dann Screenshots und habe die gepostet bei der Facebook-Gruppe. Und dann sprach mit Ümit an und meinte, oh, das ist aber professionell, das hast du gut gemacht. Könntest du nicht was hier machen? Also dann wurde ich irgendwie erst Admin bei der Facebook-Gruppe. Eine Woche später wurde ich dann der Administrator der offiziellen Webseite des Spandauer SV. Dann sagte Ümit ein paar Wochen später, ich bin jetzt der offizielle Pressesprecher. Und dann hatten wir jetzt die Jahreshauptversammlung am 18. Oktober 2023. Da wurde ich dann 3. Vorstandsvorsitzender, also offiziell. Das hat sich alles irgendwie so entwickelt, weil ich einfach sagte, ich gehe da mal hin und gucke mir das an, aber da blieb es ja nicht bei, sondern ich wurde gebraucht und Ümit sagte, das macht Sinn, wie du das machst und was du da machst. Und so bringe ich mich ein und bin praktisch die rechte Hand von Ümit. Er ist der sportliche Leiter und ich bin praktisch so der Medienbeauftragte, der Pressesprecher und mache alles, was so die Öffentlichkeitsarbeit angeht.
1: Aber da siehst du mal eben, wie schnell man verhaftet wird.
0: Ne? Ja gut, es gibt beim SSV nur Freiwillige. Ja, es gibt da nur Freiwillige. Natürlich hat das schon gewissermaßen mein Leben verändert. Nur ein Beispiel, 24. Dezember 2022. Ich bin 2 Monate oder 3 Monate dabei und denke, Heiligabend, Feiertag, jetzt einfach mal ausspannen, einfach mal Ruhe. Kommt sofort eine Meldung von Ümit. Kannst du bitte eine Anzeige machen? Dank für die Zusammenarbeit und frohe Feiertage und guten Rutsch und guten Start ins neue Jahr. Ich denke, oh, gut, dass ich das nicht machen muss. Ich wusste das schon, ich habe es am Abend vorher schon gemacht. Und dann halt auf die Internetseite gepackt, auf die Facebook-Seite gepackt. Also wenn immer irgendwas Aktuelles ist, das muss gepostet werden. Die Leute wollen das wissen. Wir haben Eltern, wir haben Spieler, wir haben Fans, die das halt verfolgen und informiert sein wollen.
1: Auf jeden Fall. Also das ist ja auch ultra wichtig, denn man muss ja eine Geschichte immer erzählen und auch weitererzählen und eben präsent bleiben. Denn ansonsten würde es eben, ich sag mal, so ein bisschen versanden und das wollen wir natürlich eben alles nicht. Besonders weil dem Ganzen ja noch so ein, der Kick des Anfangs quasi, ich sag mal, innewohnt. Ne? Dazu nur mal am Rande gefragt, weil du hattest das nicht erwähnt und vielleicht dann eben auch für die Hörerinnen und Hörer. Machst du das denn auch beruflich quasi? Ist das jetzt in Kombination, sodass dir quasi Hobby und also Ehrenamt und Hauptamt zusammenkommt oder ist es nicht so?
0: Also ich bin von der Ausbildung her Verwaltungsinspektor, also Mann der Texte, der Anträge, arbeite aber seit 1999 in der Finanzbuchhaltung. Erst in der Diakonie und jetzt im politischen Bereich hier in Berlin. Und bin eigentlich dann jetzt ein Mann der Zahlen.
1: Ja.
0: Ja. Also ich habe mit Medien, mit Öffentlichkeitsarbeit beruflich eigentlich nichts zu tun. Ich mache Finanzbuchhaltung, Jahresabschluss, Auswertungen, Rechenschaftsberichte, also eher so Wirtschaftsmathematik
1: beruflich. Okay. Aber keine Sorge, um das auch mal als Lob mal für dich hier auszugeben, das, was du da an Arbeit leistest für den SSV, das ist ja wirklich vorbildlich. Ja, also man könnte definitiv meinen, dass da mehr auch, ich sag mal, als ein Mann dahinter steckt. Ja, also nimm das Lob mal gerne mal an, es ist definitiv verdient, oder Ümit?
2: Auf jeden Fall. Also ich habe mich so an Thorsten schon gewöhnt, sage ich mal so, und der hält mir auch so den Rücken frei. Und was er macht für den Verein, ist einfach, also ein Danke wäre da schon zu wenig, sag ich mal so, ne? Weil wir dürfen nicht vergessen, Ehrenamt ist ja immer eine Sache, die selten fast schon ausstirbt, sag ich mal so. Und so einen wie dich gefunden zu haben, sag ich mal, der so selber gekommen ist, ich habe dich ja nicht mal gefunden, du bist selber gekommen. Deswegen riesengroßes Dankeschön von meiner Seite und vom Verein her. Danke, Thorsten.
0: Also ich habe natürlich schon gewissermaßen Erfahrung mit Sportfotografie. Ich hatte ab 1999 die Internetseite www.fußballbild.de. Das war so eine Sammlerbörse im Internet. Da gab es halt Eintrittskarten, Fußballprogramme, CD-ROMs, Videos und Autogrammkarten und Sammelbilder. Das lief so bis 2018. Dann habe ich das abgegeben. Und da habe ich einfach viele Fotos gemacht, Bundesligaspiele oder im Urlaub auf Westerland, TSV Westerland. Ich war Fanclubleiter bei Tennis Borussia Berlin, das nannte sich TBNRW, also für Westdeutschland, wo ich ja herkomme. Und da hatte ich schon Erfahrung halt mit Fußballfotografie und habe das dann jetzt auch für den SSV gemacht. Und es sind weit über 1000 Fotos auch online auf www.spandauersv.de, die ich dann einfach bei den Spielen unserer Jungs mache.
1: Na perfekt. Also dementsprechend, ich sag mal mit Erfahrung schon im Vorfeld. Das Thema Ehrenamt kann ich nur unterstreichen. Ja, also wir machen das hier ja auch im Nachbarschaftsverein, alles auf ehrenamtlicher Basis, und ohne das würde es einfach nicht laufen. Dann lasst uns doch einfach mal, ich sag mal, eben nochmal einen Blick auf die aktuelle Aufstellung werfen. Ümmelt hatte ja erwähnt, ihr habt mit zwei Jugendmannschaften angefangen. Wie sieht es denn im Augenblick aus? Was bietet der SSV im Augenblick alles an?
0: Also die Jungs sind zwischen 4 bis 10 Jahren, ne?
2: Oder 5 bis 10 Jahre. Das ist richtig. Ja? Wir haben die G-Jugend, wir haben 2 G-Jugenden, wir haben 2 F-Jugenden, wir haben eine E-Jugend. Und Benny, das ist ja das Wichtigste, was wir machen wollten. Wir wollten den Verein gesund von unten aufbauen. Mhm. Wir wollten nicht den Fehler machen, den viele Vereine machen, einfach eine Herrenmannschaft und los geht's.
1: Ja.
2: Sondern wir wollen das Fundament des SSV so aufbauen, dass wir wirklich aus der Jugend tolle Jungs, Mädels irgendwann mal in den Senioren- bzw. in den Herrenbereich ranführen, ne? Dass die Identifikation da ist.
1: Ja.
2: Ne? Und aktuell 5 Mannschaften im Betrieb. Wie gesagt, Tendenz steigend. Ehrenamt sind auf der Suche.
1: Ja. Nochmal genauer sagen, bitte, ja, also falls jemand sich aufgefordert fühlt, sagt doch bitte, was ihr braucht oder
2: gerne hättet. Genau, also Trainer, Betreuer, meistens kristallisiert es sich aus den Eltern heraus, ne, weil sie sowieso da sind beim Training und dann findest du immer jemand, der da mithilft. Aber wir haben eben die Philosophie, so viel Trainer wie wir haben, so viel Mannschaften werden wir auch in den Betrieb einmachen. Sondern wir werden nicht auf Masse gehen, also, sondern Masse mit Klasse, Trainer und dann die Mannschaft.
1: Da kann ich mal sagen, ich finde das sehr klug, denn nichts ist ja schlimmer, als wenn man etwas aufbaut und Erwartungen weckt, gerade auch bei den Kindern, das darf man ja nicht vergessen. Und dann heißt es ja, sorry, klappt nicht, Training fällt schon wieder aus, weil es keinen Trainer gibt. Das darf nicht sein und das finde ich schön, dass ihr euch da eben anders entschieden habt, um das mal so zu sagen, ihr wollt organisch wachsen. Und das ist doch, denke ich mal, eine kluge Entscheidung.
2: Ganz genau.
0: Thorsten, ich gebe die Hand, aber natürlich wenn bitte, ich da ganz kurz ergänzen darf, mir ist da gerade eingefallen, warum mache ich die Arbeit überhaupt? Ich investiere Stunden, also eigentlich zig Stunden die Woche. Und es ist einfach viel, was Ümit investiert. Meine Frau sagte mal irgendwie, mein Mann macht so viel, also ganz viel für den SSV. Da würde die Frau von Ümit sagen, mein Mann macht alles für den SSV. Und da frage ich mich, warum mache ich das eigentlich? Und da ist mir aufgefallen oder eingefallen ein Satz, ein Zitat von Hans Rosenthal.
1: Ja.
0: Hans Rosenthal war ja auch Präsident von Tennis Borussia Berlin und der bekannte, beliebte Quizmaster. Und der sagte mal was ich als Jugendlicher mal gehört habe. Und das habe ich so ein bisschen für diese Arbeit auch als Motto. So eine Arbeit kannst du eigentlich nur machen, wenn du Menschen liebst. Dieses Zitat ist mir nahegegangen und ist für mich auch die Grundlage, weil wenn du was investierst, den Kindern, es sind ja Grundschulkinder, ja, auch den Eltern, wenn du Kontakt pflegst, wenn du freundlich, höflich, zuvorkommend und freundschaftlich dort auch den Eltern begegnest, den Trainern, den anderen Mitarbeitenden, dann bekommst du ja auch ganz viel zurück. Ja, und das ist einfach, wenn du etwas, steht glaube ich in der Bibel, ne, wenn du etwas in den Wald hineinrufst, dann schallt es wieder raus. Oder was du säst, das wirst du auch ernten. So ist es. Was du säst, das wirst du auch ernten, genau. Und das erlebe ich halt. Und das ist einfach toll, wenn du dann leuchtende Augen von Spielern siehst, die auf dich zukommen und dich begrüßen und sich bei dir geborgen fühlen und dich auch mal kuscheln oder so. Das ist einfach schon toll, wenn diese Vertrauensbeziehung da ist, wenn du siehst, die Jungs, die fühlen sich geborgen bei dem Verein, sie fühlen sich richtig gut aufgehoben und sind einfach da zu Hause und an der richtigen Stelle.
1: Das ist top und das kann ich absolut nur unterschreiben. Und wir sind ja zwar hier, ich sag mal, keine religiöse Sendung, aber ein anderes Bibelzitat habe ich dazu auch mal. An ihren Taten wird man sie erkennen.
0: Oder an den Früchten heißt es, ne?
1: Sagt nee, Jesus, an den
0: Taten,
1: ne? An den Früchten?
0: Ja, Taten, okay.
1: Auf jeden Fall, und das ist es ja. Also ihr redet ja nicht nur darüber, was theoretisch mal machbar wäre, sondern ihr macht es ja auch wirklich. Und deswegen dafür eben Lob und Anerkennung auch nochmal. Wir würden dann auch schon dann am Ende vom zweiten Block sein. Das heißt also, wir kommen wieder zu unserer Thematik. Und Thorsten, wir machen das jetzt genau wie im ersten Block auch. Das heißt also, bitte sag doch einfach nochmal etwas zu den nächsten Songs, die wir jetzt spielen werden und in welcher besonderen Verbindung diese dann zum Verein stehen.
0: Ja, gerne. Also bis Mitte der 80er Jahre war der SSV in der drittklassigen Oberliga Berlin nur Mittelmaß. Aber für gute Laune sorgte 1982 die Gruppe Tightfit mit dem Titel Fantasy Island. Der fünfte Titel in den 80er Jahren machte eine erfolgreiche Popband Spandau, also unserem Bezirk, weltweit bekannt, nämlich Spandau Ballet. Fight for Ourselves, übersetzt Wir kämpfen für uns selbst, spiegelte das Bewusstsein des SSV wider, dessen Konkurrenz mit aufstrebenden Berliner Fußballvereinen größer wurde. Und der sechste Titel, ein wunderschöner Titel, wieder von Spandau Ballet, der mir als Pressesprecher selber, der mich sehr berührt, auch wieder von Spandau Ballet aus dem Jahr 1986, Through the Barricades.
1: Fantastisch, dann wünsche ich viel Spaß beim Hören und dann sind wir gleich im dritten Block wieder da.

0: Und da sind wir wieder mit dem dritten und abschließenden Teil des Interviews mit dem Spandauer Sportverein. Wir haben über die Wiederbelebung, über die Neugründung quasi gesprochen. Wir haben ein bisschen was über unseren, oder vielmehr über euren Einsatzgründe, über eure Motivation und die aktuelle Aufstellung vom Verein gesprochen. Nun fehlt ja dann eigentlich nur noch eine Sache. Das heißt also, wir werfen den Blick in die Zukunft auf eure Vision, auf euren Plan, auf eure Wünsche. Wie soll es denn mit dem Spandauer Sportverein weitergehen? Erzählt doch dazu bitte mal was.
1: Ja, gut soll es weitergehen, oder?
0: Ja, bin ich dabei.
1: Also wir haben genug Jungs. Ich glaube, wir haben im Moment nur Jungs, ja?
2: Nur
1: Mädchen,
2: Jungs.
1: Mädchen haben wir im Moment leider gar nicht, aber das soll sich ändern. Mhm. 25. Januar, da haben sich, Ümit, wie war das, haben sich also jemand gemeldet?
2: Bei mir haben sich 2-3 Elternteile gemeldet, die Mädchen im Alter vom 9 bis 12 haben und die händeringsten Vereine suchen für die Mädchen, die Fußball spielen wollen. Und daraufhin habe ich denen dann gesagt, habe ich mich mit dir abgesprochen, dass wir mal so einen Auftakt machen können.
0: Genau. Das ist ja dann wirklich ja im Prinzip gefühlt schon morgen, denn das hatte ich nicht gesagt, das steht normalerweise dabei. Wir führen dieses Interview am 11. Januar. Wenn ihr sagt, 25. Januar, das ist ja bald. Spannend. Erzählt doch mal ein bisschen aus dem Nähkästchen.
1: Also ich habe selber ja nie im Verein gespielt. Ich habe Betriebssport gemacht. Ich war Leiter einer Hallenfußballgruppe, Herbst 99 bis Frühjahr 2012. Und da waren auch Mädchen dabei. Mhm. Von da habe ich da ein bisschen Erfahrung und habe mich da auch mal ein bisschen schlau gemacht. Wie ist das denn mit dem Frauenfußball, mit dem Mädchenfußball? Das hat ja in Deutschland lange gebraucht. Ich glaube bis 1970, dass es überhaupt vom Deutschen Fußballbund zugelassen ist. Der Leistungsaspekt ist ja das eine, aber beim Mädchenfußball muss man natürlich auch den sportpsychologischen Wert sehen. Mädchenfußball stärkt ein positives Selbstwertgefühl, noch mehr als bei Jungen, hat man rausgefunden. Mhm. Und es gibt alte Vorbehalte, das ist aber auch schon lange her, das Treten eines Balles sei nicht weiblich, das sei moralisch verwerflich, weil die ja dann auch kurze Hosen tragen. Die Zeiten sind ja zum Glück vorbei.
0: Ich wollte doch sagen, ja. das ist doch eigentlich, also aus meiner Sicht ist das ziemlich antiquiert, diese Einstellung.
1: Ja, aber trotzdem, es hat lange gedauert. Man kann das nicht vergleichen mit den USA oder auch mit England, wo Frauenfußball und Mädchenfußball völlig etabliert ist. Hier in Deutschland zählt mittlerweile auch Mädchen- und Frauenfußball zu den schnellsten wachsenden Sportarten. Also das ist wirklich so, im Bereich des DFB spielen fast 200.000 Frauen und Mädchen Fußball und das Wachstum im Mädchenfußball ist prozentual mehr als doppelt so hoch wie bei den Jungen. Die Zahl der Vereine ist ein bisschen rückläufig, also die Nachfrage ist hoch, aber das Angebot ist ausbaufähig und auch in Spandau. Mhm. Ja, da sind wir natürlich gespannt, wenn wir natürlich dann auch dafür werben, dass wir das machen, dass wir Training für Mädchen und auch eine Mannschaft anbieten wollen, wie die Resonanz dann sein wird. Das ist natürlich jetzt Zukunftsmusik. Wir fangen am 25. Januar mit dem ersten Training an. Das werde ich dann machen. Also die Ansicht, dass Fußball als Kampfsportart der Natur des Weibes wesensfremd sei und dass der Kampf allein dem Manne gebühre, das war so
0: das hört 1970. Ich wollte Ansicht sagen, das hört sich aber fast nach Gründerzeit
1: an, klar.
0: Also viel älter. Ja.
1: Also das ist wirklich bis 1970 noch ein Problem gewesen in Deutschland. Da gab es so chauvinistische Einstellungen. Ich erinnere mich da an den Wim Tölke, der hat das aktuelle Sportstudio im ZDF moderiert. Mitte der 60er hat sich da sehr abfällig zum Frauenfußball geäußert. Natürlich, Schnelligkeit und Schusskraft ist gegenüber den Männern wohl nicht so stark. Aber ich würde das gar nicht vergleichen. Das technische Niveau ist so hoch, dass ich nicht nur sportpsychologisch, sondern auch vom Spitzensport her Frauenfußball befürworte. Mhm. Der SSV kann und darf nicht chauvinistisch sein. Wir sind offen und wir werden jetzt, wie gesagt, am 25. Januar das anbieten und dann einfach schauen, wenn die dabei bleiben. Du kannst natürlich mit 4 Mädchen alleine kein Team bilden.
0: Nein.
1: Da müssen wir halt schauen, werden die direkt integriert, Ümit? Ich weiß nicht, wie du das siehst. Eigentlich bis 12 Jahre sind ja Mädchen mit integriert bei den Jungs.
0: Richtig.
1: Ja, da müssen wir halt schauen. Ich werde gucken, Ballgefühl, können die einen Ball Ball stoppen, passen, schießen, Spielstruktur erkennen und lernen, dass man einfach sieht, ob das was für sie ist. Mhm. Und dann werden sie einfach mitmachen. Und wenn sie weitere dazu holen, sind wir natürlich offen auch für eine eigene Mädchenmannschaft, auf jeden Fall.
0: Deswegen, also ich würde mir das einfach gleich mal als Aufruf mal an unsere Hörerinnen und Hörer mal formulieren wollen und sagen, hey, wenn ihr Interesse habt, für den Kinderbereich eben für Mädchen eben am Fußball in Spandau, dann schaut gerne beim SSV vorbei, ne, tretet da in Kontakt. Kontaktdaten werden wir am Ende noch alles nochmal zusammenfassen. Aber das ist auf jeden Fall eine richtig gute Idee. Ne? Gratulation dazu. Natürlich ist es so, dass das Ganze fällt immer zusammen, wie du eben ja schon gesagt hast, mit dem, was man stemmen kann. Deswegen, alles klar, Thorsten fängt hier jetzt, ich sag mal, dann damit an. Später kann sich das natürlich noch weiterentwickeln. Und Weiterentwicklung ist jetzt das Stichwort. Das heißt also, was habt ihr denn in nächster Zeit vor?
1: Veränderung, oder?
2: Veränderung, ja. Wachstum auf jeden Fall. Ja. Wie du schon gesagt hast, organisch wachsen. Wir werden nächstes Jahr, also in der kommenden Saison, sage ich mal so, werden wir mit einer E-Jugend, mit einer D-Jugend, Dora, an den Start gehen.
1: Also 10- bis 12-Jährige.
2: Genau, 10- bis 12-Jährige. Und werden von unten natürlich nach oben wachsen. Ne? Die G-Jugend wird wieder erneuert mit neuen Kindern und haben dann schon knapp 6 bis 7, dann haben wir alle Kleinfeldmannschaften haben wir dann belegt. Und das ist schon ein Riesenschritt für uns.
0: Respekt, ja.
2: Ja, wir haben so viele Anfragen, Benny, dass eine komplette B-Jugendmannschaft kommen möchte, dass eine C-Jugendmannschaft kommen möchte. Aber ich bin wirklich jemand, Schritt für Schritt.
0: Ja.
2: Der Thorsten, manchmal geht es ihm noch zu langsam.
1: Nee, ich bin da schon realistisch. Aber wir brauchen ja auch die Trainer.
2: Genau. Ist doch so. Der sagt dann immer, Ümit macht das genau richtig. Der macht das schön langsam. Und die Zukunft. Was sagt die Zukunft? Natürlich werden und müssen wir irgendwann eine Herrenmannschaft haben.
0: Ja.
2: Weil die Herrenmannschaft ist immer das Flaggschiff des Vereins. Das weiß ich, weil ich selber auch Herren trainiert habe. Und ob es in der kommenden Saison ist, ob es danach ist, kann ich noch nicht sagen. Lass ich mal spannend, sage ich mal so. Aber es wird dazu kommen, dass der Spandauer SV wieder am Herrenspielbetrieb teilnehmen wird. Und ich bin selber gespannt. Wie gesagt, also das ist unser Ziel, dass wir, wenn wir die Jugendabteilung stabil aufgebaut haben, auch in den Herrenbereich aktiv werden.
0: Das eine ist ja quasi die Grundlage auch für das andere, weil wenn ihr euch dann eben dann da weiterentwickelt, du hast ja gesagt, B, C, Jugend, dann ich sag mal auch A-Jugend, ich sag mal, dann sind es ja dann auch die Quellen, aus denen man dann später die Herrenmannschaft formen kann.
2: Richtig.
0: Und damit bist du mir im Prinzip zuvor gekommen, weil natürlich ist es so, eben diejenigen, die, ich sag mal, den SSV in der alten Auflage begleitet haben, da war das Ganze natürlich, ich sag mal, sehr stark mit den ersten Herren verknüpft. Und natürlich kam dann auch das Thema, oh, SSV, und dann wurde gleich geguckt, ja, alles klar, wo spielen sie denn jetzt, in welcher Liga der Herren, ja? Und dann wurde gesagt, erstmal nicht, aber hey, keine Sorge, ja, alles cool, ne? Geht das in Ruhe an, brecht es nicht übers Knie, man sagt ja immer so schön, overpacen, ja, sollten wir eben dementsprechend nicht, und dann da ein bisschen einfach zu warten und das Ganze dann eben dann ordentlich zu begleiten, dann sauber aufzustellen, ist, denke ich mal, in Ordnung. Das bringt mich auch dann, ich sag mal, zu einer anderen Frage, weil wir reden ja jetzt quasi so ein bisschen über die Grundlagen, Aufbau, Struktur auch eben in der Zukunft. Ich meine, wir sind jetzt hier dankenswerterweise eben beim Mitternachtssport zu Gast. Ich kann mich erinnern, dass der SSV auch mal eine Geschäftsstelle hatte. Wie sieht's denn da aus,
1: Thorsten? Also zurzeit sieht es so aus, alle Absprachen und Planungen und Anmeldungen, Abmeldungen, die finden am offenen Kofferraumdeckel von Ümit statt, am Parkplatz. Ja, da wird auf dem Rücken eines Elternteils ein Anmeldeformular ausgefüllt.
0: Ja.
1: Sprich, wenn irgendwas administrativ gemacht werden muss mit Anmeldung, Abmeldung, Bestellung, Internet, E-Mail und so weiter, findet alles im privaten Bereich statt. Bei Ümit zu Hause macht er für sich, bei Thorsten zu Hause mache ich für mich. Wir haben noch keine Anlaufstelle, obwohl, wie du gerade sagtest, Benny, es gibt ja ein Vereinsheim direkt am Stadion, also die alte Geschäftsstelle. Die ist aber seit Herbst 2014 leerstehend, also seit 9 Jahren, seit gut 9 Jahren.
0: Wäre natürlich ganz schön, wenn ihr da, ich sag mal, dann auch wieder einziehen könntet, oder?
1: Wir haben da schon einige Bemühungen angestrengt. Wir haben da schon einiges versucht. Das ist noch ein bisschen zäh, aber wir sind guter Hoffnung, dass das auch dieses Jahr noch was werden kann. Aber die Sicherheit haben wir noch nicht.
0: Gut, aber der Weg ist angestoßen, genau, sage ich mal, ja, so dahingehend. Und das ist ja dann eben dann das Gute dabei. Nee, fantastisch. Ja, dann, Jungs, sage ich jetzt einfach mal herzlichen Dank für das Interview. Bitte, ja, gerne.
2: Ja, weil wir jetzt schon langsam zum Ende kommen, möchte ich noch ein ganz großes Dankeschön an meine Frau ausrichten, weil hinter jedem erfolgreichen Mann ist immer eine Frau, sagt man.
0: Ja.
2: Und wenn meine Frau mich da nicht unterstützen würde, würde ich das Ganze auch nicht schaffen und auch nicht machen können.
0: Das ist definitiv richtig. Man braucht da den Rücken frei, sowohl familiär als auch dienstlich. Ja, ich meine, du hast ja erwähnt, leitende Position, BMW Motorrad. Ich meine, damit hast du einen kurzen Weg in Spandau, muss man zugeben. Ja, ne? Ja. Aber trotzdem, sagen wir es mal so, man muss sich die Zeit nehmen und man nimmt sie sich, wenn man es auch so möchte. Ja, ne? Ja. Und wenn man dann eben wirklich, wie hier eben sieht, dass etwas wächst, ja, dass etwas entsteht, dann ist das natürlich noch viel schöner, weil dann ist das der gerechte Lohn dafür. Ja. Wir haben eben gerade darüber gesprochen, wer Interesse hat. Sag doch einfach bitte nochmal, Thorsten, vielleicht du, wenn jemand in Kontakt treten möchte, weil Ümmelt ist mit seinem Kofferraum ja nicht überall. Wie geht das denn?
1: Also am lebendigsten ist die Facebook-Gruppe mit 244 Mitgliedern zurzeit. Da kann man bei Facebook einfach Spandauer SV eingeben. Man findet den Link dann auch auf unserer offiziellen Seite www.spandauersv.de. Und E-Mail-Kontakt ist möglich an jugendleitung@spandauersv.de.
0: Alles klar, wir werden diese Kontaktdaten natürlich auch noch in unseren Posts mitverarbeiten, natürlich auch in die Beschreibung unter YouTube wird das dann eben dann, also unter dem YouTube-Video wird es dann eben dann drinstehen. Da wollen wir euch dementsprechend auch unterstützen, dass man euch gut erreicht und derjenige, die eben wirklich dann Interesse haben, euch eben auch wirklich erreichen können. Alles klaro, dann lüfte doch nochmal das Geheimnis bitte für die letzten Songs,
1: Thorsten. Ja, wir haben noch vier Titel. Der siebte Titel, The Future is Now, die Zukunft ist jetzt, ist ein sehr passendes Motto für den neuen SSV von der Sängerin Marlo von 2019. The Future is Now. Der achte Titel, eine besondere Überraschung, gab es Ende 2022. Nämlich in einem Hip-Hop-Song über Spandau wird Cheftrainer Ümit Gündüz namentlich erwähnt von Bero 030 Hoodlife. Und weil es so schön war, wurde 2023 noch ein weiterer Titel veröffentlicht von Bero 030, in dem der SSV erwähnt wird, nämlich in dem Titel Gegend. Und der zehnte und letzte Titel, ja, kein anderer Song prägt den neuen SSV so sehr wie Once More von Spandau Ballet. Er begleitet den Jahresrückblickfilm bei der Mitgliederversammlung 2023 und den Videoclip zum Jugendförderpreis beim Bezirkssportbund Spandau, an dem der SSV auch teilnehmen darf und kann. Da nochmal ein ganz großes herzliches Dankeschön an die Geschäftsführerin des Bezirkssportbund Spandau, Rukaya Riga. Also der letzte und zehnte Titel Spandau Ballet Once More aus dem Jahr 2009.
0: Perfekt. Insgesamt eine sehr schöne Hitliste, muss ich zugeben. Ja, und dann binde ich das Ganze hier dementsprechend dann mal ab. Danke euch beiden. Ich hoffe, wir hören uns dann auch mal wieder, ne? Also wir können uns gerne noch mal treffen und dann eben dann den aktuellen Stand auch noch mal aufnehmen. Das ist überhaupt nicht das Thema. Aber auf jeden Fall so erstmal, ja, Glück auf, ne? Hau, hau, hau, SSV.
1: Jawohl.
0: Ja, ne?
1: Dankeschön.
0: Ja, und dann eben an alle unsere Hörerinnen und Hörer, besten Dank fürs Zuschalten, fürs Interesse. Euch eine gute Zeit. Bis dahin.
1: Ciao.
2: Tschüss.

Hallo und herzlich willkommen bei der neuesten Ausgabe unseres Formats Interview und Vorstellung, meine lieben Hörer vom Spandau-Neustädter Nachbarschaftsverein Kiezradio, mal um das in epischer Breite zu sagen. Mein Name ist Benjamin, wir sind heute zu Gast beim Mitternachtssport e.V., darum soll es aber nicht gehen, sondern ich freue mich wie Bolle hier an meiner Seite zwei Jungs zu Gast zu haben, die ja etwas Grandioses und Tolles auf die Beine gestellt haben, denn das kann man so mit Fug und Recht sagen, die beiden hier an meiner Seite sind die ja, Wiederbeleber des Spandauer Sportvereins. Der Verein kann jetzt wieder aktiv sein auf dem Sportfeld an der Neuendorfer Straße, waren auch tatsächlich schon im Fernsehen, das heißt also wir haben

0: Aber deswegen, genug von mir. Seid doch einfach mal so gut. Sagt doch mal einfach mal für unsere Hörerinnen und Hörer, wer seid ihr denn?
1: Danke, Benny. Erstmal danke für die Einladung und für das Gespräch. Also mein Name ist Ümit Gündüz. Ich bin 80er Jahrgang, geborener Spandauer und bin jetzt auch gleichzeitig im Verein, übernehme die Jugendleitung, koordiniere das Sportliche im ganzen Verein und ja, gleichzeitig auch E-Jugendtrainer.
0: Cool.
1: Beruflich, also ich bin 43 Jahre alt, wie ich schon erwähnt habe, mein Jahrgang. Ich bin seit 24 Jahren bei BMW Motorrad als Führungskraft und lebe Spandau in allen Poren meines Körpers, sage ich mal.
0: Sehr schall. Thorsten.
2: Ja, Thorsten Brentscheid.
0: Spiel mal den Ball weiter.
2: Genau, Thorsten Brentscheid, 1969 geboren. Das heißt, ich war schon in der Schule, nämlich in der ersten Klasse 1975, als der Spandauer SV in die zweite Bundesliga aufgestiegen ist. Bin aber selber kein gebürtiger Berliner. Ich komme aus Bochum und bin erst seit September 2016 in Spandau und habe das immer begleitet. Aber dann am 22. September 2022 erhielt ich von Facebook eine Einladung zur Gruppe Spandau SV. Da dachte ich, gibt's doch nicht mehr, ist doch insolvent, wie du es ja in der Einleitung auch gesagt hast. Ende 2014 war ja erstmal Schluss. Und dann auf einmal gibt es eine Gruppe Spandau SV. Der bin ich dann am 22. September sofort beigetreten. Und dann war dieser Fernsehtermin, du sagtest ja, das RBB war da, 2 Millionen Zuschauer, 4. Oktober war das, da habe ich dann Ümit kennengelernt. Und seitdem bin ich voll dabei, da ging es dann einfach Schlag auf Schlag.
0: Wow, also man merkt definitiv, es läuft, um es mal so zu sagen. Aber schau mir doch mal an den Anfang. Du hast gesagt, du kamst quasi eben dazu aufgrund der Facebook-Gruppe. Ja, Ümit, dann schaue ich dich mal einfach mal an. Wie ist es denn dazu gekommen? Denn wie Thorsten ja schon sagte, und ich war seinerzeit auch bei der Insolvenz auch wirklich live dabei. Ich hatte dann sogar das Geld noch zurückbekommen, das ich gespendet hatte, um den Verein noch zu retten. Ja, wie haben wir es zu verdanken, dass der SSV wieder da ist?
1: Also Benny, es war echt kurios, muss ich dazu sagen. Wir haben im Februar 22 in diesen Räumlichkeiten vom Mitternachtssport unseren quartalmäßigen Männerabend gemacht, ne? Mit den Jungs, mit denen wir früher zusammen Fußball gespielt hatten im Verein. Jetzt sind wir ja schon ein bisschen älter, dann trifft man sich mal abends im Quartal mit den Jungs und macht ein bisschen Quatsch. Und ich bin selber 5 Jahre schon Herrentrainer gewesen, habe selber lang genug im Amateurfußball in Spandau gespielt und habe mich dann aus dem Herrenbereich zurückgezogen wegen meiner beruflichen Karriere. 2 Kinder bekommen, eine wunderschöne Ehefrau und bin dann in den Jugendfußball gekommen, weil mein Sohn eben ein bisschen größer wurde und habe dann noch alte Kontakte gehabt, habe dann angefangen beim Blau-Weiß Spandau. Damals noch mit dem ersten Vorsitzenden in Kontakt, Rainer Arnemüller, der leider verstorben ist. Und habe da dann gleich die G-Jugend übernommen, also die Mini-Kicker, ja, die noch wirklich noch mit den Körnern auf dem Kunstrasen spielen, anstatt mit dem Ball. Und es war sehr anstrengend, muss ich dazu sagen, aber dank meines Sohnes habe ich durchgehalten, weil ich eben wollte, dass er mit dem Fußball aufwächst, so wie ich. Ich habe 33 Jahre wirklich gespielt und mein Papa, der leider auch verstorben ist, hat jedes Spiel, jedes Training verfolgt von mir. Und dasselbe wollte ich meinen Kindern dann geben. Ja, dann habe ich da 2 Jahre die G-Jugend gemacht und irgendwann habe ich mir gesagt, okay, das ist nicht so richtig, was mich erfüllt. Ich habe mehr Ideen, ich kann mich mehr einbringen, ne, und möchte mehr führen. Dann waren wir eben in dem sogenannten Männerabend hier im Mitternachtssport und deswegen nochmal riesen Dankeschön auch an Ismail Öner, ne, den Vorsitzenden von Mitternachtssport. Da saß man hier auf der Couch und dann habe ich so erzählt, ah, ja, bei Blau-Weiß geht so. Und dann kam einfach so die Schnapsidee, sag mal, warum gründen wir keinen Verein? Wir haben alle Kinder, die wollen alle Fußball spielen, Spandau gerade, es ist so viel Zuwachs, Kinder, überall werden sie abgelehnt, weil es voll ist, die Vereine quillen wirklich über. Und dann kam mir einfach mal so, was ist eigentlich mit dem SSV? Weil das war ja die Marke in Spandau, der führende Verein, ne? Die Traditionsmarke. Dann Ismail Öner, der auch selber beim SSV in der Regionalliga gespielt hat, meinte, ja, die sind pleite gegangen. alle Handys rausgeholt, erstmal gegoogelt, ne, was ist passiert. Dann stand noch auf der alten Internetseite vom SSV der Insolvenzantrag. Den habe ich mir dann durchgelesen und dann nach Hause gegangen und dann intensiv mich damit beschäftigt, ne. Dann habe ich rumtelefoniert, dann habe ich diesen Antrag noch richtig durchgelesen, wie ist alles passiert. Dann habe ich bei Facebook, dann gab es da eine Seite, rettet den SSV bei Facebook, habe alte Mitglieder angeschrieben, alte aus dem BFV, diese, was man immer kriegt, die Vereine, diese Informationen, was ist passiert, ne? Noch, wer war der erste Vorsitzende 2014? Dann bin ich in den Spandauer Bock gegangen, weil ich wusste, damals war der erste Vorsitzende, aber...
0: Ja, da aber es war so vereinslokal. Ja.
1: Genau, vereinslokal, aber da gab es dann auch keine Information. Und irgendwann habe ich mir gesagt, weißt du was, ich rufe jetzt den Insolvenzverwalter an. Dann habe ich den Insolvenzverwalter angerufen und habe den gefragt, sag mal, SSV, was ist denn da? Der meinte dann, total kalt, Verfahren ist geschlossen, ist vorbei. Ja. Also, der Verein ist, es existiert nichts mehr. Okay, dann habe ich den Vereinsregister angerufen, SSV, ist der noch aktiv? Und die Dame war so nett, die meinte, nö, der Verein ist nicht mehr aktiv, wurde aus dem Vereinsregister gelöscht. Dann habe ich mal gefragt, ja, und Patent, Name, Emblem? Sie meinte, nö, alles frei verfügbar, kostet sie 136 Euro, meinte sie, die Anmeldung.
0: Okay.
1: Und ich sofort Kumpels angerufen, ey, SSV ist verfügbar und Jungs, wenn wir anfangen, das war März 22, ich meinte, wenn wir jetzt loslegen, da wird eine Riesenwelle kommen, sage ich euch, seid ihr dabei? Ja, wir sind dabei. Dann habe ich mich schlau gemacht, wie wir den Verein gründen können. Eine Neugründung hatte so viel Auflagen beim Berliner Fußballverband, wo ich auch noch gut vernetzt bin, habe ich dann mir Informationen geholt und die haben mir wirklich geraten, mit Neugründung würde dich mindestens 2 Jahre dauern. Wir sind mitten in der Corona-Zeit, ne?
0: Ja.
1: Und dann kam so die Schnapsidee, sag mal, finde einen toten Verein, der noch aktiv ist, im Vereinsregister eingetragen ist und geh den kurzen Weg, ne? Gründe deinen Vorstand, ändere den Namen und du bist im Sommer am Netz. Alles klar, meinte ich, ne? Kumpel zusammengerufen, wer hat Interesse, wer hat Lust, hingesetzt, Vorstand gewählt, einen Verein haben wir gefunden natürlich, der uns dann übergeben wurde. Haben wir einen neuen Vorstand gewählt, Namensänderungen gemacht, eintragen lassen, wirklich 136 Euro und noch was haben wir bezahlt und der SSV war wieder am Netz.
0: Also für diese Legende ist das ja kein Geld, sage ich mal so. Nur mal so, wie viele wart ihr da? Ich sag mal so als Keimzelle, so, du hast ja gesagt, du ein paar Jungs, wie viele wart ihr?
1: Knapp 10.
0: Alles klar.
1: 10 Leute waren wir.
0: Aber das ist ja auch schon eine gute Zahl, das darf man ja nicht vergessen.
1: Ja.
0: Und sagen wir es mal so, ich sag mal, jemanden, einen Verein finden, wo man dann eben quasi dann die Satzung ändert, Namen und so weiter. Lief das easy oder wie war das?
1: Also Benni, ich muss dir ehrlich sagen, sowas wäre mir nie eingefallen, aber es lief wirklich total easy.
0: Ja.
1: Weil der alte Vorstand war auch nicht mehr aktiv, da war ein Mensch noch aktiv und der hat dann gesagt, er tritt zurück, also müsste er uns dann schriftlich geben, dass er dann nicht mehr handlungsfähig war, der Vorstand, und dann ging es total schnell. Jahreshauptversammlung gemacht und dann haben wir einen Vorstand gewählt und dann zack, erster Punkt natürlich Namensänderung. Und die wurde auch einstimmig beschlossen.
0: Ja, natürlich. Also wenn man da lauter Leute hat, die mit Herzblut dabei sind, dann sagt ja dann keiner Nein plötzlich.
1: Genau. Ne? Deswegen, also wir sagen ja auch immer, wir sind der SSV, wir bauen auf die Tradition des Spandauer SV 1894 auf. Ne?
0: Ja.
1: Deswegen, ja, also wir wollen ja diese Marke leben lassen, weil es einfach wirklich die Marke in Spandau war. Ich selber habe von der F bis zur A-Jugend bei Starken gespielt.
0: Ja.
1: Also ich bin Starkener Bub, wenn du so siehst.
0: Wo dann in Starken?
1: Beim SC Starken.
0: Beim SC Starken,
1: ich gespielt.
0: Gut. Ja,
1: nee. Ich habe nie beim SSV gespielt, immer nur gegen SSV und da haben wir mal verloren. Ja. Und deswegen kam die Idee und dann ging es wirklich relativ schnell. Dann waren wir am Netz, dann hatten wir eine G-Jugend. Mit 2 G-Jugenden haben wir angefangen. Genau.
0: Alles klar. Ich würde mal sagen, das ist ja etwas, was wir uns dann für den späteren Teil des Interviews noch aufheben. Aber es ist auf jeden Fall echt spannend, die Energie dabei zu spüren, die er da reingetan hat, um wirklich dieses Stück Spandauer Tradition echt wirklich wieder zu beleben. Und da sage ich jetzt einfach auch schon mal Danke. Damit sind wir auch schon relativ nah am Ende und des ersten Blocks unseres Interviews. Wie immer ist es so, diejenigen Hörer, die uns auf Laut FM hören, leider nicht auf YouTube, aber eben übers Online-Radio, die werden jetzt gleich Musik hören. Und da haben wir was Besonderes. Natürlich, wie üblich, haben wir unsere Interviewpartner, also Ümit und Thorsten hier, gefragt, Leute, was dürfen wir denn gerne dann eben als Musik spielen? Und dann kam Thorsten gleich mit der Idee und hat gesagt, ja, ist gar kein Problem hier, wir haben hier eine kleine Playlist von Songs, die für uns wichtig sind. Und deswegen, ich würde mal einfach mal sagen, für die ersten drei oder vier kannst du jetzt entscheiden, Thorsten. Sag doch mal, was werden jetzt denn unsere Hörerinnen und Hörer denn jetzt hören und warum sind die für den SSV wichtig?
2: Ja, für den ersten Song gehen wir zurück ins Jahr 1975. Der Spandauer SV ist ja der einzige Verein bis heute, der schon mal in der zweiten Fußball-Bundesliga gespielt hat. Und am 24. Juli 1975 tritt bei Top of the Pops die Glamrock-Band Sweet auf, ja, mit ihrer neuen Single Action. Zwei Wochen später bestreitet der SSV am 9. August sein erstes Spiel in der zweiten Liga Nord. Also Action von Sweet von 1975 ist der erste Titel. Danach der zweite Titel, der Sommerhit von 1975. Das ist Movie Star von Harpo. Der tönt aus allen Lautsprechern und auch wenn der SSV die meisten Spiele ja in der zweiten Liga verloren hat, blieb die gute Laune auch durch Movistar erhalten, also von Harpo Movistar, auch 1975. Und der dritte Titel noch, die jugendlichen SSV-Fans, die waren nicht zimperlich und die rockten auch schon mal mit der New Yorker Band Kiss aus dem Jahr 1976 von Kiss Detroit Rock City.
0: Das sind auf jeden Fall gute und starke Songs. Dann wünsche ich viel Spaß dabei bei Hören und dann hören wir uns gleich wieder.

0: Liebe Hörerinnen und Hörer, herzlich willkommen zum zweiten Teil unseres Interviews mit den Verantwortlichen, Aktiven vom Spandauer Sportverein, von der Neugründung desselben. Wir haben uns eben gerade in der Pause nochmal ausgetauscht und ich sag mal so, da kann man ein bisschen in Historie schwelgen. Wie ihr dann auch auf den Bildern sehen werdet, sind wir hier alle in Kluft, ne? Das heißt also hier die beiden Jungs zu meiner Linken ordentlich, ich sag mal, im aktuellen Dress. Und ich habe tatsächlich mein altes Fanshirt von 2014 nochmal rausgekramt, was wir seinerzeit erstellen haben. Und dann denkt man eben an viele Dinge. Zum Beispiel ist es so, dass ein Name, der mit dem SSV Langen verbunden ist, der Fritz Martin, ich denke, die Jungs nicken.
1: Auf jeden Fall.
0: Den kenne ich ja tatsächlich auch noch, weil der nämlich am Freier-vom-Stein-Gymnasium an der Oberschule nämlich tatsächlich einer meiner Sportlehrer war. Natürlich ist es je nachdem, wo ihr uns hört, freuen wir uns über einen Like, einen positiven Kommentar, Teilen unserer Inhalte. Dieser kleine Werbeblock darf sein, aber dann lasst uns doch einfach mal wieder, ran an den Speck gehen. Wir haben eben gerade von Ümit dankenswerterweise gehört, wie das Thema seinen Anlauf nahm, wie man quasi die vereinsrechtlichen Themen geregelt hat. Und nun wollen wir so ein bisschen den Blick darauf werfen, wie sich das dann nach den juristischen Themen entwickelt hat und wie denn jetzt der jetzige Stand vom Vereinsleben, von den Mannschaften, Spielerinnen, Spieler, was auch immer dahingehend ist. Und da wechseln wir hier mal, so ein bisschen den Ansprechpartner von Ümit. Gehen wir mal rüber zu Thorsten. Hallo, grüße dich nochmal, mein Bester.
1: Dankeschön.
0: Gerne doch. Und dann würde ich mal sagen, dann schieß mal los, ne?
1: Ja, Ümit hat schon erzählt, die Gründung war im Frühjahr, Sommer 2022. Also er hat dann einige Jungs übernommen und trainiert. Und am 4. Oktober 2022 war eigentlich so der erste große Termin, denn das RBB-Fernsehen hatte sich angekündigt, wollte für die Abendschau einen Bericht machen. Mit der Videokamera kam die an. Und ich hatte ja vorher gerade, also 22. Oktober, das sind ja gerade dann mal anderthalb Wochen vorher, erst diese Facebook-Gruppe gesehen und mich da eingetragen. Und dann Ümit gefragt, hier, wie ist das, kann man dazukommen? Dann hatten wir in dem Chat von Facebook kurz gesagt, okay, ich sagte ihm, du erkennst mich am SSV-Trikot. Denn ich war beim Sommerfest des SSV 1999, bin nach Berlin gefahren und habe da ein Trikot gekauft. Da lag einfach beim Sommerfest ein Original-Spieler-Trikot in Rot-Weiß für 5 D-Mark. Also damals noch D-Mark, habe ich natürlich sofort gekauft. Das lag in meinem Schrank über Jahre. Und dann dachte ich, ich ziehe das jetzt einfach an und gehe dahin. Mhm. Naja, ich kam dahin, es war niemand da. Ich denke, sollst du wieder nach Hause gehen? Hier ist ja niemand. Und dann kam Ümit und sprach mich dann sofort an. Und ja, ich gucke hinten hier, Spandauer SV, die 7 als Nummer drauf. Und dann kam das Fernsehen sofort auf mich zu. Oh, Sie haben ja ein Trikot an vom Spandauer SV. Sind Sie hier länger? Wir müssen Sie interviewen. Bleiben Sie bis zum Ende? Bleiben Sie bitte bis zum Ende. Ja, und dann haben die mich ja interviewt und gefragt, hier, wie lange kennen Sie das schon? Und wie ist das? Und was hat das für eine Bedeutung? Und da habe ich einfach gesagt, der Spandauer SV ist, das war eigentlich das Gleiche, wie Ümit vorher schon sagte, eine Marke, eine bekannte Marke in Berlin. Und das ist jetzt eine Bereicherung. Der Verein ist wieder da. Die Identität war mit diesem Verein schon gegeben bis 2014. Und jetzt ist er wieder da und erzeugt eine gewisse Euphorie, weil einfach der Spandauer SV der größte Traditionsverein in Spandau war. Viele erinnern sich. Und es ist wirklich so, dass dann einfach eine Welle losging, besonders vielleicht ausgelöst durch diesen Fernsehbeitrag. Also der RBB hat das erst im Radio gebracht, 10 Tage später. Und dann kam es in der RBB, in der Abendschau, 2 Millionen Zuschauer. Vorher kurz hatte schon die Berliner Morgenpost vom SSV berichtet, auch über Ümit. Der Tagesspiegel berichtet mittlerweile alle Vierteljahr über den SSV, auch über die Kegler. Es gibt auch eine Kegelabteilung. Also es ist immer wieder was los, es wird immer wieder berichtet. Und dann habe ich halt diesen Fernsehbeitrag gesehen im Internet und machte dann Screenshots und habe die gepostet bei der Facebook-Gruppe. Und dann sprach mit Ümit an und meinte, oh, das ist aber professionell, das hast du gut gemacht. Könntest du nicht was hier machen? Also dann wurde ich irgendwie erst Admin bei der Facebook-Gruppe. Eine Woche später wurde ich dann der Administrator der offiziellen Webseite des Spandauer SV. Dann sagte Ümit ein paar Wochen später, ich bin jetzt der offizielle Pressesprecher. Und dann hatten wir jetzt die Jahreshauptversammlung am 18. Oktober 2023. Da wurde ich dann dritter Vorstandsvorsitzender, also offiziell. Das hat sich alles irgendwie so entwickelt, weil ich einfach sagte, ich gehe da mal hin und gucke mir das an, aber da blieb es ja nicht bei, sondern ich wurde gebraucht und Ümit sagte, das macht Sinn, wie du das machst und was du da machst. Und so bringe ich mich ein und bin praktisch die rechte Hand von Ümit. Er ist der sportliche Leiter und ich bin praktisch so der Medienbeauftragte, der Pressesprecher und mache alles, was so die Öffentlichkeitsarbeit angeht.
0: Aber da siehst du mal eben, wie schnell man verhaftet wird.
1: Ne? Ja gut, es gibt beim SSV nur Freiwillige. Ja, es gibt da nur Freiwillige. Natürlich hat das schon gewissermaßen mein Leben verändert. Nur ein Beispiel, 24. Dezember 2022. Ich bin 2 Monate oder 3 Monate dabei und denke, Heiligabend, Feiertag, jetzt einfach mal ausspannen, einfach mal Ruhe. Kommt sofort eine Meldung von Ümit. Kannst du bitte eine Anzeige machen? Dank für die Zusammenarbeit und frohe Feiertage und guten Rutsch und guten Start ins neue Jahr. Ich denke, oh, gut, dass ich das nicht machen muss. Ich wusste das schon, ich habe es am Abend vorher schon gemacht. Und dann halt auf die Internetseite gepackt, auf die Facebook-Seite gepackt. Also wenn immer irgendwas Aktuelles ist, das muss gepostet werden. Die Leute wollen das wissen. Wir haben Eltern, wir haben Spieler, wir haben Fans, die das halt verfolgen und informiert sein wollen.
0: Auf jeden Fall. Also das ist ja auch ultra wichtig, denn man muss ja eine Geschichte immer erzählen und auch weitererzählen und eben präsent bleiben. Denn ansonsten würde es eben, ich sag mal, so ein bisschen versanden und das wollen wir natürlich eben alles nicht. Besonders bei dem Ganzen ja noch so ein, ja, ich sag mal so der Kick des Anfangs quasi, ich sag mal, innewohnt. Ne? Dazu nur mal am Rande gefragt, weil du hattest das nicht erwähnt und vielleicht dann eben auch für die Hörerinnen und Hörer. Machst du das denn auch beruflich quasi? Ist das jetzt in Kombination, sodass dir quasi Hobby und also Ehrenamt und Hauptamt zusammenkommt oder ist es nicht so?
1: Also ich bin von der Ausbildung her Verwaltungsinspektor, also Mann der Texte, der Anträge, arbeite aber seit 1999 in der Finanzbuchhaltung, erst in der Diakonie und jetzt im politischen Bereich hier in Berlin. Und bin eigentlich dann jetzt ein Mann der Zahlen.
0: Ja.
1: Ja. Also ich habe mit Medien, mit Öffentlichkeitsarbeit beruflich eigentlich nichts zu tun. Ich mache Finanzbuchhaltung, Jahresabschluss, Auswertungen, Rechenschaftsberichte, also eher so Wirtschaftsmathematik
0: beruflich. Okay. Aber keine Sorge, um das auch mal als Lob mal für dich hier auszugeben, das, was du da an Arbeit leistest für den SSV, das ist ja wirklich vorbildlich. Ja, also man könnte definitiv meinen, dass da mehr auch, ich sag mal, als ein Mann dahinter steckt. Ja, also nimm das Lob mal gerne mal an, es ist definitiv verdient, oder Ümit?
2: Auf jeden Fall. Also ich habe mich so an Thorsten schon gewöhnt, sage ich mal so, und der hält mir auch so den Rücken frei. Und was er macht für den Verein ist einfach, also ein Danke wäre da schon zu wenig, sag ich mal so, ne? Weil wir dürfen nicht vergessen, Ehrenamt ist ja immer eine Sache, die selten fast schon ausstirbt, sag ich mal so. Und so einen wie dich gefunden zu haben, sag ich mal, der so selber gekommen ist, ich habe dich ja nicht mal gefunden, du bist selber gekommen. Deswegen riesengroßes Dankeschön von meiner Seite und vom Verein her. Danke, Thorsten.
1: Also ich habe natürlich schon gewissermaßen Erfahrung mit Sportfotografie. Ich hatte ab 1999 die Internetseite www.fußballbild.de. Das war so eine Sammlerbörse im Internet. Da gab es halt Eintrittskarten, Fußballprogramme, CD-ROMs, Videos und Autogrammkarten und Sammelbilder. Das lief so bis 2018. Dann habe ich das abgegeben. Und da habe ich einfach viele Fotos gemacht, Bundesligaspiele oder im Urlaub auf Westerland, TSV Westerland. Ich war Fanclubleiter bei Tennis Borussia Berlin, das nannte sich TBNRW, also für Westdeutschland, wo ich ja herkomme. Und da hatte ich schon Erfahrung halt mit Fußballfotografie und habe das dann jetzt auch für den SSV gemacht. Und es sind weit über 1000 Fotos auch online auf www.spandauersv.de, die ich dann einfach bei den Spielen unserer Jungs mache.
0: Na perfekt. Also dementsprechend, ich sag mal mit Erfahrung schon im Vorfeld. Das Thema Ehrenamt kann ich nur unterstreichen, Ümit. Ja, also wir machen das hier ja auch im Nachbarschaftsverein alles auf ehrenamtlicher Basis und ohne das würde es einfach nicht laufen. Dann lasst uns doch einfach mal, ich sag mal, eben nochmal einen Blick auf die aktuelle Aufstellung werfen. Ümit hatte ja erwähnt, ihr habt mit 2 Jugendmannschaften angefangen. Wie sieht es denn im Augenblick aus? Was bietet der SSV im Augenblick alles an?
1: Also die Jungs sind zwischen 4 bis 10 Jahren, ne?
2: 4 bis 10 Jahre, das ist richtig. Ja? Wir haben die G-Jugend, wir haben 2 G-Jugenden, wir haben 2 F-Jugenden, wir haben 1 E-Jugend Und Benny, das ist ja das Wichtigste, was wir machen wollten. Wir wollten den Verein gesund von unten aufbauen. Mhm. Wir wollten nicht den Fehler machen, den viele Vereine machen, einfach eine Herrenmannschaft und los geht's.
0: Ja.
2: Sondern wir wollen das Fundament des SSV so aufbauen, dass wir wirklich aus der Jugend tolle Jungs, Mädels irgendwann mal in den Senioren- bzw. in den Herrenbereich ranführen, ne? Dass die Identifikation da ist.
0: Ja.
2: Ne? Und aktuell 5 Mannschaften im Betrieb. Wie gesagt, Tendenz steigend. Ehrenamt sind auf der Suche.
0: Ja. Nochmal genauer sagen, bitte, ja, also falls jemand sich aufgefordert fühlt, sagt doch bitte, was ihr braucht. Oder
2: genau, also Trainer, Betreuer, meistens kristallisiert es sich aus den Eltern heraus, mhm. ne, weil sie sowieso da sind beim Training und dann findest du immer jemand, der da mithilft. Aber wir haben eben die Philosophie, so viel Trainer wie wir haben, so viel Mannschaften werden wir auch in den Betrieb einmachen. Sondern wir werden nicht auf Masse gehen, also, sondern Masse mit Klasse, Trainer und dann die Mannschaft.
0: Da kann ich mal sagen, ich finde das sehr klug, denn nichts ist ja schlimmer, als wenn man ich sag mal, etwas aufbaut und Erwartungen weckt, gerade auch bei den Kindern, das darf man ja nicht vergessen. Und dann heißt es ja, sorry, klappt nicht, Training fällt schon wieder aus, weil es keinen Trainer gibt. Das darf nicht sein und das finde ich schön, dass ihr euch da eben anders entschieden habt, um das mal so zu sagen, ihr wollt organisch wachsen. Und das ist doch, denke ich mal, eine kluge Entscheidung.
2: Ganz genau.
1: Thorsten, gibt die Hand, aber natürlich wenn bitte, ich da ganz kurz ergänzen darf, mir ist da gerade eingefallen, warum mache ich die Arbeit überhaupt? Na, ich investiere Stunden, also eigentlich zig Stunden die Woche. Und es ist einfach viel, was Ümit investiert. Meine Frau sagte mal irgendwie, mein Mann macht so viel, also ganz viel für den SSV. Da würde die Frau von Ümit sagen, mein Mann macht alles für den SSV. Und da frage ich mich, warum mache ich das eigentlich? Und da ist mir aufgefallen oder eingefallen ein Satz, ein Zitat von Hans Rosenthal.
0: Ja.
1: Hans Rosenthal war ja auch Präsident von Tennis Borussia Berlin und der bekannte, beliebte Quizmaster. Und der sagte mal was, was ich als Jugendlicher mal gehört habe. Und das habe ich so ein bisschen für diese Arbeit auch als Motto. So eine Arbeit kannst du eigentlich nur machen, wenn du Menschen liebst. Dieses Zitat ist mir nahegegangen und ist für mich auch die Grundlage, weil wenn du was investierst.
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Einen wunderschönen guten Abend geht auch an alle Hintergrundhörer. Schön, dass ihr heute wieder mit dabei seid. Ja, und ich habe euch nicht zu viel versprochen. Die Werbung, die ist viral gegangen. Vielen herzlichen Dank fürs Teilen, fürs Liken, wie auch immer. Denn heute habe ich für euch ein ganz, ganz tolles Interview. Und heute gibt es kein Interview mit einem Künstler. Nein, heute sind es zwei, ihr Lieben. Zwei. Ihr habt richtig gehört. Zwei auf einen Schlag. Und ich freue mich mega.

0: Ja, und das Ganze geht heute bis 22 Uhr, bis kurz vor 22 Uhr. Ihr wisst Bescheid, ich muss immer kurz zuvor runtergehen vom Stream, denn nach mir kommen ja auch noch Moderatoren, die wollen ja pünktlich um 22 Uhr drauf sein. Ja, das Ganze geht bis kurz vor 22 Uhr und heute natürlich wieder nur deutsche Musik und mit einem Interview. Und ich freue mich auf die beiden. Ich darf einmal sagen, einmal männlich, einmal weiblich. Nein, umgekehrt. Einmal weiblich, einmal männlich. Wir starten die Show.
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Ja, und vorher gibt's natürlich noch ein bisschen Musik, meine Lieben. Noch ein bisschen die Spannung hochtreiben. DJ Herzbeat und Forsberg mit dem Titel Halten.

Oder, meine Lieben, einen habe ich noch. Kennt ihr das? Geboren, um dich zu lieben. Meint ihr, ist es wirklich so, dass man den perfekten Partner gefunden hat?

0: So, dann werde ich mal langsam mein Handy nehmen. Ich hoffe, die beiden heben ab oder nehmen ab oder... Ach, wünscht mir Glück, wünscht mir ganz viel Glück, ihr Lieben. Ja, einen guten Abend heute, Nina Lavida und Ralf Gregor bei mir im Interview.
1: Hallo, liebe Harmonie.
2: Hallo, Harmonie.
0: Der Ralf Gregor, was für eine Überraschung. Vielen Dank, dass ihr euch die Zeit genommen habt und erstmal zusammengekommen seid. Denn Nina musste ja fast eine Stunde erstmal zu Ralf fahren, um dass wir dieses Interview heute führen können. Danke, Nina. Vielen Dank.
1: Ja, das mache ich doch gerne.
0: Vielen Dank. Das hat mich sehr gefreut, weil du ja erst gesagt hast, ja, ich muss erst gucken, ob das klappt oder nicht. Und auch ein liebes Dankeschön an dich, Ralf, ne?
2: Sehr, sehr gerne. Ich danke auch.
0: Du hast ja meine Herausforderung sofort angenommen, hast sofort geschrieben, Deal. Ja, finde ich gut.
2: Das hast du auch sehr geschickt gemacht.
0: Ja, ne? Ich kann das, ja. Du. Ja. Ich habe ein paar Fragen an euch. Das ist in Ordnung, ne?
1: Na, logisch.
2: Bitte.
0: Na, logisch. Und die Dame kommt natürlich immer zuerst. Nina, du wirst die Schlagerüberraschung des Jahres gefeiert. Wie fühlt es sich an, nach deinem Solo-Erfolgen jetzt für dieses Projekt einen erfahrenen Profi wie Ralf an deiner Seite und am Start zu haben? Wie fühlt sich das an?
1: Das ist super. Also es ist einfach schön, dass man nicht mehr so Alleinkämpfer ist. Also es ist immer toll, einen Partner an der Seite zu haben. Und ich habe um Ralf lange gebuhlt und habe immer wieder gesagt, Mensch, es wäre, glaube ich, ganz cool, wenn wir zusammen einen Song machen würden. Ja. Unsere Stimmen harmonieren bestimmt richtig gut. Und irgendwann hat er dann ja gesagt.
0: Finde ich toll. Finde ich toll. Ich war ja, ich sag ja, die Künstler, die bei mir schon im Interview waren, da gucke ich ja auch nur immer, ne, was machen die Künstler? Und ich war ja erstaunt, wo du auf einmal mit Mann auf der Bühne gestanden hast. Schön, schön.
1: Ja, also wie gesagt, das ist auch ganz toll, nicht alleine zu sein. Also man feiert alles ganz anders, man erlebt es alles ganz anders. Die Trauer ist manchmal zusammen groß, genauso wie die Freude. Also es ist, man endlich mal geteiltes Leid, würde ich mal sagen.
0: Schön. Aber eins verstehe ich nicht. Ich habe auch vieles in den Medien gelesen. Nina, warum wirst du immer noch Newcomerin genannt? Eine Newcomerin, die schon des Öfteren auf der Bühne war, ist doch keine Newcomerin mehr.
1: Ja, also ich denke mal, weil der große Durchbruch auf die ganz großen Bühnen noch nicht geklappt hat, wird man schnell als Newcomer bezeichnet. Also ich bin ja nun schon wirklich viele Jahre dabei und habe auch ziemlich viele Auftritte im Jahr. Also da kann ich mich Gott sei Dank ja nicht beschweren. Aber ich denke einfach, weil dieser große Durchbruch auf die größeren Bühnen bis jetzt noch nicht da war, wird man dann noch schnell als Newcomer bezeichnet, weil man den Namen noch nicht so weit verbreitet hat überall hin.
0: Aber finde ich nicht gut. Denn ich habe ja gesehen, deine Live-Auftritte, auch wenn es bloß eine kleine Bühne ist, aber ich sag mal, man sollte mit kleinen Bühnen anfangen und nicht hier gleich ein Stadion verlangen, wo keiner mehr die Preise bezahlen kann, ja? Auftritt, ja. Auf großes Stadion, also, und so, kann sich doch gar keiner mehr leisten.
1: Es hat alles auch Vorteile. Ich liebe die kleine Bühne, weil man viel dichter an den Menschen dran ist. Man kann die viel besser einbeziehen. Und das ist so das, was ich auch liebe, die Menschen mitzunehmen.
0: Schön, schön. Ich sag ja, wenn es irgendwann mal irgendwo in der Nähe ist von den Künstlern, die bei mir waren, ich halte ja Kontakt zu allen Künstlern, wenn irgendjemand mal in der Nähe ist, bin ich auf jeden Fall da. Ich möchte die Künstler, die ich im Interview habe, auch gerne mal live kennenlernen. Ja, das wäre so eine
1: Freude. Ja, das wäre doch mal richtig cool.
0: So eine Freude für mich, ob du jetzt, ob Gabriella und wie sie alle heißen, ja, das ist... Würde ich sehr gerne, sehr gerne. Jetzt habe ich schon Künstler, die ich im Interview hatte, gesagt, mit 2 VIP-Tickets und dann noch kostenfrei. Ihr kommt hier bei uns in den Spreewald, bin ich sofort dabei. Haben sie gesagt, wenn wir was kriegen bei euch im Spreewald, auf unsere Musiksommerinsel, Harmonie, bist du dabei? Ticket haben wir denn für dich, ja?
1: Ja, auf jeden Fall. Ja. Spreewald war ich auch noch nicht tatsächlich.
0: Ja, wir haben eine riesengroße Musiksommerinsel. Und da habe ich dann die Künstler den Link gegeben. Ich habe gesagt, wendet euch ans Rathaus. Ja, da muss ja irgendwo ein Management geben für sowas und versucht es. Ah, da möchte ich dabei sein. Da haben sie alle gesagt, ja, da freue ich
1: Ja,
0: mich.
1: na klar.
0: Du, da freue ich mich. Und da gehe ich auch hin. Ja. Lieber Ralf, jetzt habe ich für dich eine Frage.
2: Ja, bitte.
0: Ralf, du hast europaweit Erfolge gefeiert und kehrst jetzt mit einer extremen Intensität zurück. Was hat dich an diesem musikalischen Spiel mit dem Feuer so gereizt, als Ninas Anfrage kam?
2: Ich kenne die Nina ja auch schon ein paar Jährchen jetzt mittlerweile. Und wir waren auch oft zusammen, wenn Nina aufgetreten ist und auch in Lüneburg in der Altstadt. Und meine Frau zum Beispiel liebt jeden Titel von Nina Lawida, spielt die rauf und runter. Da hat sich eine super Freundschaft draus entwickelt. Und ich
0: Schön.
2: war sehr, sehr glücklich geehrt, dass Nina mich tatsächlich gefragt hat, nach den vielen, vielen Jahren, die vergangen sind, seitdem ich Schallplatten, waren das ja damals, gemacht hatte, dass ich sie ein kleines Stück ihres Weges begleiten darf. Und dann noch mit so einem außergewöhnlichen Titel, der nicht nur von Sommer, Sonne, Cabrio, Sternenhimmel, mein Herz zerspringt vor Glück. Es ist halt ein besonderer Titel, der das gewisse Etwas hat.
0: Na, wollen wir gleich mal eingehen auf den Titel Wahrheit oder Pflicht. Heißt der Titel und der kam am 1.5. raus, 2026, richtig? Ja. Ihr singt über ein Paar, das sich anschweigt und am Abgrund steht. Ihr teilt euch im Song die Rollen auf. Ne?
2: Ja, es
0: Genau.
2: ist so wie im wahren Leben.
0: Ja.
2: Es gibt Momente, die beginnen mit Verliebtsein, dann mit Liebe, dann mit Heirat. Und bei dem einen ist das früher, bei dem anderen ist es viele Jahre später, dass irgendwas nicht mehr stimmt, dass man sich voneinander entfernt. Ich denke, das kennen sehr, sehr viele Leute oder Menschen. Und dann zweifelt man halt. Ich will mal sagen, man ist nicht mehr so füreinander da, man spricht kaum noch. Und Wahrheit oder Pflicht, was ist die Wahrheit? Dass es nicht mehr geht vielleicht, dass wir uns trennen müssen, oder die Pflicht, dass wir das noch weiter zusammen durchstehen, weil es vielleicht noch mal wie früher wird.
0: Ja, man kann sich auch auseinanderleben, ne?
2: Genau, ja.
0: Hab ich erlebt schon, ja. Habe ich erlebt. Nina,
1: Ja.
0: du spielst den Part, der die Karten offen auf den Tisch legt und ein Ultimatum stellt. Wie viel von deiner eigenen direkten Persönlichkeit steckt in diesem Song?
1: Also, wie du so schön gesagt hast, jeder hat das, glaube ich, schon mal erlebt, dass man nicht weiß, wo man steht beim Partner. Ob der Partner einen wirklich noch liebt oder ob der schon wo ganz anders ist. Und für mich ist es immer ganz wichtig, über alles zu sprechen. Und das soll dieser Song eigentlich auch aussagen. Sprecht miteinander, dann kann man ganz vieles aufklären und vielleicht kommt die große Liebe dann wieder zurück. Nur wenn man gar nicht mehr redet, dann wird es halt schwierig.
0: Ich sage immer, sprechende Menschen kann man helfen, nicht? Und jeder Mensch hat Wünsche, auch in einer Beziehung, egal in welcher Situation. Reden
1: Richtig.
0: ist das A und O. Wenn mir jetzt irgendwas nicht gefällt oder so, sag ich mal, spreche ich auch meinen Mann an und ach ja, siehst du das so? Ja, Schatz, das sehe ich so. Ne? Man muss drüber reden können, man muss über alles reden können, egal was. Ja,
1: Ja, genau so ist es.
0: und das macht
1: Weil es bringt nichts, wenn man aneinander vorbeilebt. Das
0: nein,
1: bringt gar nichts.
0: nein, nein. Jeder tut sich da selber was ausmalen und das entfernt sich immer mehr und mehr und mehr und mehr. Ja.
2: Also jedes Schweigen über eine Frage des anderen.

0: Suchen wir es nochmal? Wählen wir die Pflicht? Oder wählen wir die Wahrheit und wir sagen beide, ist nicht mehr. Geht nicht mehr.
1: Da der ja gerade so schön dabei ist, Ralf, du singst ja den Gegenpart, der sich ins Alibi flüchtet. Wie schwer fiel es dir im Studio, diese Rolle des emotionalen Ausreißers einzunehmen?
0: Also, als wir den Titel angefangen haben zu üben und auswendig zu lernen, da war ich zuerst ziemlich emotionslos, weil da ging es erstmal um die Strophen. Und je öfter ich den gesungen habe, je mehr Emotionen kamen dann da und mehr Gefühl ist dann auch reingekommen. Auch das Gefühl der Verzweiflung zum Beispiel. Und ich habe bei, im Studio habe ich zum Beispiel bei manchen Passagen wirklich Wut und Leid empfunden. So wie zum Beispiel, weil es gibt eine Textpassage, die heißt, wenn du nicht reden willst, dann handel endlich. Das ist so ein Ding, wo denn die Verzweiflung, und so habe ich mich auch gefühlt, als ich das eingesungen habe. Tatsächlich war ich da quasi mit nieder als Ehefrau oder wie auch immer man das aussprechen will, verwandt und habe dann auch eben halt so emotional reagiert bei dem Lied.
1: Okay. Hast du so bei dem Song, man muss sich ja reinfühlen, wie du sagst, hast du denn in dem Moment an deine Frau gedacht, dass du den besser spüren kannst, diesen Song?
0: Nein, ich eigentlich war es so, dass ich so irgendwie im, so ein, als war so wie, als wenn man ein Buch liest. Okay. Also wo man sich reinversetzt.
1: Ach so, okay.
0: Dann hast du ein ganz spannendes Buch und mit Freud und Leid. Man kann ja auch weinen, wenn man liest. Und ich würde das mal mit so einem Buch vergleichen, wo ich meine eigene Vorstellung reinbringe. Und so emotionaler ist das dann tatsächlich geworden.
1: Ralf und Nina, ihr bringt einen extrem modernen internationalen Pop-Vibe in den Schlager. War euch schon beim ersten Durchhören der Demo-Version klar, dass das ein absoluter Club-Banger wird?
2: Also ich muss sagen, ich habe den Song bekommen und habe gesagt, den muss ich machen. Der ist genial, der passt wie Faust aufs Auge, der passt in die Zeit. Viele sagen, er ist negativ und das empfinde ich gar nicht so. Es ist kein negativer Song. Nein. Es ist einfach nur ein Song, dass man aufwachen soll und nicht immer nur alles mit sich machen soll und auch mal reden soll. Also ich bin ja so der Harmoniemensch in dieser ganzen Geschichte und für mich ist dieser Part, nimm mich einfach in den Arm, dann wird alles gut. Wenn wir dann anfangen zu reden, können wir alles schaffen. Und deswegen finde ich diesen Song absolut nicht negativ und für mich war es von Anfang an ein absoluter Knaller-Song.
1: Der ist auch ein absoluter Knaller. Ich habe gleich, wo ich den bekommen habe und gehört habe, wow, wo hat die denn den Kerl aufgegabelt, habe ich so gedacht, ja. Ralf, Entschuldigung. Ja, aber weil du ja immer alleine auf der Bühne, ne? Und auf immer, oh, wo hat sie denn den Mann aufgegabelt? Cool.
2: Weil ich habe gedacht, ich muss euch auch mal was anderes zeigen. Eine andere Seite von Nina wieder.
1: Genau. Weil ich den Ralf durch dich kennengelernt habe. Ich kannte ihn vorher gar nicht.
0: Nein, das ist, meine Zeit liegt ja schon einige Jährchen zurück. Das war ja 84, 85. Und dann wurde ich Vater, Bundeswehr, alles auf einen Haufen. Und dann wurde ich auch nicht freigestellt von der Bundeswehr.
1: Okay.
0: Und dann war es vorbei nach der Bundeswehr quasi. Und dann ging es ans Arbeiten, Familie, Frau. Und dann habe ich eigentlich gar nichts mehr gemacht. Ab und zu mal. Und dann habe ich bestimmt 30 Jahre später erst wieder ein bisschen angefangen. Und ja, und dann habe ich ja Nina kennengelernt und ihren Mann. Und es war super.
1: Schön.
0: Das hat

0: Tatsächlich, nach über 40 Jahren hat die Nina mich doch noch mal wieder ins Rampenlicht geholt.
1: Nina, hast du den Ralf Gregor vorher schon gekannt? Okay.
2: Ja, wir haben uns tatsächlich in der Ente in Lüneburg, das ist eine Kultkneipe, kennengelernt. Da habe ich des Öfteren Auftritte und der Ralf mit seiner Frau haben da auch Auftritte und die sind zu meinen Auftritten immer gekommen zum Zugucken.
1: Okay.
2: Und ich habe die am Anfang gar nicht so wahrgenommen, weil ich sie auch nicht kannte. Und da hat ein Freund von mir gesagt, Mensch, die musst du doch kennen, die sind auch immer in der Ente. Und dann sind sie beim nächsten Mal reingekommen und habe ich gesagt, Mensch, ich bin die Nina Lavida und ich würde euch gerne mal näher kennenlernen. Und dann haben wir geschnackt, ja, und so hat sich das dann ergeben. Das hat dann bestimmt aber ein Jahr gedauert. Und dann habe ich irgendwann gesagt, Mensch, Tanja, ich muss deinen Mann unbedingt fragen, ob der nicht ein Duett mit mir machen will. Die Stimme ist so schön und ich glaube, das passt einfach
1: Das passt doch.
2: knallermäßig.
1: Das passt doch. Der Song Wahrheit oder Pflicht. Also ganz, ganz großes Lob von mir habt ihr wirklich. Und ich verstehe auch ein bisschen was von Musik. Ich höre das raus, wer singen kann und wer nicht. Ich höre das wirklich raus. Und ihr habt das wirklich Bombe gemacht. Wahnsinn.
0: Vielen lieben Dank.
2: Danke, danke.
1: Der ist mega. Apropos Musik. Ralf, Nina, ich glaube, die Frage hatte ich an dich schon mal beim letzten Interview. Ralf, KI, Bedrohung oder Revolution? Was meinst du? Das geht ja richtig los hier mit
0: Bedrohung.
1: Bedrohung für die
0: Sage ganz,
1: Künstler.
0: ja, für mich ist ganz klar eine Bedrohung, weil der tatsächliche Künstler bleibt da auf der Strecke. Und es gehört mehr dazu, als irgendwie einen tollen Song mit einer künstlichen Stimme so zu machen, ne? Weil es fehlt der Mensch. Es fehlt einfach der Mensch.
1: Der
0: Und
1: Mensch, die
0: für mich
1: Seele,
0: sind das
1: das Herz.
0: tatsächlich Roboter.
1: Ja, gut, ich sag mal, ab 1. August muss ja jeder Titel KI generiert, also was KI generiert ist, gekennzeichnet sein. Ob jetzt ein Bild oder ein Schrifttext oder ein Song, ne? Aber meinst du, dadurch gehen die Künstler unter, wenn dahinter steht KI generiert? Nee.
0: Also ich habe jetzt, na, ich weiß gar nicht, wie ich das sagen soll. Wenn ein Foto, wie du sagst, oder ein Titel und eine Gesangsstimme von der KI ist, dann fehlt definitiv das Menschliche und es wird denn auch wahrscheinlich, es ist schon ein bisschen revolutionär, aber es wird dann extra KI-Hitparaden geben, die dann nur fürs Ohr sind. Und dann hast du animierte, man unterscheidet die ja kaum noch, aber es sind tatsächlich keine Menschen, die das denn singen. Und die haben dann die eine Emotion, die versingen sich nicht, die machen nichts, die spielen nicht mit dem Publikum. Es fehlt einfach. Es fehlt einfach die Zwischenmenschlichkeit.
1: Ja, das Menschliche, das Herzliche, das Emotionale, das Blut und Wasser schwitzen, wenn man jetzt einen Song aufnimmt und alles, ja, das fehlt alles, vor allen Dingen das Emotionale und alles, ne?
0: Also es ist ja schon ganz, es ist für mich, wenn ich irgendwo reinkomme, ich nehme jetzt nochmal das Beispiel Lüneburg in der Altstadt mit der Kultkneipe, der Schlagerkneipe. Dann kommst du da rein und dann, hallo. Und dann schüttelst du erstmal, weiß ich nicht, 50 Hände und alle freuen sich, ich freue mich, die Leute freuen sich, die Bedienung freut sich und
1: Ja.
0: das Personal, was da ist. Das bleibt alles auf der Strecke, das gibt es dann nicht mehr. Es sei denn, es werden auch die Gäste künstlich
1: Also
0: animiert.
1: viele Künstler schreiben ja auch schon, ob im Facebook oder sonst da wo, ne, dass ja, die sehen das nicht so gerne, ne? Und ich kann euch eins sagen, ich habe es den Künstlern versprochen, die bei mir waren, dass ich keine KI-Songs spielen werde. Dass nur die Songs der Künstler, die bei mir waren, spiele und meine eigenen natürlich. Ich nutze selber KI. Ich habe Intros gemacht für mein Team. Und
0: Ja.
1: das spricht ja auch nichts dagegen. So soll es sein, für Intros oder Jingles oder für sowas finde ich das schön.
0: Ja, natürlich, das ist schon super.
1: Ne,
0: Auch.
1: aber jetzt eigene Songs zu machen und mich denn Produzentin nennen, das geht gar nicht.
0: Nein, weil du es halt nicht tust, ne? Du gibst dann einen Text ein und
1: Das gibt
0: gesagt,
1: aber.
0: schreib mir einen Text mit Schlauchboot, mit Turmspringen und dann machst du noch zwei, drei andere Wörter rein und dann kriegst du einen super Text.
1: Gib mir ein paar Zeilen, Ralf. Ich mache dir einen wunderbaren Song, aber für dich privat. Ich würde nie im Radio spielen. Ja, mach
0: Ich müsste
1: ich.
0: mir mal Gedanken darüber machen, aber eigentlich bin ich da nicht für. Also ich weiß,
1: Nein,
0: dass
1: das war jetzt nur spaßeshalber, ja. Ich weiß, ich weiß, ich weiß. Aber das ist die heutige Generation. Und was willst du machen? Technik,
0: Ja.
1: Technik. Wir
0: Ja,
1: werden.
0: eben. Und das bleibt nicht stehen. Das wird,
1: Wir werden
0: wer hat
1: immer,
0: damals daran gedacht, dass es KI gibt? Also.
1: wir werden immer fortschrittlicher. Jetzt fangen sie ja schon an mit Robotern, ne? Dass Roboter Menschen ersetzen. Ja, das.
0: Ja.
1: Ach ja, auf, wer weiß, was uns alles noch erwartet. Wer weiß, wer weiß, wer weiß.
0: Ja, der Fortschritt ist nicht aufhaltbar. Aber es ist
1: Nein.
0: auch in Ordnung so, weil wenn wir an die Steinzeit denken, wie weit sind wir jetzt schon gekommen? Und das hört einfach nicht auf. Und das ist auch gut so.
1: Und da.
0: Aber ob das Sinn macht, mehr oder weniger für sowas, für Unterhaltung zu nehmen, anstatt Menschen, weiß ich nicht.
1: Ich sag mal, da können die Künstler, die auch alle dagegen sind, da können die gar nichts gegen tun. Ja, da können die nichts tun. Ja.
0: Man
1: Aber
0: kann nur entscheiden, Entschuldigung, ja,
1: ja,
0: bitte.
1: bitteschön. Du darfst.
0: Man kann sich eben halt nur von KI-generierter Musik distanzieren, weil man sagt, okay, ich möchte das nicht, ich möchte, weil dann müsste es auf extra Plattformen dafür sein, dass da jemand seinen Song vorstellt, den er KI generiert hat. Und dann sollte man sich tatsächlich auch im Klaren sein, dass da kein Mensch singt.
1: Ich höre das sofort raus. Ich höre das sofort raus. Mir wollte letztens jemand einen Titel schicken. Über Bemusterung freue ich mich. Ja, freue ich mich sehr. Die haben meine E-Mail-Adresse oder finden sie auf der Homepage. Freue ich mich sehr. Ich habe da reingehört. Er wollte Feedback haben. Ich habe zurückgeschrieben. Ich sage, tut mir sehr leid. Es ist ein sehr schöner Song. Deine Stimme höre ich auch raus. Aber es ist KI generiert. Spiel ich in meinem Radio nicht. Tut mir leid. Ja, mache ich eine Rückantwort.
0: Ja.
1: Ihr kriegt nicht schlimm und mache ich nicht. Nein. Ralf, ich höre das sofort raus. Sofort. Ja. So, jetzt kommen wir mal wieder zu Nina, bevor sie einschläft, liebe Nina.
0: Aufwachen.
2: Ich höre ganz gespannt zu.
1: Ja. Nina und Ralf, was erwartet uns und die Hörer 2026 noch? Kommt da noch mal so ein toller Song wie Wahrheit oder Pflicht?
2: Also, es ist tatsächlich, also ganz ursprünglich wollte Ralf maximal diesen einen Song mit mir machen. Jetzt kommt demnächst erstmal ein Remix davon raus.
1: Wow, da
2: Wir
1: freue
2: wollen
1: ich
2: die
1: mich.
2: DJ-Welt noch mal ein bisschen
1: Okay.
2: aufwecken mit
1: Ja.
2: dem Song. Da
1: Schön.
2: sind wir mal ganz gespannt, was das so wird. Also, wir warten die nächsten Tage. Wir sind schon ganz ungeduldig darauf.
0: Ja, das stimmt.
2: Das macht der Jörg Backhaus, ein Once and Twice,
1: Ach, der Jörg.
2: Remix. Ja, genau. Da freuen wir uns auf jeden Fall. Ja, und Ralf hat ein bisschen Blut geleckt, möchte ich sagen, und hat gesagt, also er könnte sich doch vorstellen, noch einen zu machen, wenn der richtige Song dann vorliegt. Also es ist nicht ausgeschlossen, dass von uns vielleicht noch mal was zu hören ist.
0: Nein, ist
1: Okay.
0: es in der Tat nicht, weil wir haben ja jetzt quasi dieses, klar, wir kannten uns, aber wir haben so viele Meinungen auch gehört und persönlich geht es mir auch so. In unserem ersten gemeinsamen Duett gibt es niemanden, der da irgendwie der König ist, sondern die Stimmen sind extrem gut aufeinander abgestimmt. Keiner will die lauteste Stimme haben. Das hat so viel Spaß gemacht mit Nina, auch den live zu performen. Das ist richtig, richtig cool, tatsächlich.
1: Schön.
0: Und wenn wir dann noch mal einen richtigen schönen Titel bekämen oder finden, dann würde ich jetzt tatsächlich auch nicht Nein sagen und zumindest das eine Mal einen Wiederholungstäter sein.
1: Na ja, ich würde jetzt, nee, Ich würde jetzt auch nicht Nein sagen, ist doch schon ein Titelsong.
2: Ja, stimmt.
1: Ja.
2: Könnte man was draus basteln?
1: Also
0: Man
1: den Z
0: könnte auch einen Anschlusssong machen auf dem, entweder zum Guten oder zum Bösen.
2: Ja.
0: Also, aber Happy End ist ja immer schöner.
1: Die Wahrheit hat mich verlassen oder die Pflicht oder was? Oder irgendwie in der Schiene.
0: Nee, oder nur nach dem, dass vielleicht, dass man darauf daran, an diesem Song anknüpft und das wieder alles super ist und dass ich dich wieder lieben, neu lieben gelernt habe oder wir uns oder irgendwie sowas, wäre dann ja auch ein bisschen positiver.
2: Noch positiver.
1: Die Pflicht mit Happy End oder die Wahrheit mit Happy End oder irgendwas in der Richtung, ja, finde ich schön. Aber ich habe auch im Video gemerkt, dass eure Stimmlagen total beide gleich sind, gleich hoch. Es gibt ja auch Gesangspärchen, da hört man ja auch, mein Gott, die Dame, die singt aber krass, war, da ist ja der Mann gar nicht zu hören oder andersrum, ne? Also, dass die Frau oder den Gesangspartner voll übertönt oder so, das war bei euch überhaupt nicht der Fall. Fand ich
2: Nee,
1: toll.
2: das war auch genau so geplant. Jeder sollte seinen Part haben und sonst braucht man sich keinen guten Partner an die Seite holen, gesangstechnisch, wenn man den dann eh übersingen will. Das finde ich bei vielen Duetten manchmal sehr schade.
0: Ja, es ist kein Kampf gegeneinander, sondern es ist ein Song,
1: Miteinander.
0: den man miteinander singt, genau.
1: Miteinander, genau.
0: Ja, und das passt sehr, sehr gut.
1: Schön. Nee, habt ihr wirklich toll gemacht. Also ich war sehr begeistert von dem Song. Sehr. Und ich habe so ein richtiges Grinsen im Gesicht gehabt. Muss an Nina denken. Oh. Ja, ich dachte ja, erst ist dein Mann Nina, aber nein, ihr geht ja trotz all dem getrennte Wege. Der Ralf hat eine Frau und die Nina hat einen Mann. Jo.
2: Genau. Und
1: Sehr
2: so
1: schön.
2: wie so viele spekuliert haben, es ist auch nicht mein neuer Mann. Nein.
0: Ja, und während wir drei hier sprechen, sitzen die anderen drei, also Ninas Mann, meine Frau und unser Hund draußen auf der Terrasse.
1: Schön. Und gönn sich was. Genau, so soll es sein. Meine Lieben, Social Media, Ralf, wo finden dich die Hörer, wenn sie mit dir Kontakt aufnehmen wollen? Oder wo können die den Titel downloaden? Bitte, du darfst.
0: Also zum einen bin ich bei Facebook natürlich. Ganz bisschen bei TikTok. Da mache ich dann das eine oder andere Mal Live-Auftritte rein. Und downloaden kann man den Titel auf allen gängigen Portalen, Spotify, YouTube. Da ist auch ein Video, das Video auch bei YouTube drin. Wenn wer Wahrheit oder Pflicht eingibt oder Nina La Vida Wahrheit oder Pflicht, ist gar kein Problem, den zu treffen.
2: Oder Ralf Gregor, Wahrheit oder
0: Oder
2: Pflicht?
0: das kriegen wir.
1: Nina, bei dir genauso, ne? Facebook?
2: Ja, ich bin überall, was nicht bei drauf den Bäumen ist, möchte ich mal sagen. Ich habe aber auch eine eigene Homepage, www.nina-la-wieder.de. Ja, auch Anfragen, was Ralf angeht oder gemeinsame Auftritte, das läuft grundsätzlich eigentlich über mich, weil ich halt in den Medien wesentlich präsenter schon bin. Also man soll sich nicht scheuen, mich auch anzuschreiben, wenn es um vielleicht einen gemeinsamen Auftritt geht oder auch einen, wo Ralf vielleicht alleine was machen kann.
1: Also man kann euch bu buchen als Pärchen und auch einzeln. Auch den Ralf einzeln.
2: Ja.
1: Okay, schön. Super. Super. So, meine Lieben, die Fragen sind durch. Ich habe aber noch.
0: Na.
1: Drei Fragen an Nina, drei Fragen an Ralf. Ohne langes Nachdenken. Der erste Impuls zählt. Das ist wie Zoom. Ja, der erste Impuls zählt. Schmerzhafte Wahrheit oder bequeme Lüge. Wie sieht es aus bei euch?
2: Schmerzhafte Wahrheit.
0: Schmerzhafte Wahrheit.
1: Heile Schlagerwelt oder ehrlicher Abgrund?
2: Das ist schwer, das ist beides.
1: Okay. Ralf?
2: Also es kommt tatsächlich darauf an, aus welcher Position man das sieht.
0: Ja.
1: Also bist du auch der Meinung, Ralf?
0: Ja.
1: Beides.
0: Ja, beide.
1: Okay. Lautstarke Ansage oder leiser Rückzug?
0: Ich würde tatsächlich zur lautstarken Ansage tendieren.
2: Und ich bin der leise Rückzug.
1: Ehrlich? Ehrlich?
2: Ja. Ja.
1: Okay. Mensch, boxt dich durch, du. Das Business ist hart.
2: Ja, ich weiß, das ist ja mein Problem. Ich bin zu ruhig, was das angeht. Also man muss mich schon richtig, richtig dolle piesacken und das muss richtig doll an mein Ego gehen und man darf es nicht nur einmal machen, mehrfach, dann wird es auch mal eine laute Ansage. Aber grundsätzlich bin ich einfach der totale Harmoniemensch und bin einfach zu nett.
1: Du, ich bin auch nett und Harmoniemensch, ja. Aber wenn es drauf ankommt, setze ich mich durch. Aber du, das musst du. Das
2: Ich habe
1: Musikbusiness
2: jetzt einen
1: ist
2: Kerl an
1: hart.
2: meiner Seite, der kann ja mal auf den Tisch hauen.
0: Ja, aber was ich immer besonders gut finde, auch an dir, wie ich dich kennengelernt habe, wir sind tatsächlich Live-Sänger.
2: Ja.
1: Ah, okay,
2: Und
1: kein Playback. Richtig live.
2: nein, live, alles live, ja.
1: Wow.
0: Da ist, wir
1: Wow.
0: singen weder über unsere Stimmen drüber, egal wo wir sind. Und wenn es dann halt mal nicht läuft oder man den Text vergessen hat, dann ist das so.
2: Genau, und da gibt es
1: Ja,
2: tatsächlich von
1: aber.
2: mir auch eine klare Ansage. Also ich stelle mich nicht auf eine Bühne und mache den Hampelmann, das mache ich nicht. Also ich
1: Wenn
2: muss schon live singen können.
1: es beim Live-Gesang mal einen Patzer gibt, dann hören die Leute genau, ihr singt live. Und das finde ich gut. Ja?
2: Wir auch.
1: Das finde ich gut.
0: Und das
1: Ja.
0: ist tatsächlich, für uns ist es extrem wichtig. Also, und mittlerweile, es ist ja auch so, dass wir vertuschen nichts. Die Leute, wenn wir durch die Menschen gehen, während wir singen, die hören uns tatsächlich. Die hören unsere Stimme und nicht die Stimme aus der Box. Das ist einfach viel, viel schöner. Und
1: Natürlich.
0: genauso hört man die auch.
2: Ja,
1: La
2: richtig.
1: Live ist immer gut. Immer gut. Ralf, ich hatte gar nicht gefragt, und Nina, ihr könnt es ja nochmal erwähnen, wo ihr herkommt. Die Frage stelle ich eigentlich immer zum Anfang, aber ich war so aufgeregt. Ich habe mich so gefreut, dass ihr Zeit habt für mich. Wo kommt ihr her, beide? Das wollen die Hörer immer gerne wissen.
2: Ja, ich komme aus dem wunderschönen Hamburg.
0: Ich komme tatsächlich auch aus Hamburg.
2: Da haben wir uns aber nicht kennengelernt.
0: Nein, haben wir nicht. Auch meine Frau kommt aus Hamburg, habe sie aber in Lüneburg kennengelernt. Da hat sie auch in Lüneburg gelebt. Und sie ist dann Wahl-Lüneburgerin und ich bin jetzt auch seit einigen Jahren Wahl-Lüneburger.
1: Ach, bist du hingezogen zu deiner Frau? Schön. Lüneburger Heide.
0: Ein Stück Lebensqualität, Harmonie.
1: Ja, das glaube ich. So, wir sind noch gar nicht fertig mit die Schnellrunde hier, aber das musste jetzt sein, weil die Hörer immer fragen, wo kommen die denn her? Wo kommen die denn her? Ach, das ist eigentlich immer eine Frage, die ich zum Anfang stelle.
0: Tatsächlich gebürtiger Hamburger.
2: Jawohl.
1: Tut mir sehr leid, ja. So, wir machen weiter, aber diese Frage geht jetzt an Ralf. Ralf, junges Feuer oder pure Erfahrung?
0: Pure Erfahrung.
1: Club zum Kochen bringen oder Kuschelschlager?
0: Kuschelschlager.
1: Ist doch
0: Kuschelschlager.
1: was Schönes. Karten offen auf den Tisch oder Pokerface?
0: In einer Beziehung oder unter Freunden Karten offen auf dem Tisch. Ich weiß, ich sollte es spontan sein, aber ansonsten versteckt man ja auch Fremden gegenüber ein bisschen was. Aber wenn es im privaten Bereich geht, Karten auf den Tisch.
1: Naja, hast du ja bei dem Lied Wahrheit oder Pflicht auch die Karten auf den Tisch gelegt, oder war das Nina?
0: Nö, ich habe mich in das Alibi geflüchtet.
2: Da geht's schon wieder los. Da geht's schon wieder los.
1: Euer Single-Cover, darf ich das auf der Homepage setzen bei mir?
2: Ja, klar.
0: Ja, sehr gerne.
1: Und das bleibt für
2: Wir haben uns
1: immer.
2: viel Mühe gegeben.
1: Ja, das sieht ganz toll aus. Und das bleibt auch für immer und ewig da drauf.
0: Das ist schön.
1: Großartig, meine beiden Lieben. Vielen Dank für das sympathische Telefonat und Grüße ins Studio zu euch, meine Lieben. Vielen herzlichen Dank. Das war's schon wieder. Habt ihr noch
2: Ich?
1: eine.
2: Ja, du darfst.
1: Habt ihr.
0: Liebe Harmonie, vielen, vielen, vielen Dank und viele liebe Grüße an deine Hörer.
1: Ja.
0: Und wir haben uns sehr, sehr gefreut, dass wir dabei sein durften.
1: Und so im Großen Ganzen war er zufrieden.
2: Auf jeden Fall.
0: Ganz toll.
2: Ich telefoniere immer gerne mit dir, Harmonie. Das ist immer spontan, immer tolle Fragen, auch mal andere Fragen. Also ich genieße das jedes Mal, mit dir ein Interview zu führen.
0: Ich finde das schön, dass man nicht weiß, was kommt.
1: So soll es ja auch sein. Ja, gut,
2: Wahrheit
1: das.
2: oder Pflicht? Ne?
1: Wahrheit oder Pflicht? Ich sag mal, es gibt ja auch Radios, die haben nur Standardfragen und bei mir gibt es sowas nicht, ne? Also, ich gehe ja speziell auf die Person ein. Ralf, ich hätte eigentlich noch viele, viele Fragen noch an dich privat, aber ich glaube, wir müssen da extra nochmal ein Interview führen. Ja, das geht ja um dich persönlich als Person, ne?
0: Bin dabei, wenn es denn soweit ist.
1: Ja, würdest du mit mir denn gerne nochmal ein einzelnes Gespräch führen?
0: Natürlich, liebe Harmonie. Das
1: Aber
0: ist
1: ja.
0: super. Also, ich freue mich darüber und du bist ja auch nicht unsympathisch.
1: Aha, danke schön. Ja.
0: Nein, nein, vielen, vielen Dank auch für das Interview und natürlich bin ich gerne, gerne für dich da, wenn du da einen Termin hast, um nochmal andere Fragen zu stellen.
1: Das freut mich, das freut mich. Was wollte ich denn jetzt? Irgendwas wollte ich jetzt noch. Habt ihr noch eine Frage an mich beide? Nein?
2: Nein.
0: Nein.
2: Nein, wir
1: Och.
2: sind gerade sehr glücklich und entspannt, sitzen hier vor dem Telefon und freuen uns einfach.
0: Aber ich arbeite welche aus, wenn wir uns das nächste Mal verbal unterhalten.
2: Okay. Oh, dann zieht es warm an, du.
1: Okay. Ach, über mich gibt es nicht viel zu finden.
0: Nein, nein, ich suche ja nichts raus. Aber ich habe bestimmt die eine oder andere Frage.
1: Na komm, tu's
0: Aber
1: gleich.
0: nicht der
1: Jetzt
0: frühe
1: sind wir in.
2: Vogel oder der Morgenmuffel. Ah, sowas.
1: Ach so, okay. Also ich sag mal Morgenmuffel, nein, aber so meinen ersten Kaffee brauche ich schon, bevor ich richtig ins Gespräch komme. Sonst bin ich total down. Wenn vorm ersten Kaffee jetzt, hallo Schatzi, und
0: Ja,
1: kann ich gar nicht
0: da
1: hören.
0: sind wir schon mal auf einer Wellenlänge,
2: Ich
0: liebe
2: wollte gerade
0: Harmonie.
2: sagen, da sind wir alle drei, glaube ich, konform.
1: Kann
2: Deswegen
1: ich
2: passt das
1: gar
2: hier auch
1: nicht,
2: so gut.
1: kann ich gar nicht haben. Meinen ersten Kaffee und dann bin ich gesprächsbereit. Ja. Ist
2: Ja,
1: so.
2: so geht es auch.
0: Ja,
2: Ne? Ja.
0: tatsächlich ist so.
1: Und man sagt immer, das ist Blödsinn, aber ich brauche meinen Kaffee früh. Ohne Kaffee geht's nicht. Oder?
0: Das ist tatsächlich auch bei mir. Der erste Weg geht zur Kaffeemaschine und danach geht es erst zum Duschen. Ist so.
1: Ja, der erste Weg, Knöpfchen auf Kaffeemaschine, das startet. Wir haben ja einen Vollautomat. Und
0: Ja, wir
1: dann
0: auch.
1: geht es ins Bad, dann komme ich zurück, dann nehme ich meine Medikamente und dann lasse ich die Kaffeemaschine rattern. Jawohl, und ich habe eine schöne große Tasse, da passt doppelt rein.
2: Schlau.
1: Frisch gemahlen und frisch gebrüht. Ja, so ein Vollautomat ist schon was Feines.
0: Das habe ich auch sehr zu schätzen gelernt. Ich hatte, die gibt es ja schon einige Zeit, also schon viele Jahre. Und ich kann mich noch daran erinnern, ich hatte mal aus einem alten Berliner Doppeldeckerbus aus den 60er Jahren, habe ich mal mit einer damaligen Partnerin einen Restaurantbus gemacht. Und da hatten wir beim Mediamarkt, weil wir nicht diese Brühgeschichte mehr mit den Melitta-Filtern und so oder
1: Ja.
0: Filtern benutzen wollten, haben wir uns eine von den ersten Kaffee-Vollautomaten gekauft.
1: Schön.
0: Und die hat tatsächlich über 2000 Euro gekostet.
2: Ja, die waren teuer damals.
1: Ja, unsere war auch nicht gerade preiswert, aber ist ein tolles Teil. Wir haben eine von Siemens Q500. Ja.
0: Wir haben jetzt auch eine von Siemens, nur wenn die Symbole oben drauf hast, du drücken kannst. Die andere für 2000, das war ja eine der.
2: Die hatte das alles noch gar nicht.
0: Nein. Da waren hier nichts mit schönem Display. Da hattest du noch so
2: Da
0: rote.
2: kommen wir zum Fortschritt nochmal.
0: Ja.
2: KI, ja? Demnächst sagt die Kaffeemaschine dir, was du trinken willst.
0: Ja, oder was du trinken darfst.
2: Ja.
1: So, meine Lieben, dann sage ich erstmal Tschüss. Ich denke mal, ich weiß nicht, ob die Hörer das jetzt interessiert, dass wir über Kaffeemaschinen reden.
2: Nein,
0: Nein,
2: wahrscheinlich
0: sicher nicht.
2: nicht.
1: Ja,
0: Aber
1: vielen Herzen.
0: nochmals, liebe Harmonie, vielen, vielen Dank. Es hat uns sehr, sehr gefreut und ich fühle mich auch persönlich sehr geehrt.
1: Ich freue mich auch. dass ihr ja. Zeit hattet. Wirklich ganz, ganz toll. Vielen herzlichen Dank, Nina Lavida und Ralf Gregor.
2: Tschüss, meine Liebe, und bis zum nächsten Mal.
0: Bis bald.
1: Bis zum nächsten Mal. So, und ich möchte euch ja natürlich den Song nicht vorenthalten, und der ist wirklich mega. Also ich mag ihn total. Hier ist Nina Lavida und Ralf Gregor. Wahrheit oder Pflicht?

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Ja, ich muss mich einfach nochmal bedanken. Ich habe jetzt ein Ohrwurm, Wahrheit oder Pflicht. Ja, der summt mir jetzt im Ohr. Ich muss einfach nochmal ein liebes Dankeschön sagen an Nina Lavida und Ralf Gregor. Vielen herzlichen Dank. Immer wieder gern meldet euch bei mir. So, wir machen jetzt weiter mit den nächsten deutschen Titeln, denn ihr wisst, heute gibt es ja nur Deutsch. Und manchmal zieht der Alltag wie ein endloser grauer Nebel an einem vorbei. Ja, das ist so. Man funktioniert einfach nur im Trott der Verpflichtungen. Die Gedanken kreisen leise im Raum und man spürt eine tiefe Sehnsucht nach den unbeschwerten Momenten der Vergangenheit. Es ist dieses verletzliche, fast schwermütige Eingeständnis, dass die jugendliche Unbekümmertheit irgendwo auf der Strecke geblieben ist. Ein stiller Monolog im Halbdunkel, der das Herz schwer werden lässt. Tja, und das Herz wird jetzt schwer. Und zwar, ich habe das nämlich gar nicht zu Hause. Jetzt gibt es nämlich Himbeereis zum Frühstück von Dirk Bergmann. Dann lasst es euch schmecken.

So, weiter geht's jetzt auch mit einer tollen Künstlerin, noch ganz, ganz jung. Jawohl. Es gibt ja auch diese Sekunden, in denen die Welt, also um dich herum, plötzlich komplett verstummt. Und du stehst vor einem Menschen oder stehst einem Menschen gegenüber, die Luft zwischen euch brennt. Und ja, im Kopf kreisen die Gedanken ganz leise, fast atemlos, um diese eine alles entscheidende Frage. Ja, dann steht ihr davor und denkt euch, traue ich mich jetzt? Sag ich jetzt einfach jetzt ganz laut? Ja, die Worte tanzen schon auf der Zunge, fragil und voller Verletzlichkeit. Ein letztes inneres Zögern vor dem großen Sprung ins Ungewisse, während das Herz im Verborgenen längst im Renntempo schlägt. Ja, wenn das dann stolpert, das wird dann schon manchmal sehr schwierig. Hier ist Marie Reim mit Von meinen Lippen.

0: Also die starke Hitze des Sommers, die ist wirklich unbarmherzig auf den Straßen der Stadt. Du läufst durch flimmernde Häuserschluchten, der Asphalt brennt unter den Füßen und plötzlich spürst du dieses ganz tiefe, fast melancholische Verlangen im Inneren. Eine Sehnsucht danach, all den engen Mauern zu entfliehen, den Staub des Alltags abzuschütteln und einfach dorthin zu flüchten, wo die Luft frei ist. Und die Gedanken kreisen leise, fast schwerelos in den drückende oder in der drückenden Luft. Ein verletzliches, intimes Ringen mit dem Fernweh, während die Stadt um dich herum träge im Takt der Hitze atmet. Bernhard Brink mit dem Herz oder genau mit dem Herz durch die Wand. Naja, dann machen wir das jetzt.
1: Mit

Ja, so soll es sein, wenn die Traumfrau da ist, haltet sie fest. So, meine Lieben, jetzt habe ich für euch eine Ikone und er ist 74 Jahre jung. Ja, und er ist ja ab und zu noch mit seiner Band so ein bisschen für sich unterwegs, aber so richtig extrem auf Bühnen und live macht er nicht mehr. Ja, eine Ikone. Er ist deutscher Schlagersänger und auch Songschreiber und zu seinen bekanntesten Titeln gehören die Lieder wie der Himmel brennt von 1982, der Titel Wahnsinn aus dem Jahr 1983 und Verlieben verloren, vergessen verzeihen aus dem Jahr 1992. Und dann habe ich noch einen Titel hier aus dem Jahr 1998, Weiß der Geier. Oder weiß er nicht. Und laut Angaben vom November 2018 hat Wolfgang Petri rund 18 Millionen Tonträger verkauft. Wahnsinn, oder? Und jetzt habe ich für euch einen ganz speziellen Titel für euch. Und das ist auch die letzte Anmoderation heute für mich. Denn hier ist er, Wolfgang Petri, mit seinem Song Sommer in der Stadt zu seinem 50. Jubiläum. Wahnsinn, oder? Bitteschön.

0: hautnah total.
1: Ach, zaubern müsste ich kennen. Simsalabim. Ja, so ist das, ne? So, meine Lieben, ich bin doch nochmal da. Einen schönen Titel habe ich noch für euch jetzt zu meiner letzten Anmoderation. Und es ist ein wichtiges Kapitel. Es nähert sich dem Ende. Ja, und die Koffer sind im Geiste gepackt und man steht an der Schwelle zu einem völlig neuen Lebensabschnitt. Die Gedanken kreisen in diesen Sekunden ganz ruhig und verletzlich im Raum. Es ist ein intimer Abschied voller tiefer Demut und großer Dankbarkeit und einer leisen Melancholie, ja, über das man nun hinter sich lässt. Man zögert einen letzten Herzschlag lang, schaut noch einmal zurück und hält für einen Wimpernschlag die Luft an. Aber wir halten jetzt nicht die Luft an, vor allen Dingen ich nicht. Ich muss ja noch was sagen für euch. Das ist jetzt das letzte Lied. Unheilig mit Zeit zu gehen.

Ja, meine Lieben, das war's schon wieder. Ich wünsche euch eine schöne, ruhige Woche. Und vor allen Dingen, die alle krank sind, wünsche ich eine ganz schnelle Genesung. Also ganz schnell wieder gesund werden. Und passt auf euch auf. Wir hören uns bald wieder. Ja. Und ich wünsche euch noch einen wunderschönen Abend, ihr Lieben. Das war's schon wieder, eure Moderatorin Harmonie. Bis zum nächsten Mal. Tschüss, ihr Lieben. Und vielen Dank fürs Zuhören.

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1: Im Studio Silas Quiring. Kein TikTok, Instagram oder Snapchat unter 13 Jahren und das überall in der EU. Das schlagen von der EU-Beauftragte Experten vor. Mehr dazu von Anne Brauer.
2: Das Gremium bringt neben dem Verbot für Kinder auch Beschränkungen für ältere Jugendliche ins Spiel, solange Online-Plattformen nicht ausreichend vor Suchtgefahren, Hassrede oder Gewaltdarstellungen schützen. Ob, wie und wann der Vorschlag der Experten jetzt in ein EU-Gesetz gegossen wird, zeigt sich in den nächsten Monaten. Viele EU-Staaten planen ohnehin schon eigene Social-Media-Verbote. In Deutschland wird noch diskutiert. Für die Umsetzung sind die Länder aber auf Brüssel angewiesen, denn nur die EU-Kommission kann die Social-Media-Riesen zu Änderungen zwingen oder zu Bußgeldern verdonnern.
1: VW steckt in der Krise und laut Konzernchef Blume müssten rechnerisch 50.000 Jobs weltweit wegfallen, um den Konzern wieder auf Kurs zu bringen. Und zwar zusätzlich zu den 50.000 Jobs, deren Abbau schon beschlossene Sache ist. Es werden aber auch andere Sparmaßnahmen geprüft, so Blume weiter. Steigen die Ölpreise jetzt wieder deutlich an? Die Lage im Iran-Krieg eskaliert weiter. Nach einer Reihe von Angriffen geht es jetzt auch wieder um die Straße von Hormus. Jana Klonikowski.
3: Ja, die hatte der Iran ja für gesperrt erklärt. Und US-Präsident Trump wiederum hat jetzt eine Blockade der iranischen Häfen in der wichtigen Meerenge angekündigt. Heißt, iranische Schiffe sollen gar nicht ein- oder auslaufen dürfen, alle anderen sollen eine Art Maut zahlen. Sollte es damit wieder dazu kommen, dass kein Öltanker durch die Straße von Hormus fahren kann, werden die Ölpreise wohl weiter in die Höhe schießen. Und ein dauerhaftes Friedensabkommen zwischen den USA und dem Iran rückt in immer weitere Ferne.
1: Rauchen könnte in Deutschland bald noch deutlich teurer werden. Um eine Haushaltslücke zu stopfen, will Schwarz-Rot die Tabaksteuer offenbar stärker erhöhen als geplant. Wie das RND berichtet, soll der Preis für eine Schachtel bis 2030 schrittweise auf knapp 12 Euro steigen. Auf der Bahnstrecke Hamburg-Berlin gibt es aktuell Probleme. Grund ist ein umgestürzter Baum auf den Schienen in Mecklenburg-Vorpommern. ICEs und ICs fallen entweder ganz aus oder haben etwa 1,5 Stunden Verspätung. Wann genau der Verkehr wieder planmäßig laufen kann, ist noch unklar.
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4: Mit KI-Support. Im Norden lassen Schauer und Gewitter am Abend langsam nach. Später lockert es auf, sonst ist es oft klar. Im Süden kommen mehr Wolken dazu und im Südwesten können in der zweiten Nachthälfte wieder Gewitter starten. Die Tiefstwerte liegen bei 21 bis 13 Grad. Morgen gibt es Sonne und Wolken. In der Mitte und im Süden sind kräftige Gewitter möglich, dazu bis 35 Grad.

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3: Im Studio Silas Quiring. Das Social-Media-Verbot für Kinder rückt wieder ein bisschen näher. Jetzt haben sich auch EU-Experten dafür ausgesprochen, dass TikTok, Instagram und Co. in Zukunft unter 13 Jahren tabu sind. Anne Brauer.
4: Auch für ältere Jugendliche halten die Experten Beschränkungen für denkbar, solange die Online-Riesen sie nicht ausreichend schützen, etwa vor Hate Speech oder Suchtgefahren. Theoretisch kann übrigens auch jedes EU-Land ein eigenes Mindestalter für Social Media festlegen, mehrere planen das ja auch schon. Aber um solche Regeln wirklich umzusetzen, sind die Länder auf die EU angewiesen, weil nur die die nötige Macht hat, um das auch bei den Online-Giganten durchzusetzen.
3: Steigen die Ölpreise jetzt wieder deutlich an? Die Lage im Iran-Krieg eskaliert weiter. US-Präsident Trump hat auch wieder eine Hafenblockade in der Straße von Hormuz angekündigt. Sollten damit wieder keine Öltanker durch die Meerenge kommen, dürfte das die Ölpreise weiter in die Höhe treiben. Deutschland diskutiert über die Pläne der Bundesregierung, die Tabaksteuer deutlich zu erhöhen. Wie das Redaktionsnetzwerk Deutschland schreibt, soll eine Packung Zigaretten bis 2030 knapp 12 Euro kosten. Die Bundesregierung will damit Haushaltslöcher stopfen und die Raucherquote senken. Fast jeder fünfte Deutsche über 15 raucht. Wir haben uns mal in Leipzig umgehört, was die Menschen von diesen Plänen halten.
5: Ich finde es nicht so prickelnd, aber ich werde ganz einfach nicht in Deutschland rauchen, sondern woanders meine Zigaretten kaufen.
6: Ich rauche Vape und ich habe jetzt nicht wirklich Probleme damit, mit den Kosten.
7: Ich finde das sehr gut. Rauchen ist nicht gesund und lieber dort teurer machen als woanders. Ich finde das klasse.
3: Die nächste Hitzewelle bringt vor allem die Menschen im Südwesten Deutschland ins Schwitzen und immer mehr Menschen bundesweit leiden unter der Hitze. In einer Umfrage für die DAK berichtet inzwischen fast jeder Dritte von Gesundheitsproblemen, etwa Müdigkeit, Schlafstörungen oder Kreislaufbeschwerden. Das hat es bei einer Fußball-WM noch nie gegeben. Zum ersten Mal sind die ersten vier Teams der FIFA-Weltrangliste auch die besten vier Teams im Turnier. Morgen steht dann das erste Halbfinale zwischen Frankreich und Spanien an. Mittwoch folgt das Duell zwischen England und Argentinien.
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8: Mit KI-Support. Im Norden lassen Schauer und Gewitter am Abend langsam nach. Später lockert es auf, sonst ist es oft klar. Im Süden kommen mehr Wolken dazu und im Südwesten können in der zweiten Nachthälfte wieder Gewitter starten. Die Tiefstwerte liegen bei 21 bis 13 Grad. Morgen gibt es Sonne und Wolken. In der Mitte und im Süden sind kräftige Gewitter möglich, dazu bis 35 Grad.

0: Ich habe gedacht, dass...
1: So, und da sind wir natürlich wieder und ich bin heute mal direkt am Lutherplatz 2. Und zwar, die Firma wird sich gleich selbst vorstellen, denke ich mal. Und habe natürlich zwei Gesprächspartner. Und zwar eine Dame und einen Herrn. Also, erst einmal, danke, dass ihr euch bereit erklärt habt zu diesem, na, hoffentlich netten Gespräch. Und ja, ihr... Ich würde mal sagen, wir fangen mit der Dame an. Stellt euch doch einfach mal vor, wer ihr seid.
2: Zuallererst haben wir erstmal zu danken, dass wir die Möglichkeit heute bekommen, uns vorzustellen. Ja, wir sind zwei Mitarbeiter der Sinalkohol GmbH aus Spandau. Wir sind ein sozialer Träger, der mit suchtkranken Männern und Frauen arbeitet. Uns gibt es tatsächlich seit 1991. Wir haben uns aus dem Kreuzbund gebildet.
1: Ach, doch schon so lange?
2: Ja.
1: Weil vorher habe ich davon eigentlich noch nicht wirklich was gehört.
2: Genau, wir sind ein relativ kleiner Träger. Es hat sich damals aus einer Selbsthilfe- und Helfergemeinschaft gegründet und wurde dann zu einem kleinen Träger der Eingliederungshilfe in Spandau tatsächlich.
1: Ah.
2: Genau. Wir haben neben dem Standort in Spandau noch 4 weitere Standorte im Havelland und Potsdam. Und zu uns gehört noch ein Verein, das ist das große therapeutische Zentrum in Kiek in Brandenburg draußen.
1: Aha, also das heißt, ihr seid wirklich Berlin und Brandenburg weit unterwegs. Ist da irgendwie was geplant? Ja, bei mir kommt die Frage aus dem Gespräch heraus. Ich habe kein Netz und keinen doppelten Boden. Ist da geplant, eventuell auch Richtung Anhalt oder MacPom sich zu erweitern?
2: Nee, wir fokussieren uns tatsächlich komplett auf Berlin und Brandenburg. Die Standorte sind dann nach und nach entstanden. Berlin war zuerst da, dann sind dann Nauen und Potsdam nachgefolgt und die neuesten Standorte sind tatsächlich Falkensee und Rathenow, die wir haben. Genau. Die Konzepte sind etwas unterschiedlich, aber grundsätzlich bestehen alle Standorte aus Wohngemeinschaften von abstinent lebenden Menschen und wir betreuen außerdem noch betreuten Einzelwohnklienten im eigenen Haushalt.
1: Hey, das hört sich doch vielversprechend an. So, da haben wir die Dame. Hast du den Namen schon gesagt?
2: Frau Grüßler.
1: Und?
2: Der Kollege Risch.
1: Ah,
2: unser
1: okay.
2: Werkstattleiter.
1: Genau. Das war also dann die Überleitung. Ja. Machen wir den Kollegen weiter.
3: Also, ihr könnt das ja leider nicht sehen, aber wir haben hier eine kleine Werkstatt. Ja, ist ein Beschäftigungsbereich für die Klienten, was Frau Rösler schon gesagt hat, unsere Klienten. Wir bieten zurzeit einen Beschäftigungszeitraum an von Montag, Dienstag, von Dienstag, Mittwoch, Donnerstag. Von 9 bis 14 Uhr, da werden die Klienten beschäftigt hier mit allen möglichen Sachen. Wir haben, wie gesagt, hier so eine kleine Tischlerwerkstatt. Wir arbeiten natürlich nicht nur mit Holz. Zurzeit reparieren wir 3 Fahrräder, 3 ältere Fahrräder. Ja. Wir sind natürlich auch so eingestellt, dass wir nicht alles wegwerfen. Wir versuchen dann ganz einfach auch aus Sachen, die vielleicht manche Menschen denken, dass die nichts mehr wert sind oder die da auf den Müll kommen, da irgendwas nochmal daraus zu machen. Ja. Ganz viel Upcycling zu machen aus, wie gesagt, aus verschiedenen Holzresten, wie man eben hier sieht. Die Klienten haben hier ein Hochbeet gebaut aus Abfällen und dann haben wir ein Vogelhaus aus Abfällen gebaut oder dann haben wir zum Beispiel auch einen Grill wieder aufbereitet, der eigentlich auf den Schrott kommen sollte. Ja, und den haben wir wieder in Ordnung gebracht. Ja, und so sieht die Beschäftigungstherapie. Natürlich ist dann auch mal, dass die Klienten keine Lust haben zum Arbeiten, aus x verschiedenen Gründen. Weil eben es geht ihnen gerade psychisch nicht so gut und sie brauchen jemanden zum Reden. Dann sitzen wir eben auch ganz einfach hier und unterhalten uns auch. Dann können sie ihre Probleme oder ihre Sorgen nochmal darstellen. Und wir sind natürlich auch angehalten, dass wir die Probleme mit den Klienten dann klären. Es kann ganz anderer Natur haben, nicht unbedingt die Sucht. Oder dann meistens sind das Probleme, die aus der Sucht entstehen, ja, Existenzängste und so weiter, auch mit dieser politischen Lage zurzeit gerade, denken viele darüber nach, wie geht es mit uns weiter gerade, wie geht es mit den sozialen Trägern weiter und. Das sind alles solche Probleme, die natürlich auch unsere Klienten beschäftigen, ja. Und wo wir versuchen, mit ihnen dann ein Gespräch zu führen, um sie auch weitestgehend, soweit wir das können, zu beruhigen, aufzuklären und so weiter und so fort.
1: Das heißt, jetzt geht mal die Frage an beide, ich weiß nicht, wer sie beantwortet. Ja, das ist immer so das Problem bei zwei Gesprächspartnern. Ihr habt also nicht nur, ich sage mal, Arbeitstherapie, denn es ist ja schon fast wie eine Therapie, sondern auch Direktberatung. Wie hoch ist der Anteil von was?
2: Also wir haben grundsätzlich 15 Plätze für Klienten, die bei uns wohnen können oder im Einzelwohnen betreut werden. Wir haben ja zwei therapeutische Wohngruppen. Momentan sind das noch zwei einzelne Wohnungen. Die haben bei der Kollegin und mir wöchentlich ein bis zwei Einzelgespräche, Großgruppe, Kochgruppe, diverse andere Sachen. Und die Klienten, die bei uns im Haus wohnen, die keiner Beschäftigung nachgehen auf dem ersten oder zweiten Arbeitsmarkt oder die keine Tagesstätte machen, die werden bei uns durch die Werkstatt eingegliedert, um einfach einem geregelten Tagesablauf nachzugehen. Das Angebot ist momentan noch ausschließlich für die Klienten unseres Trägers. Wir sind aber gerade mit dem Senat im Kontakt, dieses Angebot zu eröffnen, sodass auch Klienten aus dem Bezirk, die nichts grundsätzlich mit dem Träger in der Betreuung zu tun haben, dieses Beschäftigungsangebot einfach wahrnehmen können. Weil wir sehen in den einzelnen Gremien, dass der Bedarf da ist, dass Klienten Beschäftigung brauchen, dass es ja viel macht, wenn man eine Tagesstruktur hat. Auch in anderen Bereichen und vor allen Dingen auch in der Sucht und möchten das Angebot daher ein bisschen vergrößern. Das hat natürlich auch ein bisschen was damit zu tun, dass sich die Standorte jetzt bei uns wechseln. Wir haben ein Haus gekauft, also der Träger hat ein Haus gekauft in der Gardower Straße. Das wird ein Haus, wo die therapeutischen Wohngruppen zusammengelegt werden, über drei Etagen und der komplette Keller wird als Werkstatt ausgebaut, so dass es ein Werkstattangebot gibt und dann auch ein Gartenangebot. Und wir dort natürlich mehr Klienten das Angebot eröffnen wollen.
1: Ah, vorhin ist ein Stichwort gefallen, oder was heißt vorhin, gerade eben, ihr habt den Senat erwähnt. Das heißt, von da aus habt ihr Unterstützung. Ja, aber vom Senat geht es ja in die Bezirke. Was sagt der Bezirk? Wie sieht's da aus? Ja, ich denke mal, jetzt ist ja schon wieder die nächste Wahl. Und bei Regierungswechsel dürfte das wohl etwas schwierig werden.
2: Genau, wir sind da ja mit den einzelnen Gremien im Gespräch. Also wir sind ja auch Mitglieder der PSAG, also der psychosozialen Arbeitsgruppe, und hatten tatsächlich vor kurzem auch ein Gespräch mit der Bezirksbeirätin, heißt das so, ich glaube ja, wo auch nochmal Probleme der einzelnen Träger besprochen werden. Der Bezirk hat uns tatsächlich zurückgemeldet, dass die das Angebot von uns gut finden. Wir haben die Psychiatriekoordinatorin und Suchtkoordinatorin auf unserer Seite, haben da auch schon eine Rückmeldung bekommen. Das, was natürlich für uns wichtig ist, ist eigentlich die Weiterversorgung unserer Klienten. Wir sind keine Dauerwohneinrichtung. Die Klienten haben eine gewisse Wohndauer bei uns von 12 bis 18 Monate. Grundsätzlich, Ausnahmen bestätigen die Regel. Und für uns wird es einfach aufgrund der politischen Lage und des Wohnungsmarktes schwierig, die Klienten weiterhin gut zu versorgen. Das heißt, die Klienten finden keinen Wohnraum in Berlin oder beziehungsweise auch in Spandau, um dann weiterhin von uns betreut zu werden. Obwohl ja wir einen Bauboom sehen und der Bezirk eigentlich auch schon mal gute Ideen hatte, um das mit den Trägern besser zu koordinieren. Da fehlt es tatsächlich noch an Unterstützung für die Träger. Die Klienten bleiben in den WGs, was natürlich frustrierend ist, weil sie sich nicht weiterentwickeln können und wir auch nicht neue Klienten mit Problemlagen aufnehmen können. Also ich glaube, das ist für uns das größte Problem, was wir aktuell mit der politischen Lage haben.
1: Jo, da würde ich sagen, dann halten wir das jetzt erstmal so fest, machen gleich im zweiten Block weiter und wir unterbrechen jetzt mal ein bisschen für Musik.

0: Ja, willkommen zurück und kommen wir natürlich auch gleich zum zweiten Block. Ja, ihr habt uns ja schon so einiges erzählt. Jetzt habe ich erstmal eine wirklich saudämliche Frage. Ist das zufällig gewesen oder wie seid ihr hier auf den Standort Lutherplatz 2 gekommen? Weil das ist ja direkt vor der Kirche, direkt mitten im Kiez, was ich besonders gut finde. Ich denke, dass solche Organisationen im Kiez genau an zentralen Punkten eigentlich ganz wichtig sind.
1: Gott, also diesen Standort gibt es tatsächlich schon länger, wie ich hier arbeite tatsächlich, zumindest für die Werkstatt. Und ich weiß einfach, dass es schwierig war, im Bezirk Spandau eine geeignete Räumlichkeiten zu finden für das, was wir geplant hatten. Vorher war die Werkstatt auch angegliedert in unsere alte Immobilie, die wir hatten. Und irgendwann haben die Kollegen vor mir dann dieses Hinterhofhaus gefunden, was natürlich für die Werkstatt super geeignet ist, ne, von den Räumlichkeiten her. Und im Kiez, merken wir davon so viel, dass wir hier mitten im Kiez sind mit der Werkstatt? Gar nicht, oder?
2: Nee, gar nicht. Eigentlich merken wir das überhaupt nicht, ja. Ich mache immer noch ein bisschen Öffentlichkeitsarbeit mit, ja, oder mache da und gehe zu den Trägern, die hier im Kiez auch ansässig sind und die viele haben noch gar nichts von uns gehört, ja, oder es gibt einige, die nichts von uns gehört haben, andere haben gesagt, ach, ihr seid ja hier, seit wie lange schon, und ich bin da ein bisschen dabei, einfach nur wieder mal so eine Öffentlichkeitsstruktur herzustellen, auch dass wir mit den anderen Trägern etwas zusammenarbeiten können, ein paar Veranstaltungen vielleicht zusammen machen können. Ja, das ist so auch unser Anliegen, dass wir eben auch ganz einfach auch bekannter werden, ja, oder eben wie gesagt, soziale Träger zusammenarbeiten, zusammen irgendwas machen, was verändern können, vielleicht auch, ja, oder sich gegenseitig helfen können, so, das ist auch unser Anliegen auf jeden Fall an der ganzen Sache.
1: Ja, es ist leider dem geschuldet, dass die letzten 5 Jahre der Träger mehr oder weniger auf Sparflamme lief hier in Spandau. Tatsächlich, seit ich damals hier angefangen habe, habe ich mehr oder weniger alleine gearbeitet und nur zwischenzeitlich Kurzkollegen gehabt, die immer nicht so lange geblieben sind. Und wirklich Fachpersonal zu finden für den Bereich, in dem wir arbeiten, ist sehr, sehr schwierig. Umso schöner finde ich, dass Herr Risch jetzt seit Oktober bei uns arbeitet, ja, und sehr engagiert ist in der Werkstatt. Und wir noch eine engagierte Kollegin haben, die zu zweit mit mir die Betreuung der Klienten übernimmt oder die Therapie, die wir auch machen. Aber es ist einfach auch wieder politisch gemacht. Es ist einfach sehr, sehr schwer, Fachpersonal zu finden. Ich weiß, dass es nicht nur unseren Träger betrifft, auch alle anderen Träger haben das einfach. Und daher blieb in den letzten 5 Jahren tatsächlich mehr oder weniger die Netzwerkarbeit auf der Strecke, weil das Wichtige war einfach, den Träger und die Klienten über Wasser zu halten. Zumindest hier in Spandau.
0: Ja, und da ihr ja schon erwähnt habt, euch gibt es ein bisschen länger. Wie seid denn ihr eigentlich mit Corona, das liegt ja noch gar nicht so lange zurück, klargekommen? Ich denke mal, da gab es da wahrscheinlich so einige Probleme, wo ihr nicht nur der Rückgang von der Bevölkerung war bei Kontaktverbote und ähnliches mehr, sondern auch eure Kontakte zu gewissen Ämtern und Behörden wahrscheinlich ja extrem schwierig waren.
1: Ja, also gerade diese offiziellen Runden wie die Steuerungsrunde, wo wir ja auch hauptsächlich die Klienten beziehen, die dort vorgestellt werden, wurde alles online gemacht. Das macht natürlich einiges schwerer, wenn man sich mit den Trägern auch nicht mehr unterhalten kann. Wieso jetzt bald danach? Für die Klienten war es schwer. Also ganz klar, wir hatten da einiges noch mit aufzufangen, da sich auch deren sowieso schon eingeschränktes soziales Leben noch weniger stattgefunden hat als nur bei uns in den 4 Wänden. Wir hatten interne Hygieneregeln, wir haben so wenig wie möglich Hausbesuche gemacht, sondern alles in der, an der frischen Luft, wie es möglich war.
0: Ich kenne das.
1: Ja, also für die Träger war das und gerade für die Klienten mit psychischen Belastungen dann sowas Schwerwiegendes noch zu haben, das hat bis heute tatsächlich Nachwirkungen. Das merken wir in der Arbeit, da viele Klienten natürlich dann das soziale Leben runtergeschraubt haben und jetzt ist denen einfach immer noch schwerfällt, wieder dort reinzukommen.
0: Ja, einmal, weil da wurde jetzt auf einmal, ich kenne das, ich war ja selber mal Aktionsfonds-Jury hier im Quartiersmanagement, ja, durch die ganzen Online-Geschichten, die ja dann gekommen sind, haben sie gemerkt, ach, das klappt ja. Und wird lieber alles online gemacht. Aber die Leute, die dann wirklich Probleme haben, online zu kommen, egal durch was auch immer, die wurden somit gleich erstmal ja ausgegrenzt. Und da kommen wir nämlich zum Punkt. Es soll ja durch solche Träger nicht ausgegrenzt werden. Aber durch die Politik, die im Augenblick gemacht wird, wird genau diverse Gruppen schon ausgegrenzt oder das Leben so erschwert, dass sie gar nicht mehr teilnehmen können. Wie geht ihr damit um?
1: Naja, wir arbeiten grundsätzlich sowieso mit einem Klientel, was keine Lobby hat. Es sind Suchtkranke, diese typischen Alkoholiker, die sowieso stigmatisiert werden und von jeglichen Bevölkerungsgruppen einfach ausgegrenzt werden, obwohl ja Alkohol ein sehr anerkanntes gesellschaftliches Thema ist, was sowieso schwierig ist, ja, finde ich, weil der Alkohol einfach immer zur Verfügung steht und als Droge gar nicht so anerkannt wird unbedingt wie vielleicht Kokain. Und das macht es den Leuten natürlich noch schwieriger. Wir versuchen einfach für die ein Sprachrohr zu sein, nach außen diese Leute wieder einzugliedern als normales Mitglied der Gesellschaft und auch zu sagen, dass diese Leute auch nicht umsonst vielleicht gerade Bürgergeld empfangen, sondern weil sie es einfach nicht anders können psychisch und dass sie eine längere Phase brauchen, um wieder eingegliedert zu werden, auch auf den Arbeitsmarkt. Es ist aber nicht so einfach. Wie gesagt, die Politik ist da sehr, sehr stigmatisierend auch. Partizipation wird da nicht so hoch geschrieben. Das versuchen wir natürlich als Träger immer wieder zu machen, unseren Leuten auch einfach die Möglichkeit zu geben, ein Sprachrohr zu haben. Oder?
2: Ja, siehst du das ja auch? Genau. Also wir versuchen, und natürlich ist da auch bei den Klienten was hängen geblieben, durch diese Corona-Krise, ja. Und wir versuchen sie so gut wie möglich jetzt wieder an dem gesellschaftlichen Leben teilhaben zu lassen. Also wie gesagt, dass wir dann auch mit anderen Trägern irgendwas veranstalten, ja, dass wir versuchen, irgendwas auf die Beine zu stellen. Oder dass wir ganz einfach mal sagen, ich habe zum Beispiel jetzt die Idee, sauberes Kiez, ja, dass wir zum Beispiel auch mal wirklich einmal im Monat mal eine Mülltüte in der Hand nehmen, ja, und diese Müllpieker nehmen und dann mal hier um Lutherplatz rumgehen und dann mal Müll was da voll machen, um auch mal zu zeigen, wir nehmen nicht nur, sondern wir geben auch, ja. Und das ist für uns eben auch wichtig, ja. Und dass die anderen auch sehen, die anderen Menschen, die auch zum Beispiel hier im Kiez leben, die nehmen nicht nur Hilfe in Anspruch, sondern die geben auch Hilfe, ja. Und das ist für uns auch ganz, ganz wichtig, ja, dass die dann auch wirklich an dem gesellschaftlichen Leben mit teilnehmen.
0: Ja, und ich sehe gerade, es ist mal wieder an der Zeit, Musik zu machen. Vielleicht kommen wir dann, je nachdem, wie viel ihr noch habt, zum dritten und letzten Block. Es sei denn, ihr habt noch ein bisschen mehr, dann machen wir eben halt noch einen vierten Block dazu, aber die Entscheidung liegt dann bei euch. So, und wir machen jetzt erstmal Musik. Wir hören uns gleich wieder.

0: Und jetzt zum dritten Block. Und ich muss sagen, wir haben die Pausen hier genutzt, haben uns ja auch privat ein bisschen unterhalten, haben viel gelacht. Also das ist eigentlich eine ganz dufte Truppe. Was gibt es Besonderes, was ihr eventuell über euren Träger oder eure, ich sag einfach mal Firma, mehr oder weniger ist es das ja auch, denn wenn man was produziert, ist es meistens Firma oder Hobby. Was habt ihr dann noch zu berichten?
1: Also wir zum Beispiel die Werkstatt, ja, die arbeitet nicht auf Kosten, also gewinnorientiert, ganz einfach, ja. Bürger aus dem Kiez oder können uns ganz einfach ansprechen. Wir würden auch für die irgendwelche Sachen, die sie zu reparieren haben, würden wir reparieren, ja, natürlich nur zum Selbstkostenpreis, heißt zum Materialpreis, ja. Es ist eben eine Beschäftigungstherapie und nicht irgendwo ein gewinnorientiertes Unternehmen. Also die Werkstatt auf jeden Fall nicht, ja, das dürfen wir dabei nicht vergessen. Sie sollen beschäftigt werden, sollen sich mit den Bürgern im Kiez auch auseinandersetzen, sollen mit denen sprechen. Zum Beispiel, wenn sie, wir haben jetzt eine ältere Frau, die hat 4 alte Stühle, die bringen sie uns jetzt und die werden dann abgeschliffen, werden neu lackiert, ja. Und die Klienten haben da selber Kontakt aufgenommen zu ihr. Und natürlich, solche Sachen dauern auch natürlich. Da kann man auch keinen irgendwo sagen, wir sind da in 2 Wochen fertig damit. Das funktioniert so nicht. Sondern ganz einfach ist es so, dass die Klienten auch, wie ich vorhin schon erzählt habe, auch Zeit brauchen. Dass manchmal nicht das so effektiv die Arbeitszeit genutzt wird, sondern durch Gespräche. Aber was den Klienten ganz viel hilft, ja, in dem Augenblick. Aber wie gesagt, wenn jemand irgendwas zu reparieren hat, wo wir die Möglichkeiten haben, ihm zu helfen, gerne bei uns vorbeikommen, uns ansprechen und wir versuchen dann eine Lösung zu finden.
0: Okay, du hast gerade einen Punkt angesprochen, der mich zum Nachdenken bringt, weil einmal habt ihr am Anfang die hohe Arbeitslosigkeit ja indirekt angesprochen. Dann habt ihr ja auch angesprochen, es geht um Suchtkranke. Jetzt kommt eigentlich eine Doppelfrage von mir. Arbeitet ihr zum Beispiel mit den Jobcentern oder mit irgendwelchen Arztpraxen oder Ärzten zusammen, wo ihr vielleicht den ein oder anderen Tipp kriegt oder geschult wird oder wie auch immer?
2: Das ist eine gute Frage. Also wir arbeiten schon mit den Jobcentern zusammen, insoweit, dass wir Klienten begleiten zu Jobcenter-Terminen und wir die Werkstatt einfach auch ein bisschen als Arbeitserprobung sehen, um zu schauen, wie wir die Klienten überhaupt noch einschätzen würden, wie arbeitsfähig sie sind und sie sich selber auch einschätzen. Oder nach einer längeren Zeit des Nichtstuns auch einfach wieder aktiviert werden können und motiviert werden können, etwas zu tun. Wir gehören halt zur Pflichtversorgung in Spandau und hier ist es schon relativ stringent, dass wir Klienten ausschließlich aus den Steuerungsgremien beziehen können. Trotzdem arbeiten wir natürlich mit dem Vivantes zusammen, haben gewisse Arbeitsgruppen wie die AG Arbeit, wo du ja dran teilnimmst, ne? Wo mit anderen Beschäftigungsangeboten natürlich zusammengearbeitet wird. Wir versuchen, wie gesagt, die Netzwerkarbeit selbstständig aufzubauen mit dem Quartiersmanagement. Wir haben auch schon einige Aufträge gehabt, würde ich sagen. Genau. Unser Ziel ist es auch nicht unbedingt, die Klienten immer auf dem ersten Arbeitsmarkt wieder einzugliedern, wenn sie dafür nicht in der Lage sind, weil wir wollen natürlich nicht, dass sie in die Über- oder Unterforderung kommen, weil das natürlich dann auch ein Risiko Situation darstellen kann. Wir möchten, dass die Menschen einen Teil für die Gesellschaft wieder beitragen können und wenn es dann nur so ist, dass sie, ja, keine Ahnung, Kurzarbeit machen, Jobcenter-Maßnahmen oder wie hier für den einen oder anderen Träger auch was herstellen oder reparieren können. Ne? Das ist, glaube ich, unser Appell einfach.
1: Genau. Wir haben zum Beispiel einen Klienten, der arbeitet in der Hausreinigung, ja, täglich 3,5 Stunden, ja, ist in einem ganz anderen Bereich tätig, den wir dann nur betreuen, ja, und der natürlich da auf den ersten Arbeitsmarkt auch guckt, ja, oder wir auch gucken müssen, wie ist er geeignet für den ersten Arbeitsmarkt, solche Sachen natürlich. Oder wir haben anderen Kollegen, wir haben zum Beispiel in Nauen noch eine ganz große Holzwerkstatt mit allen Maschinen, was man sich auch in so einer Tischlerwerkstatt vorstellen kann, ja, und der Klient fährt da zum Beispiel 3-mal in der Woche nach Nauen und arbeitet dort hier in dieser Holzwerkstatt und arbeitet dort hier. Und da werden natürlich Projekte durchgeführt, die arbeiten viel für NABU. Haben wir zum Beispiel ein ganz großes Bienenhaus oder hier so ein Insektenhaus hergestellt, ja. Oder für NABU produzieren, werden da zum Beispiel zurzeit Vogelhäuser produziert, ja. Sowas ist natürlich dann, was natürlich hier in dieser kleinen Werkstatt nicht gehen würde, weil die Maschinen gar nicht und der Platz auch gar nicht da wäre, ja. Aber wie gesagt, wir unterscheiden uns da ganz einfach auch voneinander. Aber solche Projekte haben wir natürlich auch bei unserem Träger, ja.
2: In Falkensee zum Beispiel, da haben wir oder haben die Kolleginnen am Standort eine kleine Fahrradwerkstatt, die sie als Tagesbeschäftigung mit anbieten. Da reparieren die tatsächlich auch Privatfahrräder von anderen aus Falkensee und Bekanntschaft. Und es geht schon darum, irgendwie der Gesellschaft was zurückzugeben und gleichzeitig aber auch die Klienten zu unterstützen in der Partizipation, einfach zu merken, sie können noch was, sie sind nicht abgeschrieben und für uns auch vorher nicht abgeschrieben. Es ist sehr spannend, manchmal herzukommen und wir haben hier zwei Klienten, die manchmal sich doch gerne darauf ausruhen, einfach Aufträge zu bekommen und dann, wenn Herr Risch dann da steht und sagt, nur macht euch mal einen Kopf, dann dauert das vielleicht auch 2 Stunden, bis sie auf die Lösung kommen, aber das, was sie davon haben, dass sie selber merken, Selbstwirksamkeit einfach zu erleben und das wieder den Klienten zurückzugeben, das ist, glaube ich, das, was unser Ziel ist einfach, ne? Und dieses, wie stolz sie auch einfach sind, wenn sie auf dem Weihnachtsmarkt hier am Lutherplatz stehen und ihre Produkte verkaufen können und wenn da nicht viel bei rumkommt, aber einfach zu zeigen, was sie gemacht haben und da einfach was zurückzubekommen, ne? Das ist natürlich viel mehr wert als jegliche großen finanziellen Gewinne, die man da macht.
1: Also das Gefühl einfach zu haben, zu sagen, oder dass andere Menschen sagen, oh, ihr habt aber toll was gemacht, ja, ihr habt euch da selber was überlegt, das ist nicht industriell hergestellt, ja, richtig. Ihr habt euch da einen Kopf gemacht, wie was, wie wo gemacht wird, ja, auch wenn es vielleicht nicht so den Vorstellungen unserer Gesellschaft gerade da reinpasst in diese Vorstellung, wie gesagt, aber sie sind sehr, sehr stolz darauf, was sie geschaffen haben, ja, wie sie es geschafft haben, auch manchmal mit einfachen Mitteln, ihre Hände benutzt zu haben und ich lege viel Wert darauf, wirklich, wie meine Kollegin schon gesagt hatte, sie müssen sich auch mal ein bisschen wieder anstrengen, ja, oder um dann auch ein eigenes Erfolgserlebnis zu haben, ja. Und das versuchen wir ihnen ganz einfach zu vermitteln, auch mit ganz anderen Sachen, ja. Auch was sie für ihren Alltag gebrauchen können. Und das darauf sind wir bedacht, dass sie da wirklich sich Gedanken darum machen auch. Ja,
2: ja, und gleichzeitig gehen wir individuell auf die Interessen der Klienten ein. Wir haben einen, der ist wirklich ein Ass, was Computer angeht. Der hat in seinem Zimmer, weiß ich nicht, wie viele Datenträger, weil er das so toll findet. Und wenn Herr Risch ein paar Probleme mit seinem Computer hat oder er da wieder irgendwas braucht, dann freut der Klient sich, wenn er da helfen kann. Ne? Und das ist total toll, dass wir Klienten haben, die verschiedene Interessen haben. Der eine ist Landschaftsgärtner oder hat da tatsächlich lange gearbeitet. Der freut sich natürlich, wenn das Haus irgendwann da ist und wir einen Riesengarten haben, wo er sich austoben kann. Ne? Wir gucken da schon, dass es individuell ist und dass die Klienten auch das umsetzen können, was sie wollen, ne? Und welche Projekte sie auch hier selber mit reinbringen in die Werkstatt. Und so ist es ja auch in der Betreuung. Wir versuchen, die Verantwortung immer in die Hände der Klienten zu geben, auch für Ausflüge und Planung, dass sie das tatsächlich untereinander koordinieren. Und ich muss sagen, wir haben gerade eine schöne Gemeinschaft, die gemeinsam auch privat außerhalb der Betreuungszeiten ins Kino gehen, sich verabreden, gemeinsam kochen, sich zu Geburtstagen einfach gratulieren und sich da einfach auch drüber freuen. Und das macht für uns ganz viel auch. Es gibt uns auch was zurück, sodass unsere Arbeit irgendwie doch sehr wertvoll ist.
1: Es gibt ja ein Beispiel, zum Beispiel auch noch, Sie haben sich jetzt ganz einfach, saßen Sie da, haben sich überlegt, wir möchten gern mal an die Ostsee fahren.
2: Ja.
1: So, und jetzt sind Sie natürlich dabei, das zu organisieren. Ja, alle zusammen mit dem Zug oder mit dem Flixbus oder je nachdem, wir gucken ganz einfach mal, was da rauskommt. Sie organisieren aber und Sie freuen sich alle ganz, ganz doll darauf, diesen Tag an der Ostsee zu verbringen. Ja. Und es ist ja nun von Spandau kein Problem, da nach Warnemünde zu kommen. Ja.
0: Das stimmt allerdings.
1: Aber das sind solche, die, wo wir auch, wir müssen zwar immer mal anschieben wieder diese Projekte, ja, aber wir sind darauf bedacht, dass sie das auch ein bisschen selber organisieren und so weiter und so fort. Wir haben dann zwar, wir gucken dann da drauf, ja, aber im Großen und Ganzen sollen sie sich schon selbstständig dann auch mal organisieren, solche Sachen machen und. Ja,
2: ja, und wir unterstützen das finanziell ja auch vom Träger.
0: Also, was ich nicht raten würde, mit der Bahn an die Ostsee zu fahren. Es kann ja irgendwo eine Schneeflocke auf den Gleisen liegen.
1: Ja, wir wollen das ja auch in den Sommermonat machen. Und wir wollen auch mal positiv denken. Ja.
2: Genau, ich glaube, was unser großer Appell einfach nochmal an gerade die Spandauer Bevölkerung ist und auch die aus dem Kiez, Menschen, die merken, dass sie eine Suchtproblematik haben oder einfach Kontakt mit Konsummitteln haben, wo sie schon denken, okay, schwierig, könnte man mal drauf schauen. Oder der Nachbar oder die Verwandtschaft. Manchmal merkt man ja, dass irgendwie die Tante irgendwie sehr viel trinkt oder irgendwelche Konsummittel nimmt. Scheuen Sie sich nicht, auf uns zuzugehen. Rufen Sie uns an. Wir sind gerne auch beratend tätig, bevor eine Betreuung beginnt. Wir unterstützen Angehörige. Wir wollen auch dort, dass es den Leuten gut geht, weil viele einfach dann auch co-abhängig sind. Es gibt so viele im Bezirk, die, glaube ich, unsere Hilfe benötigen könnten, die vielleicht manchmal gar nicht ankommen, weil dieses Bürokratische sehr, sehr schwierig ist oft. Und wir empfehlen jeden, rufen Sie uns einfach an. Alles andere, das ganze Bürokratische, da unterstützen wir. Wir freuen uns über jeden, der anruft und sagt, ich brauche Hilfe oder ich brauche da mal einen Tipp oder ich habe da jemanden und weiß nicht so richtig. Da sind wir immer gerne offen für. Oder er kann auch einfach bei uns vor der Tür stehen. Niemand wird bei uns abgewiesen.
0: Ja, und jetzt wart ihr zwei sowas von clever. Ihr habt nämlich meine Überleitung, die ich jetzt eigentlich machen wollte, mehr oder weniger schon vorweggenommen. Wenn ihr jetzt auf die Jahre zurückblickt, über die Entwicklung, auch über eure Arbeit, über Entwicklung in den betroffenen Kiezen, ihr seid ja nicht nur hier aktiv, und dann der Blick, so als wenn wir mal eine Glaskugel haben, in die Zukunft, was würdet ihr euch in der Zukunft wünschen, wo klappt eventuell was nicht, wo ihr euch eben halt Unterstützung ein bisschen mehr wünscht. Also ihr dürft.
2: Also ich glaube, was uns in der Betreuung einfach entgegenkommen würde, wenn die bürokratischen Anforderungen nicht mehr so hoch sind für die Klienten, weil viele haben einfach das Problem, dass sie Briefe nicht öffnen können und dann bei den Trägern nicht ankommen. Und wir wünschen uns einfach, dass es niederschwelligere Angebote oder Möglichkeiten gibt, für Klienten uns zu erreichen und bei uns am Träger anzudocken. Dass sie einfach auch vor der Tür stehen können und wir sagen können, okay, wir beginnen hier ein Clearing, was überhaupt möglich ist in der Betreuung und dass die Sozialämter uns da finanziell trotzdem unterstützen und uns nicht hängen lassen, sondern erst dann mit einer Kostenübernahme finanzieren, bis es dorthin kommt, gerade mit diesem Klientel, was oft sehr unzuverlässig ist aufgrund der Krankheitssymptome. Dass wir dort einfach, wir arbeiten, das machen wir mit Herzblut, wir wollen das, wir wollen diesen Leuten helfen, die sich helfen lassen wollen, können aber natürlich nicht immer kostenlos arbeiten, sonst würde sich unser Träger gar nicht finanzieren. Und wir sind da viel im Gespräch mit dem Bezirksamt, mit dem Teilhabefachdienst, um dort irgendwie niederschwellig arbeiten zu können, was natürlich nicht immer so einfach ist, weil auch natürlich die Politik das nicht immer unbedingt möchte, aber gerade dieses Klientel, wo man mal einen Brief hinschickt und sagt, wähl dich doch bitte bei uns, dann öffnen die Briefe nicht, hängen vielleicht wieder an der Flasche. dann fällt es denen einfach schwer und wir würden einfach viel lieber die Leute schneller erreichen und denen auch schneller helfen und vielleicht auch, wir arbeiten ja nicht nur abstinenzorientiert, wir arbeiten auch mit noch konsumierenden Klientel, auch mit kontrolliertem Konsum, ne? Also wir betreuen ja auch Leute, die weiterhin konsumieren und möchten einfach trotzdem die dazu motivieren, vielleicht in eine Abstinenz zu gehen. Und das ist einfach schwer, wenn die Bezirksämter sagen, sie können das nicht finanzieren, weil keine klaren Ziele da sind. Und das ist einfach oft so. Und ich glaube, das wünschen wir uns einfach, dass die Leute schneller zu uns kommen können, weil es gibt diese Leute. Wir brauchen in Spandau nur auf die Straße gehen. Es gibt suchtkranke Menschen. Das sieht man am Bahnhof, das sieht man in verschiedenen Parks, das wissen wir von unserem Klientel, von Bekanntschaft, von, wenn man hier rausgeht auf den Lutherplatz, sieht man es leider tagtäglich und wir würden die Menschen gerne einfach unkomplizierter erreichen, aber dafür müssen die offiziellen Stellen halt besser mitarbeiten.
1: Genau. Meine Kollegin hat dabei alles gesagt, ja, und wie sie im Vorfeld vielleicht schon gesagt hat, die Menschen auch die Bewohner, die Mitbürger sollen vielleicht auch mal hingucken, was sie sehen, ja, und einfach nicht sich davor scheuen, einfach mal zu sagen, ja, kann ich dir Hilfe anbieten oder könnt ihr mal gucken nach den und den, ja, einfach uns auch mal anzusprechen und zu sagen, ja, ihr könnt doch helfen, könnt ihr denen nicht helfen, ja, und wir können, und das wäre unser Wunsch nochmal, wie du gesagt hast, die Glaskugel, wenn wir da reinschauen könnten, ja, oder diese Wünsche, die wir hätten, ja, und ich glaube, da sind wir nicht allein, wir stehen, glaube ich, nicht allein hier, sondern alle Träger, die es gibt, die würden sich das natürlich auch wünschen, wie meine Kollegin da schon gesagt hat, ja, und das wäre wichtig.
2: Ja. Und wir sind ja auch einfach ein Bereich, der niemals arbeitslos wird, ja. Weil es wird immer Menschen in Problemlagen geben, ob psychischer Herkunft oder Suchterkrankung oder beides. Die Leute gibt es und die Leute brauchen uns. Und wenn wir aber Steine in den Weg gelegt bekommen, können wir unserer Arbeit nicht so nachgehen, wie die Gesellschaft es braucht.
0: So, und die Arbeit, die ihr bis jetzt all die ganzen Jahre geleistet habt, wie würdet ihr die einschätzen, wie erfolgreich? Mal von den Problemen, die ja immer wieder mal auftauchen, wie Finanzierung oder Ähnliches mehr, abgesehen. Aber ich denke mal, erfolglos seid ihr ja nicht.
1: Nein, wir leben ja auch von diesem Erfolg. Ja? Also erstmal für uns selber, weil es eben ja auch ein Bereich ist, wo sich auch viele Leute gar nicht vorstellen könnten zu arbeiten. Aber wir leben von dem Erfolg, nicht nur von der finanziellen Seite, die wir von unseren Trägern dann bekommen, ja, also unsere Entlohnung. Sonst könnten wir das gar nicht machen. Ja, und das spornt uns und motiviert uns auch immer wieder. Auch Tiefschläge, wo wir irgendwas daraus lernen, was auch immer. Ja. Und dann sagen für uns, wir müssen das vielleicht anders machen. Davon leben wir auch, das ist unsere Motivation. Ja, und das ist so, wo wir uns eigentlich jeden Tag auch hochhangeln, ja, oder dann, und natürlich, wie gesagt, wenn uns dann Steine in den Weg gelegt werden, durch wen auch immer, damit müssen wir auch leben.
0: Ja, naja, denke mal, das sind dann die sogenannten Tiefschläge, wo du dich dann erst einmal selber beinahe in eine Krise, weil du hier fragst, warum machen wir das alles noch? Ich glaube, das könnte ich wohl beantworten. Und dass auf alle Fälle auch solche Menschen sich wieder besser fühlen.
1: Um nochmal eine Chance zu bekommen. Ja. Egal welche Chance das ist, Nummer 2 oder Nummer 44, ja, das ist vollkommen egal. Und uns, gerade wir als Unterstützer von den Klienten, wir müssen auch damit zurechtkommen, ja, und wie gesagt, und wir sind eigentlich immer positiv auf solche Sachen eingestellt, ja. Natürlich, uns zieht es auch mal manchmal nach unten, aber wir fangen uns auf. Und deshalb ist es auch wichtig, dass wir ein gutes Team haben, dass wir uns gegenseitig auch wieder auffangen können, wenn wir mal nicht mehr weiter wissen oder wenn wir mal dann wirklich unten am Boden liegen, dass uns unsere Mitarbeiter oder unsere Kollegin dann auch wieder mit hochhelfen, ja, und das, glaube ich, hat jeder schon mal erlebt, der da in dem Bereich arbeitet, und das ist sehr, sehr wichtig, ja, für uns.
0: So, Habt ihr noch irgendetwas? Ich meine, ihr habt den Appell ja eigentlich schon mitgegeben. Normalerweise frage ich immer noch, ihr habt das Recht für ein Schlusswort, jeder von euch. Aber das ist ja streckenweise schon vorweggenommen, genau, wie ich das gehört habe.
1: Ja, denke ich auch.
2: Wir können nur sagen, wir als Träger der Suchthilfe, als Sinalkohol, unsere Telefonnummer findet man auch im Internet, freuen uns über jeden Anruf und jeder, der nach Hilfe fragt, der bekommt bei uns auch Hilfe.
0: Dann hätte ich noch eine kleine Bitte und das bringe ich jetzt natürlich auch mit hierher. Da, wo ihr dürft, könnt ihr mir ja mal die Kontaktadressen aufschreiben aus den Orten mit Telefonnummer oder E-Mail oder und, je nachdem. Und die kann man dann, wenn es soweit ist, bei YouTube mit einblenden.
2: Ja. Okay. Sehr gut.
0: Und die Leute, wir sehen ja nicht, wer hört. Ja. Das heißt, die Leute können trotzdem anonym, weil vom Sender, wir sehen es nicht.
1: Ja. Ja. Mhm.
0: Und die Leute können trotzdem anonym kommen. Also für uns, fürs Radio anonym.
2: Ja,
1: ja. Ja. Würden wir machen,
2: ja.
0: Na, super. Und wenn ich dann noch ein paar Aufnahmen, ein paar Fotos machen dürfte.
1: Genau, kannst du gerne machen.
2: Ja.
0: Super. Dann danke ich euch. Ich danke euch auch im Namen der Hörer für das Gespräch. Es war sehr aufschlussreich, bin ich ganz ehrlich. Und mir bleibt nichts weiter, als viel Erfolg zu wünschen und dass es auch für euch ein klein wenig leichter wird an offiziellen Stellen.
2: Dankeschön.
1: Danke.
2: Wir bedanken uns für die Plattform.
1: Ja, genau, dass du uns die Möglichkeit gegeben hast,
2: ja,
1: unseren Träger auch mal in der Öffentlichkeit vorzustellen. Oder dass du das sendest dann. Ja,
0: ja, auf alle Fälle. In dem Augenblick ist es ja auch mehr oder weniger eine Vorstellung.
1: Ja, genau.
0: So, also, liebe Hörerinnen und Hörer, ihr habt es gemerkt, wir sind jetzt am Ende angelangt und ja, die richtigen Musikwünsche habe ich hier auch ja schon gespielt und ja, mir bleibt nichts weiter als zu sagen, macht's gut, tschüss, bye bye und winke, winke. Euer Klaus und
1: Thorsten
2: und Josefine.
0: Sehr schön. Also dann, tschüss.